0: als noch im laufenden Jahr. Ob die Krankenkassen dem folgen oder höhere Zusatzbeiträge bei ihren Mitgliedern und deren Arbeitgebern verlangen, ist aber noch offen. Neue Waschmaschine, neuer Föhn, neues Smartphone. In der EU kommen immer mehr Elektrogeräte auf den Markt, weit mehr als entsorgt werden. In Deutschland wird besonders viel gehortet.
1: Mehr als 32 Kilogramm pro Kopf, so viele Elektrogeräte wurden 2024 im Schnitt angeschafft in der EU. Das zeigen neue Zahlen der Europäischen Statistikbehörde. In Deutschland waren es sogar noch mehr. Gleichzeitig wurden EU-weit aber nur gut 12 Kilo Elektroschrott pro Person gesammelt, um ihn zu entsorgen oder zu recyceln. Das heißt, viele nutzen ihre Geräte jahrelang oder entsorgen sie illegal, etwa im Hausmüll. Laut der Behörde werden vor allem große Geräte beliebter wie Waschmaschinen, Geschirrspüler und Solaranlagen. Thomas Brock, Nachrichtenredaktion.
0: Zum Fußball. Erst am Dienstag hat Borussia Dortmund den Vertrag mit Cheftrainer Niko Kovac verlängert. Nur einen Tag später gab es direkt den ersten großen Dämpfer der Saison. In der Champions League verlor der BVB am zweiten Spieltag mit 0:1 bei Bodø Glimt. Der VfB Stuttgart dagegen konnte den zweiten Sieg im zweiten Spiel in der Königsklasse bejubeln. Bei Slovan Bratislava gewann der VfB mit 3:0.
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4: Bis Samstag kriegen wir nochmal so richtig schönes goldenes Oktoberwetter mit bis zu 20 Grad. Ab Samstag ist dann aber Regen und Herbstwetter angesagt und die Temperaturen gehen dann noch runter auf maximal nur noch 13 Grad. Und nachts liegen wir dann schon unter 5 Grad.
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5: Mit Dominik Kunzmann. Es vergeht leider kaum ein Tag, an dem Trickbetrüger nicht wieder zuschlagen. Jetzt hat es eine Frau in Baden-Baden erwischt. Sie wollte nur helfen und einem Paar von außerhalb den Weg erklären, doch deren überschwängliche Dankbarkeit war nichts als Mittel zum Zweck. Sie haben ihr, angeblich als Dank, verschiedene Armbänder und Ketten angelegt, alles natürlich wertlos, und während des engen Körperkontakts haben sie der Frau ihre wertvollen Goldketten geklaut, was sie erst bemerkt hat, als sie schon weg waren. Wenn ihr im Supermarkt Wein kauft, greift ihr dann zum regionalen Wein? In diesem Herbst solltet ihr das auf alle Fälle tun, denn die Trauben haben durch den warmen Sommer eine ganz besondere Qualität. Gute Nachrichten für die Winzer, die es gerade nicht leicht haben.
6: Wenn ich in Steillagen teilweise 60% händische Arbeit habe und ich habe einen Mindestlohn, der teilweise doppelt so hoch ist wie Konkurrenzanbaugebiete, dann schlägt sich das irgendwann durch, das hole ich durchs Produkt nicht mehr raus.
5: Sagt Ulrich Theileis, Präsident des baden-württembergischen Genossenschaftsverbands. Ein weiteres Problem, Bürokratie.
6: Wenn ich nicht mehr in den Berg gehen kann, sondern Zettel ausfülle und dann mir noch überlege, mit welchen Pflanzenschutzmitteln darf ich eigentlich noch arbeiten, dann sind das alles Rahmenbedingungen, die diesen Strukturwandel nochmal erschweren.
5: Also unterstützt doch die heimischen Winzerinnen und Winzer und greift beim nächsten Mal zum Wein aus der Region.
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8: Bis Samstag kriegen wir nochmal so richtig schönes goldenes Oktoberwetter mit bis zu 20 Grad. Ab Samstag ist dann aber Regen- und Herbstwetter angesagt und die Temperaturen gehen dann noch runter auf maximal nur noch 13 Grad. Und nachts liegen wir dann schon unter 5 Grad.
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1: Ich bin David Nahr. Ein Feierabendbier am Bahnsteig oder eins für den Weg zum Bundesligaspiel. Auf sämtlichen Bahnhöfen in Deutschland ist das seit Mitternacht verboten. Bundesweit gilt an allen rund 5700 Stationen der Deutschen Bahn inklusive der Bahnsteige ab heute ein Alkoholverbot. Ausgenommen davon sind Gaststätten in den Bahnhöfen. Auch in den Zügen darf in der Regel weiter Alkohol getrunken werden. Die Bahn will mit dem Verbot die Bahnhöfe sicherer und sauberer machen. Gute Nachricht für Versicherte. Die Beiträge für die Krankenversicherung sollen 2027 stabil bleiben. Das teilte Gesundheitsminister Linnemann nach Bekanntgabe der Schätzung in Berlin mit. Demnach ergibt sich für 2027 ein durchschnittlicher Zusatzbeitragssatz von unverändert 2,9%. Ob die Krankenkassen dem folgen oder höhere Zusatzbeiträge bei ihren Mitgliedern und deren Arbeitgebern verlangen, ist aber noch offen. Immer mehr Menschen in Deutschland werden pflegebedürftig, darum sind die Pflegekassen in einer historischen Finanzkrise. Eine Expertenkommission soll in den kommenden Monaten Vorschläge machen, wie sich die Lage bessern könnte. Die Bundesregierung hat das Gremium eingesetzt.
2: Die erste Hilfe für die Pflegekassen hat noch die Regierung geleistet. Nach einer langen Nacht beschloss die Koalition unter anderem, Kinderlose stärker zu belasten. Den ganz großen Wurf soll jetzt die Kommission vorbereiten. Im Kern will die Regierung die häusliche Pflege stärken und die Finanzen stabilisieren. Leistungen sollen zielgenauer werden. Gesundheitsminister Linnemann will den Fokus auf diejenigen legen, die jeden Tag zu Hause Verantwortung für Angehörige übernehmen. Nach seinem Willen soll die Reform schon im Januar in Kraft treten. Thomas Bremser, Nachrichtenredaktion.
1: Zum Fußball. Borussia Dortmund hat in der Champions League beim norwegischen Außenseiter FK Bodo Glimt eine Niederlage kassiert. Der BVB verlor 0:1 und ließ wichtige Punkte liegen. BVB-Trainer Kovac sagte nach dem Spiel bei der Zone:
3: Wir haben in der ersten Halbzeit die Leidenschaft, die Intensität und den Fußball nicht gespielt, den wir brauchen, um hier zu gewinnen. Erst nach dem Vierfachwechsel sind wir besser ins Spiel gekommen, beziehungsweise haben dann schon das Heft in die Hand genommen. Aber bis zu diesem Zeitpunkt war der Gegner klar besser und deswegen müssen wir uns nicht beklagen. Wir haben das Spiel dann auch zu Recht verloren.
1: Der VfB Stuttgart hat dagegen seine Pflichtaufgabe souverän gelöst. Die Schwaben gewannen beim slowakischen Außenseiter Slovan Bratislava mit 3:0.
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5: Bis Samstag kriegen wir nochmal so richtig schönes goldenes Oktoberwetter mit bis zu 20 Grad. Ab Samstag ist dann aber Regen- und Herbstwetter angesagt und die Temperaturen gehen dann auch runter auf maximal nur noch 13 Grad. Und nachts liegen wir dann schon unter 5 Grad.
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5: Mit Dominik Kunzmann. Seid ihr auch schon wieder urlaubsreif? Wenn ihr gerade euren Winterurlaub plant und mit einer Flugreise liebäugelt, gibt's gute Nachrichten. Ende des Monats tritt der neue Winterflugplan in Kraft und dann gibt's auch neue Ziele vom Flughafen Karlsruhe-Baden-Baden aus. Nach 7 Jahren gibt's dann wieder eine Verbindung nach Berlin und zwar nach Schönhagen-Trebin. Neu sind auch Flüge nach Pristina in Kosovo, Marrakesch und Tirana. Viel Sonne und extreme Temperaturen. Bei allem Negativen hatte dieser Extremsommer auch irgendwie was Gutes. Die Weine aus Baden-Württemberg schmecken in diesem Jahr ganz besonders gut.
6: Die Bedingungen waren dieses Jahr hervorragend. Dadurch haben wir es geschafft, sehr frische, fruchtige Weine einzufahren. Wir können uns riesig freuen auf komplexe, dichte Rotweine, wie wir sie noch ganz, ganz selten hier gehabt haben.
5: Sagt Holger Scheible, Winzer aus Heilbronn. Ganz perfekt war das Wetter dann aber doch nicht.
6: Naja, uns in der Landwirtschaft kann man ja nie vollständig glücklich machen. Wir finden immer irgendwas, worüber wir jammern können. Aber natürlich für Weiße oder Rosés hätte es vielleicht schon einen Tick mehr regnen können.
5: Trotzdem schmecken auch die Weiß- und Roséweine ganz besonders gut.
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8: Bis Samstag kriegen wir nochmal so richtig schönes, goldenes Oktoberwetter mit bis zu 20 Grad. Ab Samstag ist dann aber Regen- und Herbstwetter angesagt und die Temperaturen gehen dann noch runter auf maximal nur noch 13 Grad. Und nachts liegen wir dann schon unter 5 Grad.
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1: Ich bin David Riedmar. An allen rund 5700 Bahnhöfen der Deutschen Bahn gilt seit heute ein Alkoholverbot. Bier, Wein und andere alkoholische Getränke dürfen damit auch auf den Bahnsteigen nicht mehr getrunken werden.
2: Ausgenommen sind Gaststätten in den Bahnhöfen und in Zügen bleibt Alkohol in der Regel auch weiterhin erlaubt. Die Bahn will mit dem Verbot ihre Bahnsteige sicherer und sauberer machen. Wer dort trotzdem Alkohol trinkt, soll von Sicherheitskräften angesprochen werden. Im äußersten Fall kann ein Hausverbot folgen. Das gilt auch an Tagen mit Großveranstaltungen oder Fußballspielen. An knapp 40 großen Bahnhöfen gibt es solche Regeln schon länger. Dort haben sie auch schon Wirkung gezeigt. Es gab weniger Konflikte und weniger Müll. Thomas Bleskin, Nachrichtenredaktion.
1: Der durchschnittliche Zusatzbeitragssatz für die gesetzliche Krankenversicherung kann im kommenden Jahr stabil bleiben. Das teilte Gesundheitsminister Linnemann auf Grundlage einer Finanzprognose mit. Die Ausgaben der gesetzlichen Kassen werden demnach im kommenden Jahr wesentlich geringer ansteigen als noch im laufenden Jahr. Ob die Krankenkassen dem folgen oder höhere Zusatzbeiträge bei ihren Mitgliedern und deren Arbeitgebern verlangen, ist aber noch offen. Neue Waschmaschine, neuer Föhn, neues Smartphone. In der EU kommen immer mehr Elektrogeräte auf den Markt, weit mehr als entsorgt werden. In Deutschland wird besonders viel gehortet.
3: Mehr als 32 Kilogramm pro Kopf, so viele Elektrogeräte wurden 2024 im Schnitt angeschafft in der EU. Das zeigen neue Zahlen der Europäischen Statistikbehörde. In Deutschland waren es sogar noch mehr. Gleichzeitig wurden EU-weit aber nur gut 12 Kilo Elektroschrott pro Person gesammelt, um ihn zu entsorgen oder zu recyceln. Das heißt, viele nutzen ihre Geräte jahrelang oder entsorgen sie illegal, etwa im Hausmüll. Laut der Behörde werden vor allem große Geräte beliebter wie Waschmaschinen, Geschirrspüler und Solaranlagen. Thomas Brock, Nachrichtenredaktion.
1: Zum Fußball. Erst am Dienstag hat Borussia Dortmund den Vertrag mit Cheftrainer Niko Kovac verlängert. Nur einen Tag später gab es direkt den ersten großen Dämpfer der Saison. In der Champions League verlor der BVB am zweiten Spieltag mit 0:1 bei Bodø Glimt. Der VfB Stuttgart dagegen konnte den zweiten Sieg im zweiten Spiel in der Königsklasse bejubeln. Bei Slovan Bratislava gewann der VfB mit 3:0.
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5: Bis Samstag kriegen wir nochmal so richtig schönes goldenes Oktoberwetter mit bis zu 20 Grad. Ab Samstag ist dann aber Regen und Herbstwetter angesagt und die Temperaturen gehen dann noch runter auf maximal nur noch 13 Grad und nachts liegen wir dann schon unter 5 Grad.
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5: Mit Dominik Kunzmann. Es vergeht leider kaum ein Tag, an dem Trickbetrüger nicht wieder zuschlagen. Jetzt hat es eine Frau in Baden-Baden erwischt. Sie wollte nur helfen und einem Paar von außerhalb den Weg erklären, doch deren überschwängliche Dankbarkeit war nichts als Mittel zum Zweck. Sie haben ihr, angeblich als Dank, verschiedene Armbänder und Ketten angelegt, alles natürlich wertlos, und während des engen Körperkontakts haben sie der Frau ihre wertvollen Goldketten geklaut, was sie erst bemerkt hat, als sie schon weg waren. Wenn ihr im Supermarkt Wein kauft, greift ihr dann zum regionalen Wein? In diesem Herbst solltet ihr das auf alle Fälle tun, denn die Trauben haben durch den warmen Sommer eine ganz besondere Qualität. Gute Nachrichten für die Winzer, die es gerade nicht leicht haben.
6: Wenn ich in Steillagen teilweise 60% händische Arbeit habe und ich habe einen Mindestlohn, der teilweise doppelt so hoch ist wie Konkurrenzanbaugebiete, dann schlägt sich das irgendwann durch, das hole ich durchs Produkt nicht mehr raus.
5: Sagt Ulrich Theileis, Präsident des baden-württembergischen Genossenschaftsverbands. Ein weiteres Problem, Bürokratie.
6: Wenn ich nicht mehr in den Berg gehen kann, sondern Zettel ausfülle und dann mir noch überlege, mit welchen Pflanzenschutzmitteln darf ich eigentlich noch arbeiten, dann sind das alles Rahmenbedingungen, die diesen Strukturwandel nochmal erschweren.
5: Also unterstützt doch die heimischen Winzerinnen und Winzer und greift beim nächsten Mal zum Wein aus der Region.
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7: Bis Samstag kriegen wir nochmal so richtig schönes goldenes Oktoberwetter mit bis zu 20 Grad. Ab Samstag ist dann aber Regen- und Herbstwetter angesagt und die Temperaturen gehen dann auch runter auf maximal nur noch 13 Grad. Und nachts liegen wir dann schon unter 5 Grad.
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1: Ich bin David Hahner. Ein Feierabendbier am Bahnsteig oder eins für den Weg zum Bundesligaspiel. Auf sämtlichen Bahnhöfen in Deutschland ist das seit Mitternacht verboten. Bundesweit gilt an allen rund 5700 Stationen der Deutschen Bahn inklusive der Bahnsteige ab heute ein Alkoholverbot. Ausgenommen davon sind Gaststätten in den Bahnhöfen. Auch in den Zügen darf in der Regel weiter Alkohol getrunken werden. Die Bahn will mit dem Verbot die Bahnhöfe sicherer und sauberer machen. Wer dagegen verstößt, muss im schlimmsten Fall mit einem Hausverbot rechnen. Der Bundestag will heute die rechtlichen Voraussetzungen für eine digitale Brieftasche zur persönlichen Identifizierung schaffen. Ab 2027 soll das Smartphone damit quasi zum Zwillingsausweis werden.
2: Normale Ausweise sollen nicht verschwinden. Die digitale Brieftasche ist als freiwilliges zusätzliches Angebot gedacht. Nutzerinnen und Nutzer können mithilfe der sogenannten EUDI-Wallet wichtige Dokumente digital auf ihrem Smartphone ablegen. Ihren Personalausweis etwa. Mittelfristig aber zum Beispiel auch Führerschein, Geburtsurkunde oder Zeugnisse. Damit soll dann vieles einfacher werden, etwa Online-Anträge beim Amt stellen, Bankkonten eröffnen, Verträge schließen, online einkaufen oder bestimmte Plattformen im Netz nutzen, wo das Alter nachgewiesen werden muss. Ronny Tochau, Nachrichtenredaktion.
1: Gute Nachricht für alle gesetzlich Versicherten. Die Zusatzbeiträge zur Krankenkasse bleiben im kommenden Jahr wohl stabil. Das teilte Gesundheitsminister Linnemann auf Grundlage einer Finanzprognose mit.
3: Der Schätzerkreis hat errechnet, im Schnitt können die Zusatzbeiträge so bleiben, wie sie aktuell sind, bei 2,9%. Die tatsächlichen Beiträge legt aber jede Krankenkasse selbst fest. Die Schätzung ist auch ein Realitätscheck gewesen für die Bundesregierung, denn die will ja mit ihrem Sparpaket verhindern, dass die Beiträge steigen. Gesundheitsminister Linnemann betont, die Finanzlage der Krankenkasse bleibe trotz Reform angespannt. Die Politik müsse die Finanzierung dauerhaft sichern. Thomas Bremser, Nachrichtenredaktion.
1: Zum Fußball. Borussia Dortmund hat in der Champions League beim norwegischen Außenseiter FK Bodø Glimt eine Niederlage kassiert. Der BVB verlor 0:1 und ließ wichtige Punkte liegen. Der VfB Stuttgart hat dagegen seine Pflichtaufgabe souverän gelöst. Die Schwaben gewannen beim slowakischen Außenseiter Slovan Bratislava mit 3:0.
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5: Bis Samstag kriegen wir nochmal so richtig schönes goldenes Oktoberwetter mit bis zu 20 Grad. Ab Samstag ist dann aber Regen und Herbstwetter angesagt und die Temperaturen gehen dann noch runter auf maximal nur noch 13 Grad. Und nachts liegen wir dann schon unter 5 Grad.
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6: Ja, es ist schon Donnerstag. Yeah. Und ihr wisst ja, Donnerstag ist der kleine Bruder vom Freitag. Aha. Na, das Wochenende. Ich kann es da hinten schon so ein bisschen am Horizont bei euch erkennen.
7: Du wieder.
6: Und wisst ihr, woran ihr mir merkt, dass die Arbeitswoche auch bald durch ist?
7: Na, wir haben schon 3 eurer Wünsche erfüllt.
6: Ja.
7: Weil egal was, wir machen das. Da haben wir euch versprochen, dass wir euch den besten Herbst des Lebens bescheren und kümmern uns um eure Wünsche. Und was da die Woche schon los war und wann ihr heute dran seid, das hört ihr in 10 Minuten bei der neuen Welle.

0: Das ist gute Laune-Sound, der euch richtig einheizt und wach macht. An diesem Donnerstag, ja, und wir begleiten euch. Die neue Welle ist hier. Guten Morgen.
1: Morgen.
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1: Ey, wisst ihr was? Wir wollen, dass ihr im Alter im Schaukelstuhl sitzt und sagt, also der Herbst 2026, das war wirklich der beste meines Lebens.
0: Oh Mann, ey.
1: Ja, und wir sorgen doch dafür. Wir erfüllen genau in diesem Herbst eure Wünsche. Ihr schreibt uns ganz easy, was ihr braucht auf die neue Welle.de und schaltet dann immer 7.07 Uhr das Radio an. Da kümmern wir uns dann um euch.
0: Ja, am Montag haben wir den 10-jährigen Vincent aus Karlsruhe glücklich gemacht.
3: Ich wünsche mir ein Nintendo-Spiel. Ich wünsche mir Mario Party.
1: Wir kaufen dir das Spiel.
4: Wir machen das!
3: Yeah.
0: Yeah. Und am Dienstag haben wir dafür gesorgt, dass im Garten bei Christian in Brettenwald ein XXL-Sporttrampolin für seine beiden Töchter aufgebaut wird.
5: Super, dann vielen Dank.
0: Ja, jetzt wollen wir aber auch ein paar Freudensprünge sehen.
5: Ja.
1: Ja, und Mittwoch, da hatte sich Simone aus Domersheim gemeldet, weil sie bei ihrem Mann Udo sich bedanken wollte, der seit ihrer schweren Krankheit sie so wunderbar unterstützt. Ihr Wunsch war es, mal wieder essen zu gehen. Und deswegen, Simone, laden wir dich und deinen Mann in euer Lieblingsrestaurant ein, das Purino in Karlsruhe. Ihr werdet essen, ihr werdet schlemmen, ihr werdet trinken, was ihr wollt. Das geht alles auf uns.
6: Oh Gott. Das ist Wahnsinn, Wahnsinn. Vielen, vielen, vielen Dank. Vielen Dank. Ja, bin völlig überwältigt.
0: So, ihr Lieben, und da heute Donnerstag ist, seid ihr dran mit eurem Wunsch. Ja, vielleicht wollt ihr ja auch mal wieder in einem richtig noblen Restaurant essen gehen.
1: Boah, das wäre so cool.
0: Dann sagt uns Bescheid. Klickt euch rein auf dieneuewelle.de und dann hören wir uns 7.07 Uhr hier in der Neue Welle Morgenshow.

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6: Ich bin David Riedner. Ein Feierabendbier am Bahnsteig oder eins für den Weg zum Bundesligaspiel. Auf sämtlichen Bahnhöfen in Deutschland ist das seit Mitternacht verboten. Bundesweit gilt an allen rund 5700 Stationen der Deutschen Bahn inklusive der Bahnsteige ab heute ein Alkoholverbot. Ausgenommen davon sind Gaststätten in den Bahnhöfen. Auch in den Zügen darf in der Regel weiter Alkohol getrunken werden. Die Bahn will mit dem Verbot die Bahnhöfe sicherer und sauberer machen. Wer dagegen verstößt, muss im schlimmsten Fall mit einem Hausverbot rechnen. Der Bundestag will heute die rechtlichen Voraussetzungen für eine digitale Brieftasche zur persönlichen Identifizierung schaffen. Ab 2027 soll das Smartphone damit quasi zum Zwillingsausweis werden.
7: Normale Ausweise sollen nicht verschwinden. Die digitale Brieftasche ist als freiwilliges zusätzliches Angebot gedacht. Nutzerinnen und Nutzer können mithilfe der sogenannten Eudi Wallet wichtige Dokumente digital auf ihrem Smartphone ablegen. Ihren Personalausweis etwa. Mittelfristig aber zum Beispiel auch Führerschein, Geburtsurkunde, Kunde oder Zeugnisse. Damit soll dann vieles einfacher werden, etwa Online-Anträge beim Amt stellen, Bankkonten eröffnen, Verträge schließen, online einkaufen oder bestimmte Plattformen im Netz nutzen, wo das Alter nachgewiesen werden muss. Ronny Tochau, Nachrichtenredaktion.
6: Gute Nachricht für alle gesetzlich Versicherten. Die Zusatzbeiträge zur Krankenkasse bleiben im kommenden Jahr wohl stabil. Das teilte Gesundheitsminister Linnemann auf Grundlage einer Finanzprognose mit.
8: Der Schätzerkreis hat errechnet, im Schnitt können die Zusatzbeiträge so bleiben, wie sie aktuell sind, bei 2,9%. Die tatsächlichen Beiträge legt aber jede Krankenkasse selbst fest. Die Schätzung ist auch ein Realitätscheck gewesen für die Bundesregierung, denn die will ja mit ihrem Sparpaket verhindern, dass die Beiträge steigen. Gesundheitsminister Linnemann betont, die Finanzlage der Krankenkasse bleibe trotz Reform angespannt. Die Politik müsse die Finanzierung dauerhaft sichern. Thomas Bremser, Nachrichtenredaktion.
6: Zum Fußball. Borussia Dortmund hat in der Champions League beim norwegischen Außenseiter FK Bodø Glimt eine Niederlage kassiert. Der BVB verlor 0:1 und ließ wichtige Punkte liegen. Der VfB Stuttgart hat dagegen seine Pflichtaufgabe souverän gelöst. Die Schwaben gewannen beim slowakischen Außenseiter Slovan Bratislava mit 3:0.
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0: Frischlich ist dieser Donnerstagmorgen. Also ich weiß nicht, was du hier vorhattest, sperrangelweites Fenster zu öffnen, aber...
9: Naja, frische Luft war die Mission.
0: Ach so, mach
9: ja.
0: Wach.
9: Ja, nee, wir können's ja, wir haben es ja wieder zugemacht.
0: Also 5 bis 8 Grad haben wir momentan in der Region. Teilweise ist es sternenklar, teilweise aber auch sehr neblig. Heute zum Donnerstag gibt es mehr Sonnenschein als Wolken bei knapp 20 Grad.
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9: 5.34 Uhr haben wir es und Stefanie hat einen Blitzer gemeldet in Palmbach hinterm Edeka-Markt. Da stehen sie. Und wenn ihr auch noch einen Blitzer melden möchtet, macht das gerne. Die Nummer ist 0721 2016 300.
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9: Und fahrt vorsichtig an der A5 Karlsruhe Richtung Basel zwischen Lahr und Raststätte-Malberg-West. Da steht ein defekter PKW auf dem Standstreifen. 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
9: Da ist er, der Donnerstag. Guten Morgen.
0: Hallöchen.
9: Und sagt mal, ihr könnt das bestimmt auch bestätigen, wenn man so Dinge zum allerersten Mal macht, ne, dann ist man irgendwie ein bisschen aufgeregt, ja. Ne? Ein bisschen nervös.
0: Ja, und das ist bei eurem Lieblingsspiel Stadtlandquatsch ganz genauso. Gleich gibt's hier die Quizpremiere für Cemal aus Gackenau.
1: Wie oft passiert einem sowas? Ja, das ist schon eine gewisse Aufregung ist da.
9: Geil, das freut uns, dass du aufgeregt bist. Wir werden gleich mal eine schöne Runde Stadtlandquatsch spielen mit dir in 10 Minuten, okay?
1: Ja, gerne.

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0: Das ist genau der richtige Sound, der euch gut reinbringt in diesen doch sehr kühlen Donnerstagmorgen.
1: Ja, einen schönen guten Morgen.
0: Die neue Welle ist hier um 5.46 Uhr.
2: Stadt, Land, Quatsch.
1: Da sind wir wieder. An diesem Donnerstagmorgen heißt es wieder schöne Runde zocken hier. Ja. Gleich gibt's einen Buchstaben. 30 Sekunden Zeit und viele verrückte Kategorien. Die Frage ist, wer findet die meisten Wörter, die mit seinem Buchstaben anfangen und in die Kategorie passen? Heute freuen wir uns auf Cemal, der kommt aus Gaggenau. Hallo, mein Freund.
3: Hallo, guten Morgen.
0: Ja, guten Morgen. Wir haben vor ein paar Wochen mit deiner Kollegin gezockt und die hat quasi dann gesagt, ey, melde dich da mal an, das macht total viel Spaß. Und ich hoffe, sie drückt dir jetzt auf jeden Fall fest die Daumen.
3: Das hoffe ich auch. Gut, sie hat Urlaub, aber ich bin ganz davon überzeugt, dass sie an mich denkt.
0: Ja, sehr cool. Also wenn du jetzt hier in dieser Woche die meisten Punkte holst und Wochensieger bist, dann darfst du dir jemanden aussuchen und mit dem dann zu The Last Meal in Karlsruhe gehen, zu All You Can Eat Barbecue.
3: Sehr schön.
4: Der Buchstabe des Morgens ist M wie Mund.
1: Stadt.
3: München.
1: Ein Land.
3: Mauritius.
1: Im Baumarkt.
3: Mörtel.
1: Eine Rockband.
3: Metallica.
1: Ein Fluss mit M.
3: Main.
1: Ein Brettspiel.
3: Mensch, ärgere dich nicht.
1: Grund bei der Arbeit zu fehlen.
3: Miese Laune.
1: Beim Barbecue.
3: Metzgervielfalt.
1: Eine Tageszeit. Komm schon.
3: Morgens.
1: Ja, war noch drin.
0: Ey, was für schöne Antworten du gegeben hast. Metzgervielfalt. Und alle Metzger jetzt so, oh, der ist cool, der Cemal. Der kauft jetzt bei uns für umsonst.
1: Ja, geil fand ich auch deinen Chef. Du musst einen coolen Chef haben, wenn du morgens anrufen kannst und sagen kannst, ich habe miese Laune, ich komme heute nicht. Und der Chef sagt, nö, ist kein Ding, bleib daheim. Bleib daheim, Junge.
3: Ja, man kann es ja mal probieren.
0: Geil. Ey, Cemal, das war eine fantastische erste Runde. Es war allerdings aber auch eine harte Nuss, die zu knacken ist, denn Alice aus Karlsruhe hat 10 Punkte vorgelegt. Und du kommst auf wahnsinnig gute 9 Punkte.
1: Puh, das war knapp.
3: Okay.
1: So, und ihr meldet euch auch endlich mal an. Hey Leute, worauf wartet ihr denn? Klickt euch kurz mal rein auf dieneuewelle.de, sagt uns euren Namen und die Telefonnummer.
0: Und dann großes Wochenfinale und mitfiebern morgen früh, 5.45 Uhr bei der neuen Welle.

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2: Die geistigen Werke der Barmherzigkeit zeigen eine Haltung tätiger Hilfsbereitschaft für Notsituationen, in denen Menschen seelisch leiden und Hilfe brauchen. Da ist einmal die Aufgabe gestellt, Zweifler zu beraten, zum anderen Trauernde zu trösten. Letzteres hört sich recht selbstverständlich an, fordert doch gemeinhin ein trauriger Mensch meine Anteilnahme heraus. Oft fällt es mir aber nicht leicht, die Verzweiflung und den Kummer anderer auszuhalten und einfach dabei zu bleiben, wenn ein Mensch unglücklich ist. Ich suche dann nach Lösungen oder positiven Gedanken, welche die Situation erträglicher machen könnten. Meist ist es mir leider nicht möglich, viel an der Lage der Betroffenen zu ändern. Ich kann aber zuhören und mitfühlen, ohne mich vom Leid bestimmen zu lassen. Nur so kann ich dem anderen eine Stütze sein. Mitgefühl zu zeigen heißt, zu verstehen, was jemanden so bedrückt und ihn nicht mit seinem Kummer alleine zu lassen, denn Trauer macht einsam. Eva Maria Bilhölzlin von der Katholischen Kirche.
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4: Mit Tom Keimer. Guten Morgen. Kein Feierabendbierchen mehr auf dem Bahnsteig. Ab heute gilt auf allen rund 4.700 Bahnhöfen in Deutschland striktes Alkoholverbot. Außer in den Bahnhofsgaststätten, aber sonst in der Wartehalle oder auf dem Bahnsteig ist Alkohol verboten. Die Deutsche Bahn erhofft sich davon weniger Ärger mit Besoffenen und mehr Sauberkeit. In den Zügen jedoch ist das Trinken von Alkohol weiter erlaubt. Gute Nachricht für alle gesetzlich Versicherten. Der durchschnittliche Zusatzbeitrag der Krankenkassen bleibt im kommenden Jahr stabil. Das sagte Gesundheitsminister Lindemann auf Grundlage einer Finanzprognose. Neue Welle-Reporter Thomas Bremser.
5: Der Schätzerkreis hat errechnet, im Schnitt können die Zusatzbeiträge so bleiben, wie sie aktuell sind, bei 2,9%. Die tatsächlichen Beiträge legt aber jede Krankenkasse selbst fest. Die Schätzung ist auch ein Realitätscheck gewesen für die Bundesregierung, denn die will ja mit ihrem Sparpaket verhindern, dass die Beiträge steigen. Gesundheitsminister Lindemann betont, die Finanzlage der Krankenkasse bleibe trotz Reform angespannt.
4: Zum Fußball. Borussia Dortmund hat in der Champions League eine Niederlage kassiert. Der BVB verlor beim norwegischen FK Bodø Glimt mit 0:1. Der VfB Stuttgart hat dagegen seine Pflichtaufgabe souverän gelöst. Die Schwaben gewannen beim slowakischen Außenseiter Bratislava mit 3:0. Kapitän Dennis Undaf sagte anschließend auf The Zone:
6: Es ist immer schön zu treffen, es nach einer Durchstrecke von, ich glaube, 7-8 Spielen wieder ein Tor gemacht zu haben. Fühlt sich gut an, aber im Endeffekt ist es wichtig, dass wir gewonnen haben. Das ist das Wichtigste. Und solange wir Spiele gewinnen, muss ich nicht treffen.
4: Aber jetzt ein Aufregerthema. Packt euren Kids bitte genug Pausenbrote ein. In den Karlsruher Schulmensen herrscht so ein Personalmangel, dass die teilweise nicht mehr kochen können. Vor allem an Gymnasien könne die Stadt derzeit nicht garantieren, dass alle Schülerinnen und Schüler ein Mittagessen bekommen. Und die Einschränkungen könnten bis Jahresende dauern. 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
8: Erstmal ein schönes Teechen zum Start in den Donnerstag.
9: Ja, ich habe gerade überlegt, das Wetter ist nichts für Frostköttel. Kennst du den Begriff Frostköttel?
8: Ich kenne Frostbeulen, aber Köttel ist doch das, was man hinten raus ausscheidet. Köttel.
9: Ja.
8: Na, gut. Also Tee, um Hände zu wärmen und gut reinzukommen in diesen Donnerstag. Wir haben einstellige Temperaturen. Stellenweise ist auch ein bisschen Nebel mit dabei. Heute aber ein freundlicher Herbsttag für euch mit richtig viel Sonnenschein bei bis zu 21 Grad.
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9: 6:03 haben wir es und Stefan hat einen Blitzer gemeldet. In Ettlingen stehen sie am Wattkopftunnel in Fahrtrichtung Karlsruhe. Auch ein Blitzer steht an der B35 im Industriegebiet Bruchsal, Richtung Bruchsal, an dieser ganz, ganz großen Reklamesäule. Und wenn ihr auch noch einen Blitzer melden möchtet, let's go, Freunde. Die Nummer ist 0721 20 16 300.
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9: Fahrt vorsichtig an der A5 Karlsruhe Richtung Basel zwischen Lahr und Raststätte Malberg West. Da ist ein PKW stehen geblieben und zwar auf dem Standstreifen. 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
8: Ihr habt es sicherlich auch schon gemerkt, die 90er Jahre sind gerade wieder voll angesagt, ne? So klamottenmäßig und auch auf dem Kopf.
9: Ja, Backstreet Boys wieder auf Konzerttournee.
8: Und jetzt kommt auch ein Remake von einem 90er Jahre Kinofilm in euer Kino. Sinn und Sinnlichkeit gab's damals in der Hauptrolle mit Kate Winslet zu sehen. Und das ist perfekter Stoff für einen Kinoabend mit eurer besten Freundin.
9: Okay, so für alle, die ein bisschen mehr Abenteuer wollen, gibt's einen tollen Film über Wale.
8: Wow.
9: Ja. Whale Fall heißt das Ding. Und was beide Filme können, ob die euer Geld auch wirklich wert sind, das hört ihr in 10 Minuten im Neue Welle Kinotipp.

0: Das ist genau die richtige Musik, um gut reinzustarten. Und zwar gemeinsam mit uns, der neuen Welle, in diesen Donnerstag um 6.11 Uhr.
1: Hi, guten Morgen. Und falls ihr jetzt bei diesen Temperaturen keine Lust habt, zu Hause die Heizung anzumachen, ja, dann geht doch einfach mal wieder ins Kino.
0: Ja, guter Tipp, Carsten.
1: Welche neuen Filme sich da lohnen, das sagt euch jetzt der Kollege Ronny.
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3: Ein Mann sollte wenigstens den Anschein von Leidenschaft erwecken. Sonst wäre er wahrlich langweilig.
4: Allein schon die Besetzung von Sinn und Sinnlichkeit in den 90ern war ja Kult. Emma Thompson, Kate Winslet, Hugh Grant und Alan Rickman. Kann die Neuauflage da mithalten?
5: Verzeihen Sie mir, Edward Ferrars.
6: Eleanor Dashwood. Ich mag ihn. Ich schätze ihn sehr.
7: Du magst ihn, du schätzt ihn sehr.
4: Nun, an den vielen jungen Nachwuchsdarstellern liegt es eigentlich nicht, dass die Neuverfilmung mit der 90er-Jahre-Version nicht ganz mithalten kann.
8: Der Mann, der mich liebt, muss brennen. Mit seiner ganzen Leidenschaft, ohne Zurückhaltung, ohne Zögern. Ich habe hohe Ansprüche.
4: In der neuen Jane Austen-Buchverfilmung ist sogar einiges realistischer und moderner. Aber dadurch fehlt auch etwas der Zauber, das ganz große Kino.
9: Der Gedanke, das eigene Glück hänge gänzlich von einem anderen Menschen ab, ist betörend. Doch nicht immer möglich.
4: Die ultimative klaustrophobische Kinoerfahrung bietet diese Woche der Survival-Thriller Whale Fall, in dem ein Mann von einem Wal verschluckt wird.
10: Ich bin ein Wal! Hilf mir!
4: Mit seinem Sauerstoffvorrat hat Jay 60 Minuten Zeit, aus dem Wal zu entkommen. Zum Glück eine fiktive Geschichte. Man kann also ganz unbesorgt mitfiebern.
11: Jay, was wirst du tun? Dich deinem Schicksal ergeben? Denk! Denk!
12: Viel Spaß im Kino wünscht euch der Filmpalast am ZKM in Karlsruhe.

0: Einen wunderschönen Donnerstagmorgen.
1: Morgen.
0: Machen wir uns gemeinsam. Hier ist die neue Welle mit richtig guter Musik. Gleich kommt Al King zu euch und sie singt von X's and O's. Das ist ein cooler Song. Hört ihr gleich. Wir haben 6 und 16 Minuten. Habe ich neue Welle schon gesagt?
1: Mhm.
0: Ja, egal. Doppelt hält besser.
1: Wissen, was wichtig ist für euren Donnerstag, jetzt aus dem Neue Welle Newsroom mit Tom.
2: Ja, gestern um diese Zeit habe ich euch doch erzählt, dass der Vorverkauf für den Weihnachtsmarkt in der Ravenna-Schlucht startet.
0: Ja.
2: Und ja, es hat nur ein paar Stunden gedauert, da waren alle Karten weg. Und das, obwohl dieses Jahr 100.000 Tickets für dieses gehypte Adventsdörfchen im Schwarzwald zur Verfügung stehen. Aber ganz ehrlich, Glühwein und Bratwurst gibt's auch viel entspannter hier auf Weihnachtsmärkten bei uns in der Region, oder?
1: Ja, klar.
2: Auch ohne Brücke, ist auch schön. Nein, gut, ist eh noch ein bisschen hin. Was heute wichtig ist, sage ich euch in 15 Minuten in den Neue Welle News.
1: Das Donnerstagswetter anfangs sehr herbstlich, kühl mit Nebel teilweise, tagsüber dann aber super sonnig. Also perfekt, um heute mal einen schönen Spaziergang zu machen mit Sonnenbrille im Gesicht bei bis zu 21 Grad.
0: Das Neue Welle Verkehrsupdate. Stefan hat einen neuen Blitzer gesehen in Ettlingen am Wattkopftunnel, also im Wattkopftunnel, muss ich ja eigentlich richtigerweise sagen. Und zwar in Fahrtrichtung Karlsruhe. Da werden Fotos gemacht, falls ihr zu schnell fahrt. Und dann fahrt bitte vorsichtig, denn Spanngurte liegen auf der A5. Karlsruhe Richtung Heidelberg, Höhe Karlsruhe-Durlach liegen die rum. Ihr fahrt bitte super entspannt in diesem Bereich und passt auf euch und andere auf.
1: So, jetzt machen wir euch hier ordentlich Motivation und Power für den Donnerstag.
0: Yes.
1: Mit Musik von Al King bei der neuen Welle.

0: Hallöchen und schön, dass wir euch in diesem Donnerstag begleiten dürfen.
1: Hi, guten Morgen.
0: Die neue Welle ist hier und zwar um 6.24 Uhr.
1: Da hast du recht, Franzi.
0: Es ist ein Donnerstag.
1: Auch das stimmt.
0: In diesen Donnerstagmorgen passt einer perfekt rein und zwar Nico Santos. Das ist einfach so ein cooler Typ, ne? Der kann singen und der hat jetzt quasi einen ganz süßen Post für seine Frau bei Instagram gemacht, weil die Geburtstag hat. Und er ist ein toller Papa, also ich meine, der muss einfach laufen.

0: Machen wir auch. Und wir haben so ein klassisches One-Hit-Wonder aus den 90ern für euch rausgesucht. Ja, getreu nach dem Motto, einmal arbeiten, auch heute noch, Jahre später Kohle verdienen.
1: Ja, geil.
0: Chesney Hawkes singt für euch in den nächsten 10 Minuten.
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0: Mit Tom Keimer. Guten Morgen. Der durchschnittliche Zusatzbeitrag für die gesetzliche Krankenversicherung kann im kommenden Jahr stabil bleiben. Das teilte Gesundheitsminister Carsten Linnemann nach der Finanzprognose des GKV-Schätzerkreises mit. Linnemann führte das auf das frisch beschlossene Sparpaket zurück. Der Minister betont aber auch, dass die Finanzen der Kassen dauerhaft gesichert werden müssten. Der Herbst hält Einzug und mit ihm das Fest des Federweißen in Landau. Ab heute bis Sonntag wird auf dem Rathausplatz gefeiert. Höhepunkte sind auch in diesem Jahr zur Eröffnung heute Abend die Krönung der Landauer Weinhoheit sowie ein verkaufsoffener Sonntag. Das Fest des Federweißen, mehr dazu auf dieneuewelle.de und in der Neue Welle App.
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2: Zieht euch heute wieder eine dicke Jacke drauf. Die Temperaturen sind einstellig. Irgendwo so zwischen 5 und 8 Grad und dazwischen teilweise klarer Himmel. Vereinzelt aber auch ein paar fette Nebelbänke. Tagsüber gibt's dann für jeden von euch Sonnenschein bei bis zu 21 Grad. Ja, und auch die nächsten Tage sieht's gar nicht so schlecht aus.
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0: 6.31 Uhr haben wir es und Andrea hat den neuesten Blitzer gesehen am Ortsausgang Jöhlingen in Fahrtrichtung Bretten. Auch in Ettlingen am Wattkopftunnel steht ein Blitzer Richtung Karlsruhe und an der B35 im Industriegebiet Bruchsal Richtung Bruchsal hier an dieser ganz, ganz großen Reklamesäule. Wenn ihr auch noch einen Blitzer melden möchtet, dann let's go. Die Nummer ist 0721 20 16 300.
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0: Ja, es ist schon Donnerstag. Juhu. Und ihr wisst ja, Donnerstag ist der kleine Bruder vom Freitag. Aha. Na, das Wochenende. Ich kann es da hinten schon so ein bisschen am Horizont bei euch erkennen.
2: Du wieder.
0: Und wisst ihr, woran ihr merkt, dass die Arbeitswoche auch bald durch ist?
2: Na, wir haben schon 3 eurer Wünsche erfüllt.
0: Ja. Ja.
2: Weil egal, was wir machen das, da haben wir euch versprochen, dass wir euch den besten Herbst des Lebens bescheren und kümmern uns um eure Wünsche. Und was da die Woche schon los war und wann ihr heute dran seid, das hört ihr in 10 Minuten bei der neuen Welle.

0: Das ist gute Laune-Sound, der euch richtig einheizt und wach macht. An diesem Donnerstag, ja, und wir begleiten euch. Die neue Welle ist hier. Guten Morgen.
1: Morgen.
2: Egal was, wir machen das.
1: Ey, wisst ihr was? Wir wollen, dass ihr im Alter im Schaukelstuhl sitzt und sagt, also der Herbst 2026, das war wirklich der Beste meines Lebens.
3: Oh Mann, ey.
1: Ja, und wir sorgen doch dafür. Wir erfüllen genau in diesem Herbst eure Wünsche. Ihr schreibt uns ganz easy, was ihr braucht auf dieneuewelle.de und schaltet dann immer 7.07 Uhr das Radio an. Da kümmern wir uns dann um euch.
0: Ja, am Montag haben wir den 10-jährigen Vincent aus Karlsruhe glücklich gemacht.
4: Ich wünsche mir ein Nintendo-Spiel. Ich wünsche mir Mario Party.
1: Wir kaufen dir das Spiel.
5: Wir machen das!
4: Yeah.
0: Und am Dienstag haben wir dafür gesorgt, dass im Garten bei Christian in Bretten bald ein XXL-Sporttrampolin für seine beiden Töchter aufgebaut wird.
6: Super, dann vielen Dank.
0: Ja, jetzt wollen wir aber auch ein paar Freudensprünge sehen.
6: Ja.
1: Ja, und Mittwoch, da hatte sich Simone aus Domersheim gemeldet, weil sie bei ihrem Mann Udo sich bedanken wollte, der seit ihrer schweren Krankheit sie so wunderbar unterstützt. Ihr Wunsch war es, mal wieder essen zu gehen. Und deswegen, Simone, laden wir dich und deinen Mann in euer Lieblingsrestaurant ein, das Purino in Karlsruhe. Ihr werdet essen, ihr werdet schlemmen, ihr werdet trinken, was ihr wollt. Das geht alles auf uns.
7: Oh Gott. Das ist Wahnsinn, Wahnsinn. Vielen, vielen, vielen Dank. Vielen Dank. Ja, ich bin völlig überwältigt.
0: So, ihr Lieben, und da heute Donnerstag ist, seid ihr dran mit eurem Wunsch. Ja, vielleicht wollt ihr ja auch mal wieder in einem richtig noblen Restaurant essen gehen.
1: Boah, das wäre so cool.
0: Dann sagt uns Bescheid. Klickt euch rein auf dieneuewelle.de und dann hören wir uns 7.07 Uhr hier in der Neue Welle.

0: Einer der ganz großen Superstars aus Deutschland, Nico Santos mit Rooftop, gerade gehört. Und gleich geht's weiter mit Musik von Kamrat. Hier ist die neue Welle, hier ist der gute Start rein in den Donnerstag. Wir haben es 6.44 Uhr.
1: Ein Thema, über das heute garantiert auch bei euch gesprochen wird, jetzt im Neue Welle News Update mit Tom.
2: Seit Mitternacht sitzen Zugreisende auf einem trockenen. Also ab sofort gilt auf allen deutschen Bahnhöfen ein Alkoholverbot. Bier, Wein oder Schnaps dürfen nur noch in den Bahnhofskneipen konsumiert werden, aber nicht mehr in der Wartehalle oder auf dem Bahnsteig. Naja, in den Zügen, da dürfen wir auch noch trinken, okay. Was sich die Bahn aber davon verspricht, das erfahrt ihr in 15 Minuten in den Neue Welle News.
1: Das Donnerstagswetter. Heute anfangs wirklich kalt, einstellige Temperaturen, vereinzelt auch so neblig. Später dann freundlich und sonnig bei bis zu 21 Grad.
0: Das neue Welle-Verkehrsupdate, neue Blitzermeldung kommt von Stefanie in Palmbach. Da stehen sie hinterm Edeka-Markt und machen sehr teure Fotos, falls ihr zu schnell fahrt. Ja, und wenn ihr noch einen Blitzer melden möchtet, macht das auch gerne über die 0721 2016 300.
1: Und jetzt, wie versprochen, Musik von Kamrat hier bei der neuen Welle.

0: Hey, das ist der coole Sound, oder? Der euch richtig gut reinbringt in diesen Donnerstagmorgen. Die neue Welle läuft im Radio. Schön, dass wir bei euch sein dürfen. Gleich geht's weiter mit toller Musik. Und zwar von einer jungen Dame, die aktuell in The Voice of... wie heißt diese Casting-Sendung?
1: The Voice, also quasi die US-Casting-Show, meinst du, ne?
0: Ja, genau, das meine ich. Da sitzt sie und buzzert auch für die ganz, ganz großen Talente. Die Rede ist von Gwen Stefani, damals noch mit ihrer Band No Doubt, Don't Speak. Cooler Song, bekommt ihr gleich.
1: Und obendrauf Power und gute Laune und ordentlich Energie. Ja, und zwar mit diesem Song, ja, Ofenback, gemeinsam mit Norma Jean Martinet. Hier, wenn ihr bei uns bleibt in den nächsten Minuten.
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18: Mit Tom Keimer. Guten Morgen. Auf allen Bahnhöfen in Deutschland gilt seit Mitternacht Alkoholverbot. Weder in der Wartehalle noch auf dem Bahnsteig dürfen Bier, Wein oder Schnaps getrunken werden, Neue Welle-Reporter Thomas Pleskin.
19: Ausgenommen sind Gaststätten in den Bahnhöfen und in Zügen bleibt Alkohol in der Regel auch weiterhin erlaubt. Die Bahn will mit dem Verbot ihre Bahnsteige sicherer und sauberer machen. Wer dort trotzdem Alkohol trinkt, soll von Sicherheitskräften angesprochen werden. Im äußersten Fall kann ein Hausverbot folgen. Das gilt auch an Tagen mit Großveranstaltungen oder Fußballspielen. An knapp 40 großen Bahnhöfen gibt es solche Regeln schon länger. Dort haben sie auch schon Wirkung gezeigt. Es gab weniger Konflikte und weniger Müll.
18: Der durchschnittliche Zusatzbeitrag für die gesetzliche Krankenversicherung bleibt im kommenden Jahr stabil, teilte Gesundheitsminister Carsten Linnemann nach einer Finanzprognose mit. Linnemann führt das auf das frisch beschlossene Sparpaket zurück, betont aber auch, dass die Finanzen der Kassen dauerhaft gesichert werden müssen. Der Bundestag soll heute die digitale Brieftasche auf den Weg bringen. Also in Zukunft soll unser Smartphone zum erweiterten virtuellen Perso werden. Neue Welle-Reporter Ronny Thurau.
20: Normale Ausweise sollen nicht verschwinden. Die digitale Brieftasche ist als freiwilliges zusätzliches Angebot gedacht. Nutzerinnen und Nutzer können mithilfe der sogenannten EUDI-Wallet wichtige Dokumente digital auf ihrem Smartphone ablegen. Personalausweis, Führerschein, Geburtsurkunde oder Zeugnisse. Damit soll dann vieles einfacher werden, etwa Online-Anträge beim Amt, Bankkonten eröffnen, Verträge schließen, online einkaufen oder bestimmte Plattformen im Netz nutzen, wo das Alter nachgewiesen werden muss.
18: Der Karlsruher Marktplatz wird zum roten Planeten. Drei Abenteurer des ZKM, Zentrums für Kunst und Medien, ziehen in eine große Kuppel und simulieren die Besiedlung des Mars. Eine Dauerperformance, irgendwas zwischen Wissenschaft und Kunst. Die drei sollen zur Außenwelt nur Kontakt über Funk halten und auch nur im Astronautenanzug die Kuppel auf dem Karlsruher Marktplatz verlassen dürfen. Warum das Mars-Abenteuer aber auch für uns hier auf der Erde so wichtig sein soll, das lest ihr auf dieneuewelle.de und in der Neue Welle App.
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1: Das Donnerstagswetter heute anfangs sehr wolkig zugezogen, kühl. Also heute mal wieder dicke Jacke draufziehen oder den Lieblingspulli. Aber die Sonnenbrille mit einpacken, denn es wird heute ein sonniger Tag bei bis zu 21 Grad.
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0: Zwei neue Blitzer sind reingekommen. 2 nach 7 haben es übrigens. Julia hat gemeldet an der A5 Richtung Basel. Da steht ein Blitzer 500 Meter hinterm Rastplatz Baden-Baden. Also nicht wie sonst an der Stelle. Ja. Dann haben wir in Ettlingen im Wattkopftunnel kurz vor der Ausfahrt Richtung Karlsruhe einen Blitzer stehen. Und auch in Rastatt, Badener Straße, Ecke Neckarstraße. Auch hier hinter dem festen Blitzer. Wenn ihr auch noch einen melden möchtet, macht das über die 0721 20 16 300.
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0: Vorsicht an der A5 Karlsruhe Richtung Basel zwischen Rastatt Nord und Süd. Da steht ein defekter LKW auf dem Standstreifen. Und es liegen Spanngurte auf der A5 Richtung Heidelberg in Höhe Karlsruhe-Durlach. 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
1: Es ist so crazy. Heute ist schon Donnerstag, der 15. Oktober.
0: Das ist echt, die Zeit läuft, Leute. Wahnsinn. Mann.
1: Ja, ich habe letztens mit meinem Sohn drüber gesprochen, dass er doch bald jetzt mal einen Wunschzettel fürs Christkind machen soll.
0: Jetzt schon?
1: Ja, man muss ja mal sammeln.
0: Okay.
1: Und wir wollen von euch ebenfalls wissen, was wir denn für Wünsche für euch erfüllen können für einen rundum sorglosen Herbst.
0: Ja, das ist nämlich unsere Mission bei Egal was, wir machen das. Ihr sagt uns, was wir für euch tun können auf dieneuewelle.de und dann kümmern wir uns drum. Jeden Morgen 7:07 Uhr und kurz mal auf die Uhr geschaut. Ja, geht gleich schon wieder los.
1: Yay.

0: Hier holt ihr euch die Energie für diesen Donnerstag und mit hier meine ich die neue Welle. Wir haben 7:07, das heißt, es ist Wunscherfüllerzeit.
1: Oh ja.
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1: Ja, und in dieser Woche haben wir schon die Wünsche von Vincent, 10 Jahre aus Karlsruhe, erfüllt.
0: Oh ja.
1: Er hat jetzt ein neues Nintendo Switch-Spiel. Christian aus Bretten hat für sich und seine beiden turnbegeisterten Töchter ein Sporttrampolin für den Garten klargemacht. Und Simone aus Domersheim hat von uns einen Wohlfühlabend in ihrem Lieblingsrestaurant geschenkt bekommen.
0: Eure Wünsche erfüllen wir natürlich auch. Schreibt uns einfach auf dieneuewelle.de, was wir machen können. Das haben die anderen ja auch gemacht.
1: Ja.
0: Und dann immer 7:07 euer Radio auf die neue Welle stellen, weil da wird's dann passieren. Mario, sag mal, du kommst aus Linkenheim-Hochstetten. Was ist dein Wunsch?
3: Das wären Allwetterreifen für mein Auto, die ich dringend bräuchte, weil es ja jetzt kälter wird.
0: Mhm.
3: Ah. Und ich immer aufs Auto angewiesen bin. Und ja, durch meinen Umzug, jetzt mit Einschulung von meinem Sohn, der Umzug, der jetzt ansteht nächsten Monat, ja, das ist ein bisschen, das Ersparte so ein bisschen erschöpft.
0: Ah.
3: Und da werden jetzt neue Allwetterreifen hilfreich.
0: Ja. Ja, man hat ja, das hast du wahrscheinlich auch, ne, und ich auch, und Franzi wahrscheinlich auch, man hat ja so ein bisschen Spielgeld immer, ne, dass man so ausgeben kann, ohne dass was Schlimmes passiert.
1: Ja.
0: Aber so ein Umzug, ne, da ist dann kein Spielgeld mehr da.
3: Ja, zwei neue Kinderzimmer.
1: Ja, und klar, so Auto mit Bereifung ist super wichtig und super sicher, damit du halt zur Arbeit kommst und dann auch wieder zurück zu den Kids nach Hause, ne?
3: Ganz genau. Und dadurch, dass ich halt nach der Arbeit direkt die Kinder abholen muss von Schule und Kindergarten. Gestern Morgen hat der Tacho schon 4 Grad angezeigt, dachte ich so, Mann, mit den Sommerreifen.
0: Lieber Mario, wir haben von deinem Wunsch gehört. Wir haben auch gehört, dass du ein toller Familienpapa bist. Dass du deine Kids da immer von der Schule abholst. Und wenn ihr das alles mit dem Auto auch in diesem Winter macht, dann wollen wir natürlich, dass das auch sicher ist. Und das haben nicht nur wir gehört, sondern auch noch jemand anderes.
4: Hallo Mario, hier ist der John von Reifenweis in Gondelsheim. Wir haben von einem Wunsch gehört, möchten gerne erfüllen. Ein Nagelneuersatz, Ganzjahresreifen für dein Auto geht komplett auf uns. Wir von Reifenweis in Gondelsheim freuen uns auf dich. Viele Grüße.
3: Ja! Geil, cool.
1: So, und jetzt machen wir es auch noch mal ganz offiziell. Lieber Mario, deine 4 Reifen, die übernehmen wir.
5: Wir machen das.
3: Oh, mega, cool, danke.
1: Yeah.
3: Hey, mega. Ich bin gerade ein Stein vom Herzen fällt.
0: Also, da kriegst du richtig geile Reifen auf deinen Hobel gezogen. Ja, dass es immer schön sicher durch die Region geht. Grüß uns deine Family und Mario, bleib der neuen Welle treu, bitte.
3: Mache ich auf jeden Fall jeden Tag.
2: Und welchen Wunsch können wir dir erfüllen? Sag's uns jetzt über die neue Welle App und dieneuewelle.de.
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0: Ein bisschen Romantik hier am Donnerstagmorgen, wenn die Hochzeitsglocken läuten. Bruno Mars singt Marry You. Hier ist die neue Welle. Gleich gibt's ein bisschen Sommermusik und zwar von Alvaro Soler, Solo Para Ti. Da können wir uns nochmal an die warmen Temperaturen in diesem Jahr erinnern. Hier ist die neue Welle. Wir haben 7.17 Uhr.
1: Top informiert rein in euren Donnerstag. Jetzt im Neue Welle News Update und Tom.
2: Marathonsitzung heute im Bundestag. Die Abgeordneten haben ein Programm, das offiziell bis 2 Uhr nachts geht. Augen auf bei der Berufswahl. Kurz nach 11 zum Beispiel heute Abend die abschließende Beratung zur geplanten Tabaksteuererhöhung. Erster Tagesordnungspunkt ab 9, also wo alle noch ganz frisch sind im Kopf, ist die sogenannte Notfallreform. Notaufnahmen sollen künftig effektiver Patienten versorgen. Wie das gehen soll, hört ihr in 15 Minuten in den Neue Welle News.
1: Das Donnerstagswetter heute anfangs herbstlich kühl, teilweise auch sehr lange sehr neblig, aber später sonnig bis zu 21 Grad. Und die Kids in Rheinland-Pfalz, die haben ja immer noch Herbstferien.
0: Aha.
1: Und die werden sie hoffentlich heute irgendwo draußen verbringen.
0: 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Achtung, Blitzer steht an der A5 Richtung Basel, 500 Meter hinterm Rastplatz Baden-Baden. Den hat Julia vorhin durchgegeben. Und Vorsicht an der A5, da haben wir nämlich einen defekten LKW, der steht auf dem Standstreifen Richtung Basel zwischen Rastatt Nord und Rastatt Süd.
1: Und jetzt, wie versprochen, ein bisschen Sommerfeeling hier mit Musik von Alvaro Soler bei der neuen Welle.

0: Raus aus den Federn, Freunde. Rein in den Donnerstag.
1: Guten Morgen.
0: Und wir helfen euch dabei, natürlich. Die neue Welle ist hier kurz vor 7:30 und wir helfen euch mit Musik. Gleich in den nächsten 10 Minuten gibt's den Mann, der nächstes Jahr auf dem Schlossplatz in Stuttgart spielt, bei den Jazz Open.

0: Und die Rede ist von Newcomer Alex Warren. Den haben wir gleich für euch dabei.
1: Ja, und wir haben Juli.
0: Oktober.
1: Ich meine die Band.
0: Ach so.
1: Okay. Perfekte Welle, geiler Song, hört ihr auch, wenn ihr bei uns bleibt.
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1: Mit Tom Keimer. Guten Morgen.
20: Der Bundestag will heute die Notfallreform beschließen. Eine komplette Neuordnung der Versorgung in Deutschland, um die Notaufnahmen zu entlasten. Neue Welle-Reporterin Tanja Wagner.
21: Stundenlang mit Schmerzen in der Notaufnahme sitzen, das soll es nicht mehr geben, verspricht Gesundheitsminister Lindemann. Wer in die Rettungsstelle gehört und wer nicht, soll künftig verstärkt schon vorab von Ärzten und Leitstellen entschieden werden, per digitaler oder telefonischer Ersteinschätzung. Ist es akut, kommt der Rettungswagen. Ist der Fall weniger dringend, reiche auch eine Arztpraxis. Rettungsdienste und Kassenärzte fürchten, dass an ihnen durch die Reform gespart wird und damit auch an den Patienten.
20: Und auch so eine Art Notfall in den Karlsruher Schulmensen herrscht so ein Personalmangel, dass den Kindern kein Mittagessen mehr garantiert werden kann. Was das für uns Eltern bedeutet, seht ihr auf dieneuewelle.de und in der Neue Welle App.
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23: Na, wer hat von euch heute schon die Sitzheizung im Auto angestellt, falls vorhanden? Ja, schön warm Popo bei den Temperaturen durchaus machbar.
1: Ich finde, das fühlt sich immer an, als hätte ich eingemacht.
23: Das ist richtig.
1: Wenn man das nicht gewohnt ist, irgendwie, also ja, ich, ne? Also
23: ich mag's auch nicht.
1: Ich finde es komisch, aber gut, egal, anderes
23: ja,
1: Thema.
23: Ja, wir sind so eine andere Generation auf jeden Fall, glaube ich auch. Also zwischen 5 und 8 Grad haben wir aktuell. Stellenweise ist schon so ein bisschen der Himmel am Auflockern, vereinzelt aber auch noch Nebel. Das wird aber heute zum Donnerstag viel Sonne für euch. Bis zum Nachmittag 21 Grad warm.
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1: Ja, 7.32 Uhr. Chris hat's gesehen. An der B500 steht ein Blitzer. Baden-Baden Richtung Frankreich. Ungefähr 300 Meter vor der Einfahrt zur A5. Danke für die Meldung. Dann haben wir einen Blitzer an der A5 selber. Und zwar in Richtung Basel. 500 Meter hinterm Rastplatz Baden-Baden. Also die stehen jetzt an einer neuen Stelle. Passt dort schön auf. Und an der B35 im Industriegebiet Bruchsal Richtung Bruchsal an der großen Reklamesäule. Auch da steht ein Blitzer heute Morgen. Die Nummer zu uns ist 0721 2016 300, wenn ihr auch noch einen Blitzer melden möchtet.
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1: Vorsicht, es liegen Reifenteile auf der A5 Basel Richtung Karlsruhe zwischen Offenburg und Appenweier auf der mittleren Fahrspur. Fahrt in dem Bereich super vorsichtig. Und im Kreis Calw gibt's Probleme, und zwar auf der Landstraße zwischen Röttenbach und Zabelstein. Hier gab's einen Unfall. Die Fahrbahn ist auf einen Fahrstreifen verengt. 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
23: Euer Körper ist am Donnerstag angekommen? Euer Kopf noch nicht so sehr? Na, kein Ding. Wir schubsen euer Gehirn raus aus den Federn. Beim Miträtseln im Gute-Laune-Morgen-Quiz checkt ihr mal, ob ihr die Antworten auf unsere beiden Fragen wisst.
1: Bei meiner Frage geht's ums Tschüss-Sagen. Mhm. Eine Sache, die wir alle kennen, eine Sache, die wir alle schon gesehen haben, ja, die wird wahrscheinlich abgeschafft.
23: Oh, ich bin sehr gespannt und ich freue mich auch drauf zu erfahren, ob du dich mit dem Mars auskennst, mit dem Planeten. Mhm. Denn in Karlsruhe gibt's ab heute eine Mars-Mission und darum geht's in meiner Frage. Rätselt mit 7.40 Uhr.

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0: Das ist der gute Laune-Sound für den perfekten Start in diesen Donnerstag. Es ist die neue Welle hier um ganz genau 7:40 Uhr.
1: Hi.
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1: Herbstmüdigkeit hat mit uns keine Chance. Nee.
0: Ah, tschüss.
1: Wir machen euch so richtig wach. Jeden Morgen um diese Uhrzeit stellen wir uns gegenseitig 2 Fragen. Es gibt 3 Antwortmöglichkeiten und ihr rätselt mit. Und das machen wir in diesem Jahr für einen guten Zweck. Wer nämlich am Ende des Monats die meisten Punkte macht, Team Vanya oder Team Pens, darf 500 Euro für den gemeinnützigen Verein verkloppen.
0: Ja, ihr führt, ne? Die Mädels führen 5:3. Jawohl. Mal gucken, ob ich aufholen kann. Ich stelle dir jetzt folgende Frage. Smartphones machen unser Leben ja leichter.
1: Jo.
0: Und machen aber auch ganz viele andere Dinge überflüssig. Nach den Telefonzellen betrifft das jetzt auch die Notrufsäulen auf der Autobahn. Die Autobahn GmbH überlegt, diese abzuschaffen.
1: Ja.
0: Wie viele Notrufsäulen gibt es in Deutschland?
1: Oh.
0: A. 17.000, B. 27.000 oder 37.000 Notrufsäulen?
1: Ich schüttel mit dem Kopf, wenn ihr das sehen könntet. Ich habe überhaupt gar keine Ahnung. Und ich war auch noch nie an so einem Teil. Also ich habe noch nie mit so einer Notrufsäule den Notruf gewählt.
0: Mhm.
1: Ich glaube, die haben schon ganz viele abgebaut in den letzten Jahren, weil sie einfach nicht mehr benutzt werden. Ich sage, es sind noch 17.000.
0: Und das, Franzi,
1: ja?
0: Ist schon wieder richtig.
1: Ah, echt gut geraten.
0: Geil.
1: Cool. Ab heute könnt ihr euch auf dem Marktplatz in Karlsruhe anschauen, wie das Leben auf dem roten Planeten, dem Mars, funktionieren würde. Da ist eine große Kuppel aufgebaut, könnt ihr von außen reingucken, da sind echte Astronauten mit dabei. Also, guckt es euch gerne mal an. Ich habe deswegen jetzt 3 Fakten zum Mars rausgesucht.
0: Mhm.
1: 2 sind richtig, 1 Fakt ist falsch. Finde den Fake Fact. A. Der Sonnenuntergang auf dem Mars ist blau. B. Wenn es auf dem Mars schneit, dann schneit es Würfel. Und C. Ein Marsjahr dauert die Hälfte unseres Jahres.
0: A oder C. Warum sollte es Würfel schneien? Das weiß ich nicht. Mars blau, das könnte was mit der anderen Atmosphärenzusammensetzung zu tun haben. Ich nehme aber das mit dem Jahr.
1: Okay. Und das ist auch richtig, Carsten.
0: Gott sei Dank.
1: Es ist tatsächlich anders. Also das Marsjahr dauert doppelt so lange wie unser Jahr hier auf der Erde, nämlich 687 Erdentage.
0: So, wenn ihr noch mehr auschecken wollt über die Mars-Mission, ja, auf dem Marktplatz in Karlsruhe, dann klickt euch doch rein auf dieneuewelle.de. Da haben wir alle spannenden Infos für euch zusammengetragen.
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0: Das ist euer entspannter Start in diesen Donnerstagmorgen und wir begleiten euch. Die neue Welle hier, 7.46 Uhr.
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2: Gemeinsam mit euch haben wir schon so viele tolle Dinge in der Region gefunden.
0: Oh ja.
2: Unter anderem den besten Döner oder aber die beste Hochzeitslocation.
0: Ja, und seit gestern wissen wir, auf wessen Instagram-Profil ihr ganz viel Zeit verbringt, euch die Videos anschaut und ganz viele Likes da lasst.
2: Ihr habt das so entschieden. Die beste Influencerin der Region ist Kim Herrmann aus Karlsruhe und zwar vom Profil Peak Fine Kim.
0: Ja.
2: So, und dass Kim gewonnen hat, das haben wir ihr natürlich mitgeteilt. Und zwar gestern schon bei FaceTime.
3: Oh, vielen, vielen Dank. Ich raste aus. Ich raste komplett aus. Wow.
0: Ja, dieses komplette Überraschungsvideo seht ihr auch auf unserem Instagram-Kanal der Neuen Welle. Und ihr habt Kim die meisten Stimmen gegeben, weil sie, ja, irgendwie, glaube ich, auch eine von euch ist. Ne? Sie zeigt hier die Neue Welle-Region und zwar im badischen Dialekt.
2: Und das wollen wir natürlich auch morgen hier am Neue Welle Radiomikrofon hören. Denn, Achtung, festhalten,
0: ja,
2: wir haben Kim zu uns hier in die Show eingeladen, morgen am Freitag.
4: Also ich bin sowieso so, wie ich bin und dementsprechend auf jeden Fall gut badisch. Das ist mein Plan, der Dialekt bleibt, der wird natürlich durchgezogen.
0: Ja, und da freuen wir uns sehr, sehr drauf, was Kim auch so ein bisschen erzählt von ihrem ganzen Influencer-Dasein.
2: Ja, morgen unbedingt einschalten, also heute natürlich auch,
0: ja,
2: aber morgen ist super, hier in die Neue Welle Morgenshow. Schönen guten Morgen.
0: Hi.

0: Wir machen euch wach. Versprochen! Die neue Welle ist hier am Donnerstag um kurz vor 8.
1: Guten Morgen.
0: Ja, und wir locken mal so ein bisschen die Sonne aus Nebel- und Wolkenfeldern raus, und zwar mit der passenden sonnigen Musik aus den 80ern. Da kann man sich so richtig schön reinkuscheln.
1: Ich liebe den Song, der ist großartig.
0: Laidback bekommt ihr gleich.
1: Und wir haben eine richtige Powernummer. DJ Antoine, der übrigens in den 90er Jahren seine allererste Frau am Zigarettenautomaten kennengelernt hat. Ja, das waren noch Zeiten, als man da nach Kleingeld fragen musste. Hat mal einer was, ne? Und zackedibum. Ihr bekommt Ma Chérie in den nächsten 10 Minuten.
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13: Mit Tom Keimer. Guten Morgen. Gute Nachricht mal für alle gesetzlich Versicherten. Der durchschnittliche Zusatzbeitrag der Krankenkassen bleibt im kommenden Jahr stabil. sagt Gesundheitsminister Lindemann auf Grundlage einer Finanzprognose. Neue Welle-Reporter Thomas Bremser.
3: Der Schätzerkreis hat errechnet, im Schnitt können die Zusatzbeiträge so bleiben, wie sie aktuell sind, bei 2,9%. Die tatsächlichen Beiträge legt aber jede Krankenkasse selbst fest. Die Schätzung ist auch ein Realitätscheck gewesen für die Bundesregierung, denn die will ja mit ihrem Sparpaket verhindern, dass die Beiträge steigen. Gesundheitsminister Lindemann betont, die Finanzlage der Krankenkasse bleibe trotz Reform angespannt.
13: Kein Feierabendbierchen mehr auf dem Bahnsteig. Ab heute gilt auf allen rund 4.700 Bahnhöfen in Deutschland striktes Alkoholverbot. Außer in den Bahnhofsgaststätten und in den Zügen selber. Aber sonst eben in der Wartehalle oder auf dem Bahnsteig ist das Trinken verboten. Die Deutsche Bahn erhofft sich davon weniger Ärger mit Besoffenen und mehr Sauberkeit. Zum Fußball. Borussia Dortmund hat in der Champions League eine Niederlage kassiert. Der BVB verlor 0:1 beim norwegischen FK Bodø Glimt. Der VfB Stuttgart dagegen hat seine Pflichtaufgabe souverän gelöst. Die Schwaben gewannen beim slowakischen Bratislava mit 3:0. Kapitän Dennis Undaff sagte anschließend auf The Zone:
14: Es ist immer schön zu treffen. Es ist nach einer Durststrecke von, ich glaube, 7-8 Spielen wieder ein Tor gemacht zu haben. Fühlt sich gut an, aber im Endeffekt ist es wichtig, dass wir gewonnen haben. Das ist das Wichtigste. Und solange wir Spiele gewinnen, muss ich nicht treffen.
13: Ja, so trotzdem schön. Der Quadratstreit zwischen Rittersport und einem Mannheimer Bio-Unternehmen geht weiter. Der Schokoladenhersteller klagt gegen die viereckige Form eines Haferriegels wegen Verwechslungsgefahr mit der quadratisch-praktischen Schokolade. Im Februar hatte Rittersport vorm Landgericht Stuttgart verloren. Vorm Oberlandesgericht geht's jetzt in die Berufung. 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
0: Genießt die Sonne heute an diesem Donnerstag, auch wenn sie jetzt vielleicht bei euch noch hinter ein paar Wolken oder Nebelfeldern hängt. Sie kommt versprochen bei jedem von euch raus. Und die Temperaturen, da geht auch noch was. Da drehen wir die Heizung nochmal auf heute tagsüber bei maximal 21 Grad.
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1: 8:03, der gute Chris hat sich gemeldet. Er hat den Blitzer an der L605 gesehen. Wenn ihr Richtung Ettlingen fahrt, da stehen sie in Höhe Heine. Dann noch ein Chris, muss zwei da draußen geben, an der B500 Baden-Baden Richtung Frankreich. 300 Meter vor der Einfahrt zur A5, da steht auch wieder ein Blitzer. Und in Ettlingen im Wattkopftunnel vor der Ausfahrt, Fahrt Richtung Karlsruhe. Warnt auch gerne alle, die unterwegs sind. Nutzt dafür unsere Nummer 0721 20 16 300.
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1: Achtung, an der A5 sind Personen an oder auf der Fahrbahn gesehen worden. Heidelberg Richtung Karlsruhe. Im Zwischenkreuz Heidelberg und Heidelberg-Schwetzingen. Hier bitte besonders vorsichtig machen. Und dann plant heute Morgen bitte 21 Minuten mehr Zeit ein. An der B462 ist alles voll. Und zwar, wenn ihr da zur A5-Auffahrt fahrt, hier mehr Zeit einplanen. Die Ampel ist wieder komplett überlastet. 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
1: Da ist er, der Donnerstag. Guten Morgen.
0: Hallöchen.
1: Und sagt mal, ihr könnt das bestimmt auch bestätigen, wenn man so Dinge zum allerersten Mal macht, ne, dann ist man irgendwie ein bisschen aufgeregt, ja. Ne? Bisschen nervös.
0: Ja, und das ist bei eurem Lieblingsspiel Stadtlandquatsch ganz genauso. Gleich gibt's hier die Quizpremiere für Cemal aus Gaggenau.
15: Wie oft passiert einem sowas? Ja, das ist schon eine gewisse Aufregung ist da.
1: Geil, das freut uns, dass du aufgeregt bist. Wir werden gleich mal eine schöne Runde Stadtlandquatsch spielen mit dir in 10 Minuten, okay?
15: Ja, gerne.

0: schön, dass ihr euch zum Start in euren Donnerstag für uns die neue Welle entschieden habt.
1: Das ist echt korrekt.
0: Ja, genießt jetzt die Sonne. Gleich sommerliche Musik aus den 80ern von Laidback. Und die Uhr sagt 8.11 Uhr.
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1: Da sind wir wieder. An diesem Donnerstagmorgen heißt es wieder schöne Runde zocken hier. Ja. Gleich gibt's einen Buchstaben. 30 Sekunden Zeit und viele verrückte Kategorien. Die Frage ist, wer findet die meisten Wörter, die mit seinem Buchstaben anfangen und in die Kategorie passen? Heute freuen wir uns auf Cemal, der kommt aus Gaggenau. Hallo, mein Freund.
3: Hallo, guten Morgen.
0: Ja, guten Morgen. Wir haben vor ein paar Wochen mit deiner Kollegin gezockt und die hat quasi dann gesagt, ey, melde dich da mal an, das macht total viel Spaß. Und ja, ich hoffe, sie drückt dir jetzt auf jeden Fall fest die Daumen.
3: Das hoffe ich auch. Gut, sie hat Urlaub, aber ich bin ganz davon überzeugt, dass sie an mich denkt.
0: Ja, sehr cool. Also wenn du jetzt hier in dieser Woche die meisten Punkte holst und Wochensieger bist, dann darfst du dir jemanden aussuchen und mit dem dann zu The Last Meal in Karlsruhe gehen, zu All You Can Eat Barbecue.
3: Sehr schön.
4: Der Buchstabe des Morgens ist M wie Mund.
1: Stadt.
3: München.
1: Ein Land.
3: Mauritius.
1: Im Baumarkt.
3: Mörtel.
1: Eine Rockband.
3: Metallica.
1: Ein Fluss mit M.
3: Main.
1: Ein Brettspiel.
3: Mensch, ärgere dich nicht.
1: Grund bei der Arbeit zu fehlen.
3: Miese Laune.
1: Beim Barbecue.
3: Metzgervielfalt.
1: Eine Tageszeit. Komm schon.
3: Morgens.
1: Ja, ja, war noch komm. Drin, war noch drin, war noch drin.
0: Ey, was für schöne Antworten du gegeben hast. Metzgervielfalt. Und alle Metzger jetzt so, oh, der ist cool, der Cemal. Der kauft jetzt bei uns für umsonst.
1: Ja, geil fand ich auch deinen Chef. Du musst einen coolen Chef haben, wenn du morgens anrufen kannst und sagen kannst, ich habe miese Laune, ich komme heute nicht. Und der Chef sagt, nö, ist kein Ding, bleib daheim. Ja. Bleib daheim, Junge.
3: Ja, man kann es mal probieren.
0: Geil. Ey, Cemal, das war eine fantastische erste Runde. Es war allerdings aber auch eine harte Nuss, die zu knacken ist, denn Alice aus Karlsruhe hat 10 Punkte vorgelegt. Und du kommst auf wahnsinnig gute 9 Punkte.
1: Das war knapp.
3: Okay.
1: So, und ihr meldet euch auch endlich mal an. Hey Leute, worauf wartet ihr denn? Klickt euch kurz mal rein auf dieneuewelle.de, sagt uns euren Namen und die Telefonnummer.
0: Und dann großes Wochenfinale und mitfiebern morgen früh, 8.10 Uhr bei der neuen Welle. Gimme, gimme.

0: Das ist genau die entspannte Musik, um entspannt zu bleiben an diesem Donnerstag-Arbeitstag.
1: Jawohl.
0: Ja, die neue Welle ist hier, 8.16 Uhr.
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0: Heute hatten wir zweifach Papa Mario aus Linkenheim-Hochstetten bei uns am Neue Welle-Telefon. 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
4: Das wären Allwetterreifen für mein Auto, die ich dringend bräuchte. Und ja, durch meinen Umzug, jetzt mit Einschulung von meinem Sohn, der Umzug, der jetzt ansteht nächsten Monat, ja, das Ersparte so ein bisschen erschöpft.
5: 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Wir haben von einem Wunsch gehört, möchten gerne erfüllen. 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
4: 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Geil, cool.
0: So, und jetzt machen wir es auch noch mal ganz offiziell. Lieber Mario, deine vier Reifen, die übernehmen wir.
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4: Oh, mega, cool, danke. Yeah. Hey, mega. Ich bin gerade ein Stein vom Herzen fest.
1: Ach, schön. 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

0: Taylor Swift haucht uns da hier ins Ohr. Herrlich.
1: Ja, das Hallo. Ist ein guter Start rein in euren Donnerstag. Die neue Welle ist hier, mittlerweile kurz vor 8:30. Wer allerdings ein bisschen mehr Energie und Power braucht, naja, für den haben wir doch auch die passende Musik. Kygo, gemeinsam mit Ava Max und Whatever wartet hier schon auf euch.
2: Und wir haben das Erfolgsalbum aus dem Jahr 1993. Einen Grammy Award in der Kategorie Bestes Reggae-Album haben diese Jungs gewonnen. Inner Circle und Bad Boys ist einer ihrer größten Songs und den spielen wir gleich für euch.
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20: Mit Herrn Keimer. Guten Morgen. Marathonsitzung heute im Bundestag. Die Abgeordneten haben ein Programm, das offiziell bis 2 Uhr nachts geht. Um kurz nach 11 zum Beispiel die abschließende Beratung zur geplanten Tabaksteuererhöhung. Erster Tagesordnungspunkt ab 9 Uhr ist aber, wo noch alle frisch sind, die sogenannte Notfallreform. Notaufnahmen sollen Patienten künftig effektiver versorgen. Der Herbst hält Einzug und mit ihm das Fest des Federweißen in Landau. Ab heute bis Sonntag wird auf dem Rathausplatz der Südpfalz-Metropole gefeiert. Höhepunkte sind auch in diesem Jahr zur Eröffnung heute Abend die Krönung der Landauer Weinhoheit sowie ein verkaufsoffener Sonntag. Das Fest des Federweißen, mehr dazu findet ihr auf dieneuewelle.de und in der Neue Welle App.
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21: Also so schön das mit der Sonne ist, man sieht direkt, wo Staub auf dem Tisch liegt. Ich habe einen ganz schön staubischen Schreibtisch. Aber gut, Sonne scheint. Ja, hin und wieder sind heute ein paar Wolken dabei, vereinzelt auch ein paar Nebelfelder. Und aus diesen doch sehr frischen Temperaturen machen wir tagsüber heute noch 21 Grad. Genießt das auf jeden Fall. Regen ist dann am Wochenende wieder dabei.
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16: 8:31 Uhr haben wir es und ein neuer Blitzer ist gemeldet worden. Ilka hat's gesehen und gemeldet in Hohenwettersbach. Da stehen sie an der Tiefenstahlstraße. Auch ein Blitzer steht an der L605 Richtung Ettlingenhöhe Heine und an der A5 Richtung Basel, 500 Meter hinterm Rastplatz Baden-Baden. Möchtet ihr auch noch einen Blitzer melden? Macht das über die 0721 20 16 300. Ist das super einfach.
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16: Ja, die ersten Hörer melden sich, es ist teilweise dichter Nebel in der Region und zwar Höhe B36 bei Mörsch, da kannst du wohl kaum was sehen gerade. Dankeschön fürs Anrufen. Und dann haben wir hier eine Meldung von der Südtangente, B10 Karlsruhe Richtung Pforzheim, zwischen der Ausfahrt Raffineriestraße und der Ausfahrt Knielingen. Da gab es einen Unfall auf der linken Fahrspur und deswegen steht ihr auch hier schon bis zum Wörterkreuz noch nicht ganz. Aber kurz dahinter geht's dann los mit dem Stau. Das sind ungefähr 15 Minuten Zeitverlust in dem Bereich für euch jetzt.
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16: Ach ja, wenn du KSC-Fan bist, dann ist gerade nicht so viel Grund da, sich zu freuen. Ja? Mm. In der Tabelle auf Platz 17, ach, am Wochenende letztes Spiel gegen Pauli 2-0 verloren. Oh. Aber das Schöne ist ja, beim nächsten Spiel kann schon wieder alles besser werden.
21: Wie ihr gemeinsam mit uns und Höpfner beim nächsten Spiel des KSC garantiert als Gewinner vom Platz geht.
16: So nämlich.
21: Das hört ihr in 10 Minuten.

0: Das ist cooler Sound für einen doch sehr fröstelichen Start rein in diesen Donnerstag. Aber ey, wir heizen euch ein. Die neue Welle ist hier um 8.39 Uhr.
1: Und lass uns doch jetzt mal bitte ganz kurz über unseren Herzensverein, den KSC, sprechen.
0: Ja?
1: Der Blick auf die Tabelle in der zweiten Liga, der macht uns allen so ein bisschen Kopfweh. Ja? Der KSC ist 17. Fünf Punkte nach 7 Spielen. Wobei ich auch sagen möchte, das letzte Spiel gegen Pauli, das muss ich sagen, hat der Schiri verpfiffen.
0: Aha.
1: Das sehe ich so ein bisschen auch wie der KSC-Trainer Senft.
2: Dann kommt die nächste Situation, wo Marcel Franke einen Zweikampf führt, in dem er gefoult wird. Also wenn man hier überhaupt foul geben muss, dann in die andere Richtung aus meiner Sicht. Und aus dem Freistoß erzielt St. Pauli das 2:0. Das ist schon eine sehr bittere Pille für uns, aber wir werden uns aufrappeln. Wir werden am Morgen trainieren und wir werden uns gut auf Darmstadt vorbereiten.
0: Ja, stimmt. Darmstadt jetzt am Sonntag im BB Bank Wildpark. Also das nächste Heimspiel für den KSC steht an. Und ganz egal, wie es ausgehen wird, Freunde, ihr zählt auf jeden Fall zu den Gewinnern, denn ihr tippt schon heute das Ergebnis. Ja, und mit dem richtigen Tipp gewinnt ihr ein Höpfner Heimspielpaket.
1: Ja, und dieses Höpfner Heimspielpaket, das ist wirklich super. Also da ist Folgendes drin. Da sind 2 Tickets für das dann darauffolgende Heimspiel des KSC. Da gibt es Gutscheine für Bratwürste,
0: Wow. Für
1: Bier und obendrauf gibt es auch noch einen coolen Höpfner Rucksack.
0: Also im Prinzip alles, was man für einen geilen KSC-Stadionbesuch braucht.
1: So sieht's aus, Franzi.
0: Ihr habt's gehört. Klickt euch rein. Ist möglich noch bis kurz vorm Anpfiff am Sonntag, 13:30 Uhr. Natürlich bei uns im Netz auf www.dieneuewelle.de.

0: Das ist unsere Lieblingspink. Hier bei der neuen Welle gehört an diesem, ja, jetzt doch schon fast wieder sonnigen Donnerstagmorgen. 8.44 Uhr haben wir's.
1: Ein Thema, über das heute garantiert auch bei euch gesprochen wird. Jetzt im Neue Welle News Update mit Tom.
2: Seit Mitternacht sitzen Zugreisende auf einem trockenen. Also ab sofort gilt auf allen deutschen Bahnhöfen ein Alkoholverbot. Bier, Wein oder Schnaps dürfen nur noch in den Bahnhofskneipen konsumiert werden, aber nicht mehr in der Wartehalle oder auf dem Bahnsteig. Naja, in den Zügen, da dürfen wir auch noch trinken, okay. Was sich die Bahn aber davon verspricht, das erfahrt ihr in 15 Minuten in den Neue Welle News.
1: Das Donnerstagswetter aktuell noch sehr kühl, die Temperaturen immer noch im einstelligen Bereich. Die einen von euch hocken auch noch im fetten Nebel fest, andere genießen schon den Sonnenschein. Ich verspreche euch, tagsüber bekommt jeder Sonne ab und die Temperaturen noch mal recht angenehm, bis zu 20 Grad.
0: 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In Rastatt steht ein Blitzer an der Badener Straße, Ecke Neckarstraße. Hinterm festen Blitzer haben sie den da aufgebaut. Das hat Thomas vorhin gemeldet. Und dann gibt's Probleme heute Morgen an der Südtangente in Karlsruhe, B10 Karlsruhe Richtung Durlach. Da haben wir zwischen der Ausfahrt Raffineriestraße und Ausfahrt Knielingen einen Unfall, und zwar auf der linken Spur.
1: Kommt gut durch euren Donnerstag jetzt mit einem richtig geilen Song hier bei der Neuen Welle. Lady.

0: Die neue Welle ist an eurer Seite und das an diesem Donnerstag um 9:15. Und wir vertreiben jetzt den Nebel. Ja, einige von euch hängen da gerade noch wirklich mitten drin. Und das machen wir mit sonniger Musik, London Beat und You Bring on the Sun für euch in der nächsten Viertelstunde.
1: Und dazu gibt es einen Song, da war irgendwie alles im Studio, keine Ahnung, wie sie da reingekriegt haben. Little Sims war dabei, Burner Boy, Eliana und Tini und die Jungs von Coldplay.
0: Ja!
1: So eine richtige Gemeinschaftsarbeit, wie früher in der Schule, ne? Alle arbeiten mit und einer präsentiert. Ja. Chris Martin wird uns das Ding gleich richtig schön einsingen. Am Donnerstag, hier bei der neuen Welle.
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22: Mit Tom Keimer. Guten Morgen. Auf allen Bahnhöfen in Deutschland gilt seit Mitternacht Alkoholverbot. Weder in der Wartehalle noch auf dem Bahnsteig dürfen Bier, Wein oder Schnaps getrunken werden. Neue Welle-Reporter Thomas Pleskin.
23: Ausgenommen sind Gaststätten in den Bahnhöfen und in Zügen bleibt Alkohol in der Regel auch weiterhin erlaubt. Die Bahn will mit dem Verbot ihre Bahnsteige sicherer und sauberer machen. Wer dort trotzdem Alkohol trinkt, soll von Sicherheitskräften angesprochen werden. Im äußersten Fall kann ein Hausverbot folgen. Das gilt auch an Tagen mit Großveranstaltungen oder Fußballspielen. An knapp 40 großen Bahnhöfen gibt es solche Regeln schon länger. Dort haben sie auch schon Wirkung gezeigt. Es gab weniger Konflikte und weniger Müll.
22: Der Bundestag will heute die Notfallreform beschließen. Eine Neuordnung der Versorgung in Deutschland, um die Notaufnahmen zu entlasten. Neue Welle-Reporterin Tanja Wagner.
24: Stundenlang mit Schmerzen in der Notaufnahme sitzen, das soll es nicht mehr geben, verspricht Gesundheitsminister Lindemann. Wer in die Rettungsstelle gehört und wer nicht, soll künftig verstärkt schon vorab von Ärzten und Leitstellen entschieden werden, per digitaler oder telefonischer Ersteinschätzung. Ist es akut, kommt der Rettungswagen. Ist der Fall weniger dringend, auch eine Arztpraxis. Das soll die verstopften Notaufnahmen entlasten. Rettungsdienste und Kassenärzte fürchten, dass an ihnen durch die Reform gespart wird und damit auch an den Patienten.
22: Der Karlsruher Marktplatz wird zum roten Planeten. 3 Abenteurer des ZKM, Zentrums für Kunst und Medien, ziehen in eine große Kuppel und simulieren die Besiedlung des Mars. Eine Dauerperformance zwischen Wissenschaft und Kunst. Die 3 sollen zur Außenwelt nur Kontakt über Funk halten und auch nur im Astronautenanzug die Kuppel auf dem Karlsruher Marktplatz verlassen dürfen. 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
0: Stellenweise hat die Sonne heute an diesem Donnerstag in der Region ein paar Startschwierigkeiten. Ja, da hängen echt noch ein paar Nebelfelder rum, aber auch die verschwinden im Tagesverlauf. Und dann ist überall Sonne und ein paar Wolken im Wechsel dabei. Es bleibt heute trocken und wird angenehm mild bei bis zu 21 Grad.
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1: 9:03 haben wir es und Ilka hat einen neuen Blitzer gesehen in Hohenwettersbach an der Tiefentalstraße. Dann stehen sie auch an der B500 Baden-Baden Richtung Frankreich, 300 Meter vor der Einfahrt zur A5 und in Ettlingen am Wattkopftunnel, kurz vor der Ausfahrt in Fahrtrichtung Karlsruhe. Die Nummer zu uns ist 0721 20 16 300.
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1: Plant aktuell bitte nochmal ungefähr 30 Minuten mehr Zeit ein. Und zwar, wenn ihr von der Pfalz in Richtung Karlsruhe fahrt, auf der A65 schon vorm Wörterkreuz. Stau zieht sich bis zur Rheinbrücke. Da gab es nämlich vorhin kurz hinter der Rheinbrücke einen Unfall. Die linke Spur war gesperrt, die Aufräumarbeiten sind aber abgeschlossen. Und deswegen wird sich das Ganze wahrscheinlich gleich auflösen. Trotzdem aktuell sind es noch 30 Minuten. 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
1: Also, es ist Donnerstag.
0: Ja. Na,
1: ihr wisst ja, das ist der kleine Bruder vom Freitag.
0: Ja.
1: Das Wochenende ist am Horizont schon zu sehen.
0: Cool.
1: Und wisst ihr auch, woran ihr merkt, dass die Arbeitswoche bald durch ist?
0: Na, wir haben schon 4 eurer Wünsche erfüllt.
1: So sieht's aus.
0: Aber egal was, wir machen das. Kümmern wir uns nämlich drum, dass ihr den besten Herbst eures Lebens habt und erfüllen eure Wünsche. Und was da die Woche schon alles Verrücktes dabei gewesen ist und wann ihr dran seid, hört ihr in 10 Minuten.

0: Ja, so ein Jason Derulo am Donnerstagmorgen, aha, der passt da schon mal richtig gut rein. Die neue Welle ist hier, wir freuen uns, dass ihr eingeschaltet habt, um 9.15 Uhr.
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2: 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Wir erfüllen genau in diesem Herbst eure Wünsche. 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
0: Ja, am Montag haben wir den 10-jährigen Vincent aus Karlsruhe glücklich gemacht.
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2: Wir kaufen dir das Spiel.
4: Wir machen das!
3: Yeah.
0: Yeah. Und am Dienstag haben wir dafür gesorgt, dass im Garten bei Christian in Brettenwald ein XXL-Sporttrampolin für seine beiden Töchter aufgebaut wird.
5: Super, dann vielen Dank.
0: Ja, jetzt wollen wir aber auch ein paar Freudensprünge sehen.
5: Ja.
2: Ja, und Mittwoch, da hatte sich Simone aus Domersheim gemeldet, weil sie bei ihrem Mann Udo sich bedanken wollte, der seit ihrer schweren Krankheit sie so wunderbar unterstützt. Ihr Wunsch war es, mal wieder essen zu gehen. Und deswegen, Simone, laden wir dich und deinen Mann in euer Lieblingsrestaurant ein, das Purino in Karlsruhe. Ihr werdet essen, ihr werdet schlemmen, ihr werdet trinken, was ihr wollt. Das geht alles auf uns.
6: Oh Gott. Das ist Wahnsinn, Wahnsinn. Vielen, vielen, vielen Dank. Vielen Dank. Ja, ich bin völlig überwältigt.
2: Und jetzt, wisst ihr was? Jetzt seid ihr dran. Eure Wünsche erfüllen wir natürlich auch. Ihr macht jetzt bitte Folgendes. Ihr schnappt euch jetzt euer Smartphone oder vielleicht auch euren Rechner auf Arbeit, wenn der Chef nicht guckt.
0: Oha.
2: Und klickt mal die neue Welle.de an. Da gibt's dann so einen Ordner, egal was, wir machen das. Und da klickt ihr dann drauf. Schreibt uns, was euch glücklich macht. Den nächsten Wunsch, den erfüllen wir morgen früh schon. Unbedingt wieder einschalten in die neue Welle Morgenshow um 7.07 Uhr.

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14: Der Donnerstag, heute anfangs neblig, wolkig und irgendwie frisch. Also wir haben gerade das Studiofenster zugemacht, weil die Luft echt immer noch sehr kalt ist. Aber das wird, gibt der Sonne noch ein bisschen Zeit zu arbeiten. Heute 21 Grad, der Freitagmorgen auch freundlich, am Wochenende wieder Regen dabei.
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16: 9.31 Uhr haben wir es und Axel hat einen neuen Blitzer gesehen an der A5 Richtung Basel. Direkt mal 500 Meter hinterm Rastplatz Baden-Baden. Also nicht in Höhe Rastplatz, da wo sie ja immer eigentlich stehen,
14: ja,
16: sondern jetzt mal so ein bisschen versteckt kurz dahinter. Nicht mit uns, ne? Das haben wir doch direkt gespottet und direkt hier bei der neuen Welle weitergegeben.
14: Genau.
16: An der L605 stehen sie auch Richtung Ettlingen, da wie immer Höhe Heine. Danke an Chris, der das Ding durchgegeben hat. Und in Rastatt steht ein Blitzer an der Badener Straße, Ecke Neckarstraße, hinterm festen Blitzer. Habt ihr noch was, was ihr melden möchtet? Let's go! Die Nummer ist 0721 20 16 300.
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16: Achtung, es liegen Gegenstände auf der A6 Heilbronn Richtung Mannheim zwischen Sinsheim und Wiesloch-Rauenberg. Hier bitte super, super vorsichtig fahren. Und nochmal Gegenstände liegen auf der A8 Stuttgart Richtung Karlsruhe zwischen Pforzheim West und Karlsbad. Auch hier bitte auf euch aufpassen und natürlich auch auf andere. 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
14: Sagt mal, wenn ihr auf eurem Handy so durch Instagram scrollt, ne? bei wessen Profil bleibt ihr da hängen? Ne? Wo verteilt ihr Herzchen und Likes? Wir haben euch das gefragt und haben die beste Influencerin der Region gesucht. Und ihr habt gesagt, Kim aus Karlsruhe ist es. Die mögt ihr ganz besonders doll.
16: Ja, und wir holen Kim direkt von eurem Handy hier rein ins Studiomikrofon oder ans Studiomikrofon. Morgen darf Kim mit uns gemeinsam moderieren und worauf ihr euch da freuen dürft und wann es losgeht. Das hört ja alles entspannt nochmal in 10 Minuten.

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1: Gemeinsam mit euch haben wir schon so viele tolle Dinge in der Region gefunden.
2: Oh ja.
1: Unter anderem den besten Döner oder aber die beste Hochzeitslocation.
2: Ja, und seit gestern wissen wir, auf wessen Instagram-Profil ihr ganz viel Zeit verbringt, euch die Videos anschaut und ganz viele Likes da lasst.
1: Ihr habt das so entschieden. Die beste Influencerin der Region ist Kim Herrmann aus Karlsruhe, und zwar vom Profil Peak Fine Kim.
2: Ja.
1: So, und dass Kim gewonnen hat, das haben wir ihr natürlich mitgeteilt, und zwar gestern schon bei FaceTime.
3: Oh, vielen, vielen Dank. Ich raste aus,
2: Ja, dieses komplette Überraschungsvideo seht ihr auch auf unserem Instagram-Kanal der Neuen Welle. Und ihr habt Kim die meisten Stimmen gegeben, weil sie, ja, irgendwie, glaube ich, auch eine von euch ist, ne? Sie zeigt hier die Neue Welle-Region, und zwar im badischen Dialekt.
1: Und das wollen wir natürlich auch morgen hier am Neue Welle Radiomikrofon hören. Denn, Achtung, festhalten,
2: ja,
1: wir haben Kim zu uns hier in die Show eingeladen, morgen am Freitag.
4: Also ich bin sowieso so, wie ich bin, und dementsprechend auf jeden Fall gut badisch. Das ist mein Plan, der Dialekt bleibt, der wird natürlich durchgezogen.
2: Ja, und da freuen wir uns sehr, sehr drauf, was Kim auch so ein bisschen erzählt von ihrem ganzen Influencer-Dasein.
1: Ja, morgen unbedingt einschalten, also heute natürlich auch,
2: ja,
1: aber morgen ist super, hier in die Neue Welle Morgenshow. Schönen guten Morgen.

0: bloß nicht stressen lassen, gell?
1: Nee.
0: Lass mal die anderen hetzen. So. Wir machen entspannt. Nach Bus und Bahn wird nicht mehr gelaufen ab 40.
1: Nee.
0: So, die neue Welle hier. Wir freuen uns, dass ihr an unserer Seite seid. Kurz vor 10, gleich Mucke von Michael Jackson. Unglaublich guter Sound.
2: Und obendrauf noch Popstar Ed Sheeran. Also ein bisschen U und A bekommt ihr gleich nach 10, wenn ihr dran bleibt.
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19: Mit Tom Keimer. Guten Tag. Erstmal eine gute Nachricht für alle gesetzlich Versicherten. Der durchschnittliche Zusatzbeitrag der Krankenkassen bleibt im kommenden Jahr stabil. Oder kann es zumindest bleiben, das sagte Gesundheitsminister Lindemann nach einer Finanzprognose. Neue Welle-Reporter Thomas Bremser.
20: Der Schätzerkreis hat errechnet, im Schnitt können die Zusatzbeiträge so bleiben, wie sie aktuell sind, bei 2,9%. Die tatsächlichen Beiträge legt aber jede Krankenkasse selbst fest. Die Schätzung ist auch ein Realitätscheck gewesen für die Bundesregierung, denn die will ja mit ihrem Sparpaket verhindern, dass die Beiträge steigen. Gesundheitsminister Lindemann betont, die Finanzlage der Krankenkasse bleibe trotz Reform angespannt.
19: Der Quadratstreit zwischen Rittersport und einem Mannheimer Bio-Unternehmen geht weiter. Der Schokoladenhersteller klagte gegen die viereckige Form eines Haferriegels wegen Verwechslungsgefahr mit der berühmten quadratisch-praktischen Schokolade. Im Februar hatte Rittersport vom Landgericht Stuttgart schon verloren. Vom Oberlandesgericht geht's jetzt halt in die Berufung. Kein Feierabendbierchen mehr auf dem Bahnsteig. Ab heute gilt auf allen rund 4.500 Bahnhöfen in Deutschland striktes Alkoholverbot, außer in den Bahnhofsgaststätten, aber sonst eben in der Wartehalle auf dem Bahnsteig ist Alkohol verboten. Die Deutsche Bahn erhofft sich davon weniger Ärger mit Betrunkenen und mehr Sauberkeit. Der Bundestag soll heute die digitale Brieftasche auf den Weg bringen. In Zukunft soll unser Smartphone zum erweiterten virtuellen Personalausweis werden. Neuwelle-Reporter Ronny Thorau.
1: Normale Ausweise sollen nicht verschwinden. Die digitale Brieftasche ist als freiwilliges zusätzliches Angebot gedacht. Nutzerinnen und Nutzer können mithilfe der sogenannten EUDI-Wallet wichtige Dokumente digital auf ihrem Smartphone ablegen. Personalausweis, Führerschein, Geburtsurkunde oder Zeugnisse. Damit soll dann vieles einfacher werden, etwa Online-Anträge beim Amt, Bankkonten eröffnen, Verträge schließen, online einkaufen oder bestimmte Plattformen im Netz nutzen, wo das Alter nachgewiesen werden muss.
19: Ja, aber im Bundestag stehen heute noch weitere Entscheidungen an. Eine der wichtigsten ist die sogenannte Notfallreform. Was mit der auf sich hat, hört ihr in 10 Minuten in den drei Themen des Tages.
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21: Und da gibt's heute Sonne und Wolken im Wechsel, 21 Grad, die Top-Temperatur. Morgen am Freitag zunächst Nebel, dann aber schön sonnig bei 22 Grad. Und am Wochenende, ja, da geht ihr besser einkaufen bei den verkaufsoffenen Sonntagen in der Region oder in die Therme, Sauna, denn das Wetter wechselt auf kalt mit Regen. Teils länger anhaltender Regen gibt's am Samstag und Sonntag. Die Temperaturen, die stürzen ab auf 7 bis 13 Grad.
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21: Das ist der aktuellste Blitzer in Ettlingen, Mörscher Straße Richtung Autobahn. Danke an Kai Uwe. Dann auf der A5 Richtung Basel, 500 Meter hinter dem Rastplatz Baden-Baden. Der Axel hat das gesehen. In Jöhlingen, an der Jöhlinger Straße gegenüber von der Bank, 30er-Bereich, Maren, danke schön. Hohenwettersbach, Tiefentalstraße. Auf der L605 Richtung Ettlingen bei Heine und auf der B500 Baden-Baden Richtung Frankreich, 300 Meter vor der Einfahrt zur A5. Dankeschön an unsere Blitzer-Community. Warnt alle unterwegs 0721 2016 und die 300. Wenn da was fehlt, gerne Bescheid geben, auch per WhatsApp.
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21: Bitte vorsichtig, mehrere Plastikteile auf der Autobahn 8 Karlsruhe-Stuttgart zwischen Pforzheim Nord und Ost. Gefahr durch die Gegenstände hier auf der linken Fahrspur. Dann haben wir ein Reifen und zwar auf der A5 Basel Richtung Karlsruhe zwischen Achern und Bühl. Reifenteile zumindest auf der Fahrbahn. Da steht ein defekter LKW auf der Standspur. Rüber auf die A6 Heilbronn-Mannheim zwischen Sinsheim und Wiesloch-Auenberg. Gegenstände auf der Fahrbahn. Die Autobahn 8 Karlsruhe-Stuttgart zwischen Pforzheim West und Süd. 6 Kilometer stockender Verkehr. Es dauert erheblich länger. 35 Minuten Zeitverlust in diesem Bereich aktuell. Betroffen auch die Gegenrichtung. Richtung zwischen Heimsheim und Pforzheim Nord, 6 Kilometer stockend. 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
21: Und da geht's mal rein in diesen 15. Oktober, dem Mehrmusik-Arbeitstag. Schön, dass ihr dabei seid. Björn Weber hier, Michael Jackson gleich für euch mit Bad, Ed Sheeran mit Shivers und Lenny Kravitz spiele ich auch mit Stillness of Heart. Und dann in 10 Minuten Tom Keimer gleich bei mir im Studio mit den drei Themen des Tages. Und ich glaube, Trinken am Bahnsteig ist ab heute nicht mehr ganz so gut. Verrät uns gleich der Tom in 10 Minuten. Bleibt bei uns.

0: Who's Bad? Die neue Welle hier im Mehrmusik-Arbeitstag. Gleich mehr Musik von Luan und Avenir. Und nicht mehr weit hin bis zum verdienten Wochenende. Was bis dahin wichtig ist, was ihr gehört haben solltet, wenn ihr mitreden wollt. Hier sind sie, unsere drei Themen des Tages mit dem Kollegen Tom Keimer aus dem Neue Welle Newsroom.
1: Heute ist eine Marathonsitzung im Bundestag. Unter anderem soll die Erhöhung der Tabaksteuer beschlossen werden. Allerdings erst spät am Abend. Viel wichtiger und weitreichender und daher auch erster Tagesordnungspunkt heute im Bundestag ist die sogenannte Notfallreform. Nichts weniger als die Neuordnung der Notfallversorgung. Effektiver und vor allem billiger soll es werden. Wer künftig bei zum Beispiel der 112 wegen eines medizinischen Notfalls anruft, der wird von der Leitzentrale erstmal gründlich befragt, sogar als erste Ferndiagnose. Ist der Fall wirklich akut, dann wird der Rettungswagen geschickt. Ist es weniger schlimm, wird der Besuch einer Notdienstpraxis empfohlen. Das Vorgehen ist durchaus umstritten, hat aber den Hintergrund, dass die Notaufnahmen völlig überlastet sind, weil eben ganz viele Patienten dorthin gehen, die jetzt keinen Notfall im eigentlichen Sinne haben. Oft auch, weil beim Hausarzt die Wartezimmer voll sind. Deswegen kommt da jetzt so eine Art Einlasskontrolle. Die gibt's ab heute quasi auch auf allen Bahnhöfen in Deutschland. Wer mit einer geöffneten Bierflasche in der Hand auf dem Bahnsteig will, den könnte sich der Sicherheitsdienst in den Weg stellen, denn seit Mitternacht gilt das Alkoholverbot auf Bahnhöfen. Außer in den Bahnhofsgaststätten ist Konsum von Bier, Wein oder Schnaps nicht mehr gestattet. Die Bahn erhofft sich davon weniger Probleme mit Betrunkenen und mehr Sauberkeit. Konzernchefin Evelyn Palle hatte die Maßnahmen vor ein paar Monaten sichtlich aufgeregt, nach dem Vorfall von Ettlingen angeordnet, als im Gerangel mit einem angetrunkenen Fahrgast ein Bahnmitarbeiter aus einem fahrenden Zug stürzte. Allerdings darf in den Zügen selber weiter Alkohol getrunken werden. Zum Fußball. In der Champions League, da hat Borussia Dortmund verloren. Der BVB unterlag dem norwegischen Überraschungsklub Bodø Glimt mit 0:1. Der VfB Stuttgart hingegen meisterte seine Aufgabe souverän und gewann gegen Bratislava mit 3:0.
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1: Edward Maya. Dieser Hit wäre beinahe nicht zustande gekommen, weil es eigentlich das Werk des Komponisten Eldar Mansurov aus dem Jahr 81 war, ja. Nachträglich im Herbst

0: 2009 hat man sich geeinigt und hat dann Manzorov als Co-Autor bei diesem Lied hier eingetragen, ja. Edward Maria und Stereo Love hören wir gleich. Und aus den 80ern, Maggie Reilly, Every Time We Touch. Gibt's alles gleich bei der neuen Welle in voller Länge.
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0: Da gibt es heute Sonne, aber auch ein paar Wolken. Die Temperaturen, die liegen so bei 21 Grad in der Spitze. Morgen der Freitag zunächst neblig, dann aber wieder schön sonnig bei 22 Grad. Und am Wochenende, da macht ihr bitte was ganz anderes. Da schwenkt das Wetter so richtig um. Die Temperaturen, die stürzen ab auf 7 bis 13 Grad. Lang anhaltender Regen. Ich empfehle ja die Therme, Sauna oder einen verkaufsoffenen Sonntag in der Region zu besuchen. Also, da gibt's schon Möglichkeiten, aber draußen nur mit Schirmen.
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0: Die aktuellsten Blitzer jetzt von euch gemeldet in Ettlingen und zwar in der Mörscherstraße Richtung Rheinstetten und der Autobahn. Danke an Vicky und Kai-Uwe. Auf der L605 Richtung Ettlingen beim Heine stehen sie mal wieder. Auf der A5 Richtung Basel 500 Meter hinter dem Rastplatz Baden-Baden. Und in Jöhlingen, Jöhlinger Straße gegenüber der Bank 30er-Zone sowie in Hohenwettersbach Tiefentalstraße. Vielen Dank fürs Melden und natürlich, wenn was fehlt, jederzeit Bescheid geben. 0721 20 16 und die 300 geht auch per WhatsApp an selbe Nummer.
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0: Und da bitte vorsichtig um 10.33 Uhr Gegenstände auf der Autobahn 6 Heilbronn-Mannheim zwischen Sinsheim und Wiesloch-Rauenberg. Da liegen die Gegenstände auf der Standspur. Wir wechseln die Autobahn und gehen auf die A65 Richtung Hagenbach. Vorsichtig, kurz vor der Kreuzung nach Wörth steht ein Auto mit einer Ölspur. Das ist auf jeden Fall gefährlich. Passt bitte hier in diesem Bereich besonders auf. Danke fürs Melden. Wir gehen auf die A8 Karlsruhe-Stuttgart zwischen Pforzheim West und Süd. 6 Kilometer stockender Verkehr. Derzeit hier 10 Minuten noch Zeitverlust. Betroffen auch die Gegenrichtung A8 Richtung Karlsruhe zwischen Heimsheim und Pforzheim Nord. 6 Kilometer stockt es hier. Und A8 Stuttgart-Karlsruhe zwischen Karlsbad und dem Dreieck Karlsruhe. Auch hier liegen Gegenstände nochmal auf der Fahrbahn, und zwar hier auf der rechten Fahrspur. Ja, das war's. 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
0: Egal was, wir machen das. 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Ihr könnt dabei sein, wenn ihr euch anmeldet auf dieneuewelle.de und in der kostenlosen App. Heute Morgen um 7.07 Uhr in der Neue Welle Morgenshow war Mario aus Linkenheim-Hochstetten dabei. Und was er sich gewünscht hat, da hören wir gleich mal in 10 Minuten nochmal rein. Nach Musik von Edward Maya. Featuring Vicky Ciccolina und Stereo Love. Maggie Riley habe ich dabei, Every Time We Touch. Und Nico Santos macht den Anfang in dieser halben Stunde. All Time High, jetzt bei uns in der Show.

0: Musik aus Rumänien, Edward Maya und Vicky Cicolina und Stereo Love bei uns.
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0: Ja, so einfach kann es sein. Vier Allwetterreifen für Mario aus Linkenheim-Hochstetten sind da heute Morgen rausgegangen. Immer um 7.07 Uhr ganz genau Radio hören hier bei der Neuen Welle. 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
1: Prince, Idle John, Marky Mark. Produziert vom deutschen Starproduzenten Frank Farian, ja, der ja auch Bonnie M. und Milli Vanilli auf dem Gewissen hat. Ja. Und der Song wurde in Deutschland und auf den Bahamas produziert. Ja. Inhaltlich geht's um Völkerverständigung, um Toleranz und Frieden. United we stand, divided we fall. Fever Dream und Alex Warren gibt's obendrauf. Das alles gleich bei der neuen Welle. Schön, dass ihr dabei seid.
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14: Metton Keimer. Guten Morgen. Bier, Wein und andere alkoholische Getränke dürfen auf den Bahnsteigen nicht mehr getrunken werden. Auf allen Bahnhöfen in Deutschland gilt seit Mitternacht Alkoholverbot. Gut, ein paar Ausnahmen gibt es, Neue Welle-Reporter Thomas Peskin.
15: Ausgenommen sind Gaststätten in den Bahnhöfen und in Zügen bleibt Alkohol in der Regel auch weiterhin erlaubt. Die Bahn will mit dem Verbot ihre Bahnsteige sicherer und sauberer machen. Wer dort trotzdem Alkohol trinkt, soll von Sicherheitskräften angesprochen werden. Im äußersten Fall kann ein Hausverbot folgen. Das gilt auch an Tagen mit Großveranstaltungen oder Fußballspielen. An knapp 40 großen Bahnhöfen gibt es solche Regeln schon länger. Dort haben sie auch schon Wirkung gezeigt. Es gab weniger Konflikte und weniger Müll.
14: Kartoffeln werden teurer. Die geringe Ernte lässt die Preise für die Grundnahrungsknolle deutlich steigen. Im September mussten wir laut Statistischem Bundesamt 11,3% mehr für Kartoffeln zahlen. Mit rund 10 Millionen Tonnen haben Landwirte gut ein Viertel weniger Kartoffeln geerntet als noch im vergangenen Jahr. Schuld daran sind weniger Anbaufläche in Deutschland, aber vor allem der trockene Hitzesommer. Ja, nein, vielleicht. Linke, Grüne und SPD ringen um eine Regierungsbildung in Berlin. Im Moment sind alle dreimal wieder zu Sondierungsgesprächen bereit. Das war jetzt diese Woche nicht immer so. Da hatte die SPD zum Beispiel die Gespräche platzen lassen, nachdem ein Teil der Linken eine gemeinsame Erklärung gegen Antisemitismus kritisiert hatte. Spitzenkandidatin Elif Ehralp versicherte, die Verklärung in einem möglichen Koalitionsvertrag sicher mit aufzunehmen. Jetzt will die SPD wieder mitmachen. Beim Brand einer Gaststätte in der Mannheimer Innenstadt hat die Feuerwehr eine Frauenleiche entdeckt. Die Tote wurde während der Löscharbeiten gefunden. Ein Verbrechen sei nicht auszuschließen, sagt die Polizei. Die Brandursache ist noch unklar. Definitiv ein Verbrechen hat sich in Karlsruhe-Durlach ereignet. Eine Frau und ein Mann haben einen Taxifahrer überfallen. Dabei erlitt der 61-Jährige schwere Stichverletzungen. Die Kripo ermittelt. 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
1: Die Sonnenstunden solltet ihr heute und morgen nochmal mitnehmen, denn am Wochenende ist Schluss mit lustig. Heute wechseln sich Sonne und Wolken ab. Morgen gibt's nach anfänglichem Nebel ja nochmal schönen Sonnenschein. Dazu milde 21 bis 22 Grad. Am Wochenende heißt dann lieber Shopping am verkaufsoffenen Sonntag oder in die Sauna gehen, könnt ihr ja schon mal planen. Es wird nass, teilweise regnet's länger am Wochenende und das nur noch bei 7 bis 13 Grad, wird es also deutlich kälter.
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1: Und wir sagen danke erstmal fürs Melden für die aktuellsten Blitzer in Ettlingen, Mörscherstraße Richtung Rheinstetten und der Autobahn. Dann auf der L605 Richtung Ettlingen beim Heine mal wieder, auf der A5 Richtung Basel, 500 Meter nach dem Rastplatz Baden-Baden. In Jöhlingen, Jöhlinger Straße gegenüber der Bank, 30er Bereich. Und im Hohenwettersbach, Tiefentalstraße, hat uns die Ilka unter anderem gemeldet. Vielen Dank. 0721 20 16 und die 300. Die Nummer für weitere Staus und Blitzer gerne auch per WhatsApp an gleiche Nummer.
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1: Wir haben immer noch Gegenstände auf der Fahrbahn auf der Autobahn 6 und zwar Heilbronn-Mannheim. Zwischen Sinsheim und Wiesloch-Rauenberg liegen die Gegenstände inzwischen auf dem Seitenstreifen. Vorsicht auf der A65 Richtung Hagenbach, kurz vor der Kreuzung nach Wörth. Da steht ein Auto mit einer Ölspur, auch das gefährlich. Wir gehen auf die Autobahn 8 Karlsruhe-Stuttgart zwischen Pforzheim-West und Süd. 8 Kilometer stockt der Verkehr, 10 bis 15 Minuten Zeitverlust derzeit. Betroffen auch die Gegenrichtung Autobahn 8 Richtung Karlsruhe. Zwischen Pforzheim Süd und Nord 2 Kilometer stockt es hier, bis zu 5 Minuten Zeitverlust. 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
1: Und damit hallo an diesem Donnerstag. Wir reisen gleich wieder zurück in ein Jahr, und zwar auf den heutigen Tag, 15. Oktober. Und diesmal ins Jahr 2019, noch gar nicht allzu lange her. In unserer Chartzeitreise machen wir das. Und da ging es unter anderem um die gescheiterte PKW-Maut. Und es gab einen Hit, den alle damals mitgesungen haben, 2019. Der war Platz 1 in den Charts. Welcher das ist in 10 Minuten mehr nach Musik von Empire of the Sun, We Are the People, aus den 90ern, Prince Ital Joe und Marky Mark und United und aktuelle Musik von Alex Warren und Fever Dream jetzt bei mir.

0: 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Es ist 10:45 an diesem Donnerstag. Und hier kommt sie, unsere neue Welle Chart-Zeitreise.
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2: Heute der 15. Oktober 2019.
3: 6 Tage nach dem Anschlag auf eine Synagoge in Halle reagiert an diesem Tag Baden-Württemberg. Die Landesregierung um Ministerpräsident Winfried Kretschmann stellt zusätzlich 1 Million Euro für den Schutz jüdischer Einrichtungen bereit. Und in Berlin wächst der Druck auf Verkehrsminister Andreas Scheuer. Oppositionsparteien bringen an diesem Dienstag einen Untersuchungsausschuss zur gescheiterten PKW-Maut auf den Weg. Scheuer hatte Verträge mit den geplanten Betreibern abgeschlossen, noch bevor der Europäische Gerichtshof endgültig über die Maut entschieden hatte. Der kippt sie im Juni 2019. Die Opposition ist sauer, fordert Scheuers Rücktritt, der zeigt sich aber selbstbewusst.
4: Da würden ja Oppositionspolitiker keine guten Oppositionspolitiker sein, wenn sie an dieser Stelle nicht gleich mal einen Rücktritt fordern würden. Aber ich habe sehr viel Freude an dem Amt, weil ich auch sehr viel Pläne für Deutschland habe.
3: Am Ende tritt er nicht zurück und bleibt Verkehrsminister. Die Geschichte wird trotzdem teuer. 2023 zahlt der Bund über 240 Millionen Euro an die vorgesehenen Betreiber. Im Kino ist gerade Joaquin Phoenix nicht zu übersehen. Joker startet wenige Tage vorher und schießt direkt auf Platz 1 der deutschen Kinocharts.
2: Und auch in den deutschen Singlecharts gibt es eine neue Nummer 1. Dance Monkey von Tones and I springt nach 9 Wochen in den Charts jetzt an die Spitze. Hinter Tones and I steckt die Australierin Toni Watson, die kurz zuvor noch als Straßenmusikerin gespielt hat. Genau davon handelt der Song auch. Von Leuten, die immer mehr verlangen. Spiel nochmal, mach weiter, unterhalte uns. Watson erzählt später auch von der unangenehmen Seite dieser Zeit. Von Betrunkenen und Beschimpfungen auf der Straße. Den Sound hatte sie zunächst auf einem billigen Casio-Keyboard gespielt. Der Produzent baut daraus im Studio sofort dieses wiedererkennbare Synthesizer-Riff. Im Musikvideo ist Tones and I kaum wiederzuerkennen. Sie spielt einen alten Herrn, der mit seinen Freunden aus dem Seniorenheim ausbüxt und auf einem Golfplatz eine Party startet. Die schräge Idee stammt von ihr selbst und der Clip bekommt später sogar eine Nominierung bei den australischen Area Awards. Hier ist Tones and I mit der neuen deutschen Nummer 1 vom 15. Oktober 2019, Dance Monkey.

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1: Pink. Cover me in sunshine. Cover me in sunshine. Mit ihrer Tochter Willow Zaychart. Und Kim Wilde aus den 80ern gibt's auch mit UK. Ebenfalls eine Familienproduktion, ja. Der Vater, der Rock'n'Roll-Sänger Marty Wilde, ja, hat es geschrieben, produziert vom Bruder Ricky Wilde und gesungen von Kim Wilde, gleich bei uns, hier bei der Neuen Welle.
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9: Mit Tobias Licht. Medizinischer und sozialer Fortschritt haben zu einer deutlich erhöhten Lebenserwartung geführt. Alt zu werden, konfrontiert mit dem Schwinden von Kräften, mit der Sterblichkeit und dem Zugehen auf den eigenen Tod. Es bietet aber auch neue Chancen.
10: Das ist alles auf alle Fälle nicht nur ein Anhängsel dessen, was ich vorher gelebt habe, sondern es ist die Zeit, wo genauso wichtig ist wie das, was ich vorher erlebt habe und wo ich die Chance habe, dass ich es auch wirklich vollende, was ich als Sinn meines Lebens betrachte.
9: So Wunibald Müller. Er ist bekannt geworden als Gründer und Leiter des Rekollektio-Hauses Münster-Schwarzach, einer Einrichtung für kirchliche Mitarbeiter, die in einer Krise Hilfe suchen. Aus seiner doppelten Kompetenz als Theologe und Psychologe und reicher Erfahrung als Seelsorger und Psychotherapeut hat sich Wunibald Müller dem Thema Alter zugewandt und ein Buch geschrieben über das, was er die Kunst des Altwerdens nennt.
10: Zunächst einmal zu akzeptieren, dass ich alt werde, eine positive Einstellung dazu zu haben, das, was noch möglich ist in meinem Leben, wirklich zu leben, noch mehr in der Lage zu sein, wirklich mein Lied zu singen.
9: Der Autor überzeugt durch die Nüchternheit, mit der er nichts beschönigt und doch die positiven Möglichkeiten, die alte Menschen haben, herausstellt. Das Buch von der Kunst des Altwerdens von Wunibald Müller ist im Herder Verlag Freiburg erschienen und kostet 20 Euro. Ein Beitrag der katholischen Kirche.
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11: Tja, und wer am Wochenende noch nichts vorhat, der kann schon mal den nächsten Thermenbesuch planen oder sich zumindest zu Hause mit dem Lieblingstee eindecken, denn draußen wird's am Wochenende ziemlich ungemütlich. Erstmal heute, der Mix aus Sonne und Wolken ist heute angesagt, 21 Grad. Morgen dann starten wir zunächst mit Nebel, danach wird's schön sonnig bei nochmal 22 Grad. Genießen wir heute und morgen, oder? Dann am Wochenende der Wetterumschwung und da gibt's dann teils länger anhaltenden Regen. Die Temperaturen, die rauschen so rund 10 Grad nach in den Keller, ja, nach unten 7 bis 13 Grad maximal.
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11: Aktuellster Blitzer auf der L605 Richtung Ettlingen beim Heine mal wieder. In Ettlingen-Mörscherstraße Richtung Rheinstetten und zwar Richtung Rheinstetten und der Autobahn. Genau so war es. Dann die A5 Richtung Basel, 500 Meter hinter dem Rastplatz Baden-Baden und in Jöhlingen, Jöhlinger Straße gegenüber der Bank im 30er-Bereich. Danke an unsere Blitzer-Community, warnt alle unterwegs und zwar unter 0721 20 16 300.
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11: 2:35 ist es. Mit der A5 geht's los, Karlsruhe-Basel. In Hörerstadt Süd Gefahr durch Holzteile auf der mittleren Fahrspur. Das ist gefährlich auf der mittleren Fahrspur Holzteile. Und zwar auf der A5 Richtung Basel in Hörerstadt Süd. Die A6 Heilbronn-Mannheim zwischen Sinsheim und Wiesloch-Raunberg. Gegenstände auf der Fahrbahn. Wir haben eine Ölspur auf der A65 Richtung Hagenbach. Kurz vor der Kreuzung nach Wörth, da steht ein Auto mit Ölverlust. Dann die A8 Karlsruhe-Stuttgart zwischen Pforzheim-West und Süd. 8 Kilometer stockender Verkehr. Hier dauert es rund 10 Minuten länger, vielleicht auch eine Viertelstunde. Dann am Dreieck Karlsruhe noch, da staut es sich erheblich und zwar in Fahrtrichtung Heidelberg. Derzeit Rückstau, ja, bis zum Dreieck Karlsruhe und zwar von Karlsruhe Nord. Also ihr braucht da 15 Minuten insgesamt länger in diesem Bereich, egal ob ihr von der A5 oder von der A8 kommt. 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Kommt gut an.
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11: Ja, und wenn ihr heute Abend noch nichts vorhabt an diesem Donnerstagabend, dann haben wir einen tollen Veranstaltungstipp gleich für euch, und zwar im Hubraum in Durlach. Da gibt's nämlich das Oktoberfest mit der Wiesenband Nummer 1, dem Königlich-Bayerischen Vollgasorchester. Und das Tolle ist ja auch, es gibt eine Abendkasse, das heißt, ihr könnt noch kurz entschlossen dahin gehen, ja? Es gibt eine Getränke-Flatrate und das Ganze ist auch überdacht, also nicht nur draußen, sondern auch überdacht. Selbst bei schlechtem Wetter oder wenn es kühler wird, könnt ihr da reingehen und seid im Trockenen. Wunderbar. Gleich in 10 Minuten mehr zu diesem Veranstaltungstipp nach Musik aus den 80ern. Kim Wilde, You Came habe ich dabei und Lady Gaga, Just Dance aus dem Jahr 2008. Jetzt bei mir.

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0: Welle heute am 15. Oktober und wir haben einen wunderbaren Veranstaltungstipp für euch, ja? Und zwar, wenn ihr auf Oktoberfest steht, dann seid ihr heute Abend richtig im Hubraum in Durlach, denn dort spielt die Wiesnband Nummer 1. Also, die spielen auch auf der Originalwiesn in München, aber heute Abend kommen sie in den Hubraum nach Durlach. Das ist das Königlich Bayerische Vollgasorchester. Die haben auch gerade einen Song draußen, der klingt so.
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0: Marie. 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
0: Tja, also Tickets gibt's auf dieneuewelle.de für heute Abend. 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Wenn ihr wollt, schaut da vorbei. Schöner Veranstaltungstipp für heute Abend. Madcon und Chloe jetzt im Radio im Mehrmusik-Arbeitstag. Schön, dass ihr dabei seid.
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1: Visage. We Fade to Grey. Ja, das war New Wave in den frühen 80ern. Und diese Synthesizer-Melodie, da hat Mitch Ure und Billy Currie von Ultravox mitgeschraubt. Also, hören wir uns gleich gemeinsam an. Und die Lost Frequencies mit Callum Scott.
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1: Auch diesen Hit hören wir bei uns. Where Are You Now? Bei der neuen Welle gleich.
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2: Mit Tom Keimer, guten Tag. Der Bundestag hat für die neue Notfallreform gestimmt. Das Ziel ist, dass in die überlasteten Notaufnahmen nur noch die Menschen kommen, die dort wirklich behandelt werden müssen, erklärte Bundesgesundheitsminister Carsten Linnemann.
8: Künftig soll eine fachliche Ersteinschätzung telefonisch oder vor Ort festgelegt werden, welche Hilfe jemand braucht. Je nach Dringlichkeit werden dann die Patienten in eine Arztpraxis, in eine Notdienstpraxis oder in die Notaufnahme einer Klinik vermittelt. Je nach Schwere mit oder ohne Rettungsdienst.
2: Grob ein Drittel der Patienten in Notaufnahmen sind nämlich nach Auffassung der Mediziner keine wirklichen Notfälle. Kein Feierabendbierchen mehr auf dem Bahnsteig. Ab heute gilt auf allen Bahnhöfen in Deutschland striktes Alkoholverbot. Außer in den Bahnhofgaststätten, aber sonst eben in der Wartehalle oder auf dem Bahnsteig, ist das Trinken von Alkohol untersagt. Die Deutsche Bahn erhofft sich davon weniger Ärger mit Betrunkenen und mehr Sauberkeit. Borussia Dortmund hat in der Fußball-Champions League eine Niederlage kassiert. Der BVB verlor 0:1 beim norwegischen FK Bodø/Glimt. Der VfB Stuttgart hat dagegen seine Pflichtaufgabe souverän gelöst. Die Schwaben gewannen beim slowakischen Außenseiter Bratislava mit 3:0. Kapitän Dennis Undorf sagte anschließend auf The Zone:
19: Es ist immer schön zu treffen, es nach einer Durststrecke von, ich glaube, 7-8 Spielen wieder ein Tor gemacht zu haben. Fühlt sich gut an, aber im Endeffekt ist es wichtig, dass wir gewonnen haben. Das ist das Wichtigste. Und solange wir Spiele gewinnen, muss ich nicht treffen.
2: Der Karlsruher Marktplatz wird ab heute zum Roten Planeten. Drei Abenteurer des ZKM, Zentrums für Kunst und Medien, ziehen in eine große Kuppel und simulieren die Besiedlung des Mars. Eine Dauerperformance zwischen Wissenschaft und Kunst. Die drei sollen zur Außenwelt nur Kontakt über Funk halten und auch nur im Astronautenanzug die Kuppel auf dem Karlsruher Marktplatz verlassen dürfen. 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
27: 21 Grad sind heute drin, dazu gibt's Sonne, ein paar Wolken sind auch mit am Start. Morgen am Freitag zunächst noch Nebel, dann aber wieder schön sonnig bei 22 Grad. Und ja, am Wochenende holt ihr euch bitte die dicke Decke fürs Sofa und einen warmen Tee, denn da gibt's echt einen Wetterumschwung. Die Temperaturen gehen so 10 Grad zurück, 7 bis 13 Grad maximal und wir bekommen lang anhaltenden Regen am Samstag und Sonntag.
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27: Das sind die aktuellen Blitzer. Vielen, vielen Dank an Fetz. Und zwar in Forst in der Gronauer Allee wird geblitzt. In Söllingen Richtung Berghausen aus einem grauen Caddy. Danke an Markus. In Ettlingen Mörscherstraße Richtung Rheinstetten und der Autobahn. Auf der L605 Richtung Ettlingen beim Heine mal wieder. Auf der A5 Richtung Basel 500 Meter Richtung hinter dem Rastplatz Baden-Baden. Dann haben wir in Jürlingen Jürlinger Straße noch einen bei der Bank im 30er-Bereich und wenn ihr noch was entdeckt habt, dann meldet ihr das. Und zwar unter 0721 20 16 und die 300 geht ganz einfach auch per WhatsApp.
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27: Und da bitte vorsichtig auf der A6 Heilbronn-Mannheim zwischen Sinsheim und Wiesloch-Raunberg. Da liegen immer noch Gegenstände auf der Fahrbahn. Wir haben immer noch eine Ölspur auf der A65 Richtung Hagenbach. Kurz vor der Kreuzung nach Wörth, da steht ein Auto, das Öl verliert. Die Autobahn 8 Karlsruhe-Stuttgart zwischen Pforzheim-West und Pforzheim-Süd. 4 Kilometer stockt der Verkehr, 10 Minuten Zeitverlust. Am Dreieck Karlsruhe staut es sich und zwar in Fahrtrichtung Heidelberg. Derzeit bis Karlsruhe-Nord. Ihr braucht circa eine Viertelstunde länger. 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
27: Egal was, wir machen das. Unsere aktuelle Aktion. Heute Morgen 7:07 gab's 4 Allwetterreifen für unseren Mario aus Linkenheim-Hochstetten. Ja, der hat sich riesig gefreut. Gleich in 10 Minuten nochmal hören wir da rein. Und wie ihr dabei sein könnt, natürlich verraten wir alles in 10 Minuten nach Musik von Visage. Fade to Grey, das ist eine tolle Nummer, lange nicht gehört. Und es gibt die Lost Frequencies. Callum Scott mit dabei, Where Are You Now? Und Nelly Furtado aus dem Jahr 2006, All Good Things. Jetzt bei mir.

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0: Gleich Katy Perry und Roar. Und egal was, wir machen das. 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Heute Morgen hat sich Mario aus Linkenheim mal so richtig gefreut.
2: Das wären Allwetterreifen für mein Auto, die ich dringend bräuchte. 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
3: Hier ist der John von Reifenweis in Gondelsheim. 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
5: Wir machen das.
2: Mega cool, danke. 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
0: Tja, zack, hat der Mario 4 neue Allwetterreifen auf seinem Auto. So geht das hier bei Egal was, wir machen das. Ihr meldet euch an, dieneuewelle.de oder in der App und vielleicht seid ihr morgen früh schon dabei um 7.07 Uhr.
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1: Robin Schulz. As the sun goes down. Zusammen mit Jasmine Thompson, ja, basiert ja eigentlich auf einer Akustik-Cover-Version von Jasmine Thompson alleine, ja, die im Alter von 12 Jahren im Jahr 2013 dieses Teil hier auf YouTube veröffentlicht hat, allerdings ohne Beats, ja. Die Beats kamen erst später von Robin Schulz dazu, produziert übrigens von Tobias Topic aus Solingen unter anderem. Und es gibt Crowded House. Weather with you. Bei der neuen Welle. Diese beiden Hits gleich hier.
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16: Dann gibt's heute Sonne, ein paar Wolken im Wechsel, das Ganze bei 21 Grad. Morgen der Freitag zunächst neblig, dann aber wieder Sonne bis 22 Grad. Und heute und morgen solltet ihr genießen, denn das Wochenende, ja, das wird anders. Da gibt's einen Wetterwechsel, es gibt Dauerregen und die Temperaturen, die gehen runter auf 7 bis 13 Grad am Samstag und am Sonntag.
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16: Den aktuellsten Blitzer hat Martin gesehen. Martin, wo ist er?
17: In Karlsruhe-Harksfeld. In der Brückenstraße werden teure Bilder gemacht.
16: Dankeschön fürs Melden, Martin. Ja, super. Also Brückenstraße, Karlsruhe-Harksfeld hier, der aktuellste Blitzer. In Forst, in der Gronauallee, in Söllingen Richtung Berghausen aus einem grauen Caddy, in Ettlingen Mörscherstraße Richtung Rheinstetten und auf der L605 Richtung Ettlingen beim Heine. Wenn da was fehlt, gerne Bescheid geben 0721 2016 und die 300 auch per WhatsApp.
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16: Und da bitte vorsichtig auf der A5 Karlsruhe-Basel zwischen Bühl und Achern. Eine Unfallaufnahme auf der rechten und mittleren Fahrspur. Der Verkehr wird aktuell an der Unfallstelle vorbeigeführt. Achtung, auf der A65 Richtung Hagenbach, kurz vor der Kreuzung nach Wörth, steht noch immer das defekte Auto, das Öl verliert. Die A5 Karlsruhe-Heidelberg, kurz vorm Kreuz Walldorf, mal wieder wegen der Baustelle, dauert's länger und zwar aktuell 5 Minuten. Und die Autobahn 8 Karlsruhe-Stuttgart zwischen Pforzheim-West und Süd, 4 Kilometer stockt hier der Verkehr. Dann wünschen wir euch eine gute Fahrt. 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
16: Das ging die Woche richtig gut los bei Stadtland Quatsch in der Neue Welle Morgenshow. Am Montag gab's 8 Punkte, am Dienstag 9 Punkte und gestern am Mittwoch 10 Punkte. Gab's heute Morgen die 11 Punkte? Das ist die Frage. Wir hören gleich nochmal rein in die aktuelle Folge von Stadtland Quatsch. Und da spielt Jemal aus Gaggenau mit in 10 Minuten gleich bei uns. Robin Schulz, Sun Goes Down vorher. Es gibt Crowded House aus den den 90ern mit Weather With You und Leonie mit Remedy jetzt bei mir.

0: Welle, es ist Halbzeit, 15. Oktober ist es an diesem Donnerstag und hier ist der Mehr-Musik-Arbeitstag. Jeden Morgen um 10 nach 8 spielen ja Franzi und der Penz in der Neue Welle Morgenshow Stadt, Land, Quatsch mit euch. Und je mehr Punkte ihr erreicht, je bessere Chancen habt ihr auf einen Wochengewinn. Wie viele Punkte es da heute Morgen gab, wir hören nochmal rein in die aktuelle Folge.
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2: Da sind wir wieder. An diesem Donnerstagmorgen heißt es wieder schöne Runde zocken hier. Ja. Gleich gibt's einen Buchstaben. 30 Sekunden Zeit und viele verrückte Kategorien. Die Frage ist, wer findet die meisten Wörter, die mit seinem Buchstaben anfangen und in die Kategorie passen? Heute freuen wir uns auf Cemal, der kommt aus Gaggenau. Hallo, mein Freund.
3: Hallo, guten Morgen.
4: Ja, guten Morgen. Wir haben vor ein paar Wochen mit deiner Kollegin gezockt und die hat quasi dann gesagt, ey, melde dich da mal an, das macht total viel Spaß. Und ich hoffe, sie drückt dir jetzt auf jeden Fall fest die Daumen.
3: Das hoffe ich auch. Gut, sie hat Urlaub, aber ich bin ganz davon überzeugt, dass sie an mich denkt.
4: Ja, sehr cool. Also wenn du jetzt hier in dieser Woche die meisten Punkte holst und Wochensieger bist, dann darfst du dir jemanden aussuchen und mit dem dann zu The Last Meal in Karlsruhe gehen, zu All You Can Eat Barbecue.
3: Sehr schön.
5: Der Buchstabe des Morgens ist M wie Mund.
2: Stadt.
3: München.
2: Ein Land.
3: Mauritius.
2: Im Baumarkt.
3: Mörtel.
2: Eine Rockband.
3: Metallica.
2: Ein Fluss mit M.
3: Main.
2: Ein Brettspiel.
3: Mensch, ärgere dich nicht.
2: Grund bei der Arbeit zu fehlen.
3: Miese Laune.
2: Beim Barbecue.
3: Metzgervielfalt.
2: Eine Tageszeit. Komm schon.
3: Morgens.
2: Ja, war noch drin.
4: Ey, was für schöne Antworten du gegeben hast. Metzgervielfalt. Und alle Metzger jetzt so, oh, der ist cool, der Cemal. Der kauft jetzt bei uns für umsonst.
2: Ja, geil fand ich auch deinen Chef. Du musst einen coolen Chef haben, wenn du morgens anrufen kannst und sagen kannst, ich habe miese Laune, ich komme heute nicht. Und der Chef sagt, nö, ist kein Ding, bleib daheim. Ja. Bleib daheim, Junge.
3: Ja, man kann es ja mal probieren.
4: Geil. Ey, Cemal, das war eine fantastische erste Runde. Es war allerdings aber auch eine harte Nuss, die zu knacken ist, denn Alice aus Karlsruhe hat 10 Punkte vorgelegt. Und du kommst auf wahnsinnig gute 9 Punkte.
2: Puh, das war knapp.
3: Okay.
2: So, und ihr meldet euch auch endlich mal an. Hey Leute, worauf wartet ihr denn? Klickt euch kurz mal rein auf dieneuewelle.de, sagt uns euer Namen und die Telefonnummer.
0: Ja, die wäre nicht schlecht, wenn ihr mitspielen wollt. 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
1: RHCP. Die Abkürzung für die Red Hot Chili Peppers ist das Californication gleich bei uns. Und Rosé aus Neuseeland und Südkorea kommt sie, ja. Von der K-Pop-Gruppe Blackpink. Zusammen mit Bruno Mars hat sie dieses Wahnsinnsteil hier aufgenommen. Aparte, gleich bei der neuen Welle.
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16: Mit Svenja Sommer, schönen guten Tag. Im Südwesten gibt es einen neuen Lotto-Millionär. Ein Glückspilz aus Baden-Württemberg hat bei der Lottoziehung gestern rund 1,3 Millionen Euro gewonnen. Also falls ihr Lotto gespielt habt, checkt mal euren Tippschein, denn bisher ist noch nicht bekannt, um wen es sich bei dem Neumillionär handelt. Ab heute dürft ihr auf Bahnsteigen oder in den Bahnhofswartehallen kein Bier, Wein oder andere alkoholische Getränke mehr trinken. Auf allen Bahnhöfen in Deutschland gilt seit Mitternacht ein Alkoholverbot. Neue Welle-Reporterin Diana Kramer.
6: Das soll für weniger Konflikte, mehr Sicherheit und mehr Sauberkeit sorgen. Verkauft werden darf Alkohol aber auch an Kiosken in Bahnhöfen weiter. Und in den Zügen darf auch weiterhin auf den Feierabend oder den Urlaubsbeginn angestoßen werden. Bei Großereignissen oder Fußballspielen will die Bahn bei der Umsetzung des Verbots mit Augenmaß vorgehen.
16: Es gibt gute Nachrichten für alle gesetzlich Versicherten. Die Zusatzbeiträge der gesetzlichen Krankenkassen könnten kommendes Jahr stabil bleiben. Das sagt Gesundheitsminister Linnemann nach einer Finanzprognose. Demnach bleibt der sogenannte Orientierungswert bei 2,9%. Aber ist das auch so, Neue Welle-Reporterin Katrin Müller?
12: Die finanzielle Lage der Krankenkassen bleibt angespannt. Deshalb müssen viele Versicherte schon jetzt Zusatzbeiträge über dem Orientierungswert zahlen. Das tatsächliche Niveau liegt im Schnitt bei 3,1% und kann je nach Kasse höher oder niedriger ausfallen. Teilweise geht's rauf bis auf knapp 4,5%. Der Zusatzbeitrag kommt zum allgemeinen Beitrag zur gesetzlichen Krankenversicherung von 14,6% des Bruttolohns noch obendrauf.
16: Packt euren Kids bitte genug Pausenbrote ein. In den Karlsruher Schulmensen herrscht so sehr Personalmangel, dass für die Schüler teilweise nicht mehr gekocht werden kann. Vor allem an den Karlsruher Gymnasien können die Stadt derzeit nicht garantieren, dass alle Schüler ein Mittagessen bekommen. Und das könnte noch bis Jahresende so weitergehen. Was genau den Personalmangel in Karlsruhe so sehr verschärft, das lest ihr auf dieneuewelle.de und in der Neue Welle App.
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1: Das ist heute nochmal schön sonnig, ein paar Wolken dabei und das bei 21 Grad. Morgen der Freitag erstmal Nebel, dann viel Sonne, 22 Grad. Genießt heute und morgen, denn das Wochenende wird deutlich kühler, 7 bis 13 Grad. Und es gibt Dauerregen Samstag und Sonntag.
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1: Das sind die aktuellsten in der Region. Im Wattkopftunnel in Ettlingen Richtung Karlsruhe hat uns Sebastian durchgefunkt. Vielen Dank dafür. In Karlsruhe-Haxfeld, Brückenstraße, 30er Bereich. In Forst, Gronauer Allee, Söllingen Richtung Berghausen aus einem grauen Caddy. In Ettlingen, Mörscherstraße Richtung Rheinstetten. Und auf der L605 Richtung Ettlingen. Natürlich beim Heine stehen sie wieder. Und habt ihr noch was entdeckt? Fehlt da was? Sagt allen Bescheid. Und zwar unter 0721 20 16 und die 300. Gerne auch per WhatsApp. Gleiche Nummer.
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1: Und da haben wir die A5 mit dabei, Karlsruhe-Heidelberg. Kurz vorm Kreuz Walldorf wegen der Baustelle dauert's mal wieder länger. 5 Minuten aktuell. Genauso wie auf der A5 Karlsruhe-Heidelberg zwischen Karlsruhe-Mitte und Nord. Derzeit Stop and Go, auch hier 5 Minuten Zeitverzögerung. Vorsicht, auf der A65 noch Richtung Hagenbach, kurz vor der Kreuzung nach Wörth steht ein Auto, das Öl verliert, das ist gefährlich. Die Autobahn 8 Karlsruhe-Stuttgart zwischen Pforzheim West und Pforzheim Süd, 4 Kilometer Stop and Go und auch hier 5 Minuten Zeitverlust in diesem Bereich. 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
1: Und unserem Lieblingsmenschen in dieser Woche ist ja schon die ganze Woche Mr. Ollie Murs. Und den hören wir gleich zusammen mit Demi Lovato und ab hier bei der Neuen Welle. Und Ollie Murs ist nicht nur Sänger, er war auch mal Fußballprofi, er war Moderator und auch Fußballexperte danach. Ja, also der Mensch kann fast alles. Ja, singen kann er allerdings am besten, muss man sagen. Ollie Murs, Demi Lovato gleich bei uns in der Show. Die Red Hot Chili Peppers aus dem Jahr 2000 mit Californication und den Anfang in dieser halben Stunde macht Rosé zusammen mit Bruno Mars und Aparté jetzt bei uns.

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1: Und das ist in dieser Woche Olly Murs. Und im Jahr 2009 ist Olly Murs Zweiter bei der Castingshow The X Factor in England geworden. Aber das war längst nicht die einzige Fernsehsendung, in der er mitgemacht hat. Es gab noch ein paar andere Auftritte von Olly Murs im TV, oder? Frederik aus der Redaktion?
2: Ja, im Jahr 2007 zum Beispiel, da hat der damals noch völlig unbekannte Oliver Stanley Murs in der Sendung Deal or No Deal als Kandidat mitgemacht und am Ende ganze 10 Pfund gewonnen. 2 Jahre später kam ja dann sein Durchbruch mit der Castingshow als Sänger. Aber auch danach war er noch in einigen Fernsehproduktionen zu sehen. Zum Beispiel in der englischen Version von The Voice. Da war er 6 Staffeln lang als Coach mit dabei. Dann gab es mehrere Weihnachtsshows, die er moderiert hat. Er war als Fußballexperte immer wieder in einigen Sportsendungen eingeladen, war bei Top Gear zu Gast und jetzt gerade eben in diesem Jahr auch in der englischen Ausgabe von The Masked Singer. Und im Radio könnt ihr ihn auch hören. Jeden Samstag moderiert er auf Hard Radio eine Frühstückssendung immer von 9 bis 12.
1: Na guck mal, ein Kollege von uns, Frederik, ja? Olly Murs ist hier unser Lieblingsmensch in dieser Woche. Zusammen mit Demi Lovato ist er hier und ab.

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0: Das ist deine Lieblingsmusik in der nächsten halben Stunde. J-Lo. Jennifer Lopez und David Guetta gleich mit Save Me Tonight. Und aus den 80ern Man at Work mit Down Under. Eine humorvolle und heimatverbundene Ode an die australische Kultur ist das, ja. Und das Lebensgefühl dort. Und textlich geht's eigentlich um eine Begegnung eines australischen Reisenden in Europa. Großartig, oder? Hören wir uns gleich gemeinsam an, in wenigen Minuten.
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6: Ja, und das Wetter genießen wir heute und morgen nochmal, denn da gibt's noch Sonnenschein, 21 und 22 Grad. Morgen früh dann ein bisschen Nebel, aber das Wochenende, wenn ihr Wäsche waschen müsst, so wie ich, ja, dann schleudert ein bisschen länger oder nehmt den Trockner, denn raushängen ist am Wochenende nicht. Die fliegt vielleicht weg, aber noch schlimmer, sie wird nass, denn es gibt Dauerregen und die Temperaturen, die rauschen runter auf 7 bis 13 Grad in der Spitze Maximaltemperatur, ja?
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6: Jawohl, 2:02 ist es und damit hallo auf die Straße. Im Wattkopftunnel in Ettlingen Richtung Karlsruhe steht ein Blitzer. Dann in Karlsruhe-Haxfeld, Brückenstraße, 30er Bereich. In Forst, Gronauer Allee und in Söllingen Richtung Berghausen aus einem grauen Caddy. Dankeschön an die Blitzermelder und zwar Markus, Martin, Sebastian und Fees. Habt ihr auch noch was entdeckt? Warnt alle unterwegs 0721 2016 und die 300 auch per WhatsApp möglich.
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6: Und da bitte vorsichtig auf der A5 Karlsruhe-Basel zwischen Bühl und Achern. Ein Unfall auf der rechten und mittleren Fahrspur. Der Verkehr wird aktuell an der Unfallstelle vorbeigeleitet. Wir gehen auf die A5 Karlsruhe Richtung Heidelberg zwischen dem Dreieck Karlsruhe und Karlsruhe-Nord. Derzeit Stop and Go, 10 Minuten dauert es in diesem Bereich länger. Im weiteren Verlauf A5 und zwar am Kreuz Walldorf mal wieder wegen der Baustelle Stop and Go. Auch hier 10 Minuten Zeitverlust. Und Autobahn 8 Karlsruhe-Stuttgart zwischen Pforzheim West und Süd, 4 Kilometer stockender Verkehr. Derzeit 5 Minuten Zeitverlust, betroffen auch die Gegenrichtung. A8 Stuttgart-Karlsruhe zwischen Pforzheim-West und Karlsbad. Noch ein defektes Auto auf der Standspur. 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
6: 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Jetzt auf dieneuewelle.de und in der kostenlosen Neue Welle App. Und vielleicht seid ihr morgen früh dabei bei unserer Aktion um 7.07 Uhr in der Neue Welle Morgenshow. Gleich bei uns 99 Gründe, um eure Region zu lieben. Und da geht's heute um Rheinhausen nach Musik von Man at Work. Und ich spiele Snow Patrol, Chasing Cars, jetzt in der Show.

0: Die neue Welle hier mit dem Mehr Musik Arbeitstag. Gleich 14:45.
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3: Oberhausen-Rheinhausen im Landkreis Karlsruhe. Darum geht's heute, genauer gesagt um Rheinhausen. Dort werden die Bewohner nämlich Ratzen genannt. Was im ersten Moment vielleicht ein bisschen frech klingt, ist in Wirklichkeit aber ein Titel für echte Überlebenskünstler mit ganz viel Humor. Der Name hat nämlich eine ganz nasse Geschichte. Da Rheinhausen früher direkt am wilden Rhein lag, waren Überschwemmungen an der Tagesordnung. Und wer fühlt sich im Schilf und im Wasser pudelwohl? Richtig, die Wasserratten. Die Bewohner haben sich damals einen Spaß draus gemacht und so sind dann eben die Ratzen entstanden. Und die Rheinhausener haben sich den Namen einfach zu ihrem Markenzeichen gemacht. Heute noch feiert zum Beispiel der KV Kohl Ratzen diese Identität im Vereinsnamen und lässt an Fasching so richtig krachen oder ratzen.
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0: Das war er, der Mehrmusik-Arbeitstag, Ausgabe vom 15. Oktober. Und hier geht's weiter mit Jan Zipperer und dem Mehrmusik-Nachmittag und diesen Songs.
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0: Fiction Factory. Ja, das klingt so romantisch aus den 80ern, Wahnsinnsklassiker, ist aber in Wahrheit ein Anti-Liebeslied, ja? Es beschreibt das bittere Ende einer Beziehung. Feels like heaven. Gleich in voller Länge, außerdem Milky Chance. Colorado. Das alles gleich beim Jan. Ich wünsche einen tollen Nachmittag. Bis bald.
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5: mit Svenja Sommer. Schönen guten Tag. Bier, Wein und andere alkoholische Getränke sind auf Bahnsteigen ab sofort tabu. Auf allen Bahnhöfen in Deutschland gilt seit Mitternacht Alkoholverbot. Aber es gibt ein paar Ausnahmen, sagt Neue Welle-Reporter Thomas Pleskin.
17: Ausgenommen sind Gaststätten in den Bahnhöfen und in Zügen bleibt Alkohol in der Regel auch weiterhin erlaubt. Die Bahn will mit dem Verbot ihre Bahnsteige sicherer und sauberer machen. Wer dort trotzdem Alkohol trinkt, soll von Sicherheitskräften angesprochen werden. Im äußersten Fall kann ein Hausverbot folgen. Das gilt auch an Tagen mit Großveranstaltungen oder Fußballspielen. An knapp 40 großen Bahnhöfen gibt es solche Regeln schon länger. Dort haben sie auch schon Wirkung gezeigt. Es gab weniger Konflikte und weniger Müll.
5: Unklarheit in der Hauptstadt. Ja, nein, vielleicht. Linke, Grüne und SPD ringen um eine Regierungsbildung in Berlin. Im Moment sind alle drei wieder zu Sondierungsgesprächen bereit. Zuletzt hatte die SPD platzen lassen, nachdem ein Teil der Linken die gemeinsame Erklärung gegen Antisemitismus kritisiert hatte. Spitzenkandidatin Elif Ehralp versicherte, die Erklärung in einen möglichen rot-grün-roten Koalitionsvertrag mit aufzunehmen. Und jetzt will die SPD wieder mitmachen. Habt ihr schon mal was vom West-Nil-Virus gehört? Das wurde jetzt bei einer Person im Raum Karlsruhe nachgewiesen. Das West-Nil-Virus wird hauptsächlich von Stechmücken übertragen. Aber keine Sorge, eine Übertragung von Mensch zu Mensch findet im alltäglichen Kontakt nicht statt. Laut Landesgesundheitsamt besteht daher derzeit kein erhöhtes Risiko für die Allgemeinbevölkerung. Und zum Glück ist das West-Nil-Virus auch gar nicht so gefährlich. Patienten bekommen Fieber, haben grippeähnliche Symptome. Aber nach ein paar Tagen geht das dann auch wieder vorbei. 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
18: Morgen auch nochmal so schönes, goldenes Oktoberwetter, wie wir das zumindest mal gerade über unserem Studio hier in Karlsruhe haben. Ab Samstag ist dann aber Regen angesagt. Ab Samstag ist dann richtiges Herbstwetter angesagt mit maximal nur noch 13 bis 14 Grad.
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18: Der Blitz wird aktuell in Palmbach in der Talstraße in Richtung Grünwettersbach, im Wattkopftunnel in Ettlingen Richtung Karlsruhe, in Karlsruhe Haagsfeld in der Brückenstraße, in Forst in der Kronauer Allee und in Söllingen Richtung Berghausen aus einem grauen Caddy heraus, hat der Markus gemeldet. Habt ihr auch noch was gesehen? Dann meldet euch hier bei uns unter 0721 20 16 300.
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18: Kleiner Stau auf der Autobahn 5 Karlsruhe in Richtung Heidelberg. Und zwar geht es los ab dem Dreieck Karlsruhe. Ungefähr bis kurz nach Karlsruhe Nord braucht ihr 10 Minuten länger. Kann auch 15 Minuten sein. Mal gucken, wie sich das entwickelt. Dann Stau auf der Autobahn 8 Karlsruhe in Richtung Stuttgart zwischen Pforzheim West und Pforzheim Ost. Aktuell 25 Minuten mehr in der Gegenrichtung an der gleichen Baustelle. Aktuell circa 20 Minuten mehr. Aber ansonsten, ja, da habe ich hier noch was von der B35 Germersheim Richtung Bretten zwischen Graben-Neudorf Nord und Graben-Neudorf Mitte. Ein Fahrzeugteil liegt auf allen Fahrzeugstreifen, auf allen Fahrstreifen, so rum. Ein Fahrzeugteil auf allen Fahrstreifen. Fahrt bitte besonders vorsichtig.
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18: In 10 Minuten gibt's hier einen Streaming-Tipp für den Feierabend. Wenn ihr gleich nach Hause kommt, dann soll ja schon alles schön geplant sein, was ihr heute Abend macht. Und unser Streaming-Tipp heute ist eine neue Serie aus dem Marvel-Universum. Und zwar, wenn ihr WandaVision geschaut habt oder Agatha All Along. Und wenn da jetzt bei euch irgendwo was klingelt und ihr sagt, ja Mensch, das fand ich super, dann gibt's jetzt was Neues, was ihr euch auch unbedingt reinziehen solltet. Mehr dazu gleich hier.
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0: Die Fiction Factory. Feels like heaven.
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0: So, hier kommt die Planung für den Feierabend, die Fernseh- und Streaming-Planung. Es gibt was Neues aus dem Marvel-Universum. Die Serie heißt Vision Quest und läuft bei Disney Plus. Carlotta, unsere Serienexpertin. Was müssen wir denn aus dem Marvel-Universum vorher schon kennen, um bei Vision Quest einigermaßen gut mitzukommen?
2: Ein bisschen Vorwissen hilft auf jeden Fall, vor allem aus WandaVision und Agatha All Along. Im Mittelpunkt steht wieder Paul Bettany als Vision. Der wurde neu zusammengesetzt und hat zwar Erinnerungen an sein früheres Leben, aber keine klare Vorstellung davon, wer er jetzt eigentlich sein will. Genau darum dreht sich die Serie. Vision versucht, seine eigene Identität wiederzufinden und herauszubekommen, was von seinem alten Leben überhaupt noch zu ihm gehört. Dazu wird es ziemlich ungewöhnlich, denn in seinem Kopf melden sich verschiedene KI-Persönlichkeiten zu Wort. Unter anderem Jarvis, Friday und auch Ultron, wiedergesprochen von James Spader. Gleichzeitig gerät Vision unter Druck und trifft auf den jungen Thomas Shepard, der möglicherweise eine Verbindung zu seinem früheren Sohn Tommy hat. Das Ganze ist deshalb weniger klassische Marvel-Action und geht stärker in Richtung Science-Fiction-Drama. Es geht viel um Erinnerungen und künstliche Intelligenz. Trotzdem bleibt die Serie in Bewegung, weil Vision nicht einfach nur über sich selbst nachdenkt, sondern gleichzeitig verfolgt wird und versucht, Antworten zu finden. Wer WandaVision mochte, kommt hier schnell rein, aber auch ohne Marvel-Vorwissen ist es eine coole Science-Fiction-Serie für euch.
0: Also, wenn ihr jetzt Lust bekommen habt, das Ganze heißt Vision Quest, läuft wie gesagt bei Disney Plus. Die Staffel hat 8 Folgen und zum Start gibt es erstmal 2 Folgen und dann kommen immer mittwochs neue Folgen hinzu und fertig komplett ist die Serie dann mit dem Finale am 11. November. Am 11.11. Vision Quest bei Disney+.

0: In Landau startet heute das Fest des Federweißen. Welche programmatischen Highlights euch da erwarten, das sagt euch Svenja gleich in ihren Regionalnachrichten hier um 2:30. Und danach gibt's Musik, unter anderem von Kenya Grace. Damit den Song Strangers. Und aus den 90ern gibt's direkt danach noch Soul Asylum mit Runaway Train.
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17: Mit Svenja Sommer, schönen guten Tag. Ihr könnt zum Lebensretter von Katja aus Bayersbronn werden. Sie hat Leukämie und braucht dringend einen Stammzellenspender. Daher gibt es am Sonntag eine Registrierungsaktion der DKMS im Feuerwehrhaus Bayersbronn. Ganz nach dem Motto Stäbchen rein, Spender sein, wird eine Probe entnommen, mit der geprüft werden kann, ob ihr als Stammzellenspender in Frage kommt. Am Sonntag im Feuerwehrhaus Bayersbronn. Landau steht ab heute Kopf. Das Fest des Federweißen startet und auf dem Landauer Rathausplatz wird bis Sonntag gefeiert, was das Zeug hält. Höhepunkte sind auch in diesem Jahr zur Eröffnung heute Abend die Krönung der Landauer Weinhoheit sowie der verkaufsoffene Sonntag. Das komplette Programm zum Fest des Federweißen in Landau gibt's für euch auf dieneuewelle.de und in der Neue Welle App.

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1: Morgen auch nochmal viel Sonne und Temperaturen bis zu 20 Grad. Ab Samstag ist dann aber Herbst angesagt. Ab Samstag maximal nur noch 13 bis 14 Grad und ganz viele Wolken und auch wieder ganz viel Regen.
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1: Geblitzt wird heute Nachmittag zum Beispiel in Palmbach an der Talstraße Richtung Grünwettersbach. Im Wattkopftunnel in Ettlingen Richtung Karlsruhe, in Karlsruhe-Haxfeld in der Brückenstraße, in Forst in der Kronauer Allee und in Söllingen Richtung Berghausen wird auch geblitzt. Schauen wir. Ja, das war's. Falls ihr noch was gesehen habt, dann meldet euch bitte gerne unter 0721 2016 300. Da könnt ihr eure Meldungen dann auch noch in unsere Liste mit eintragen.
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1: Schauen wir auf die Staus. Genau, da wollte ich eben schon hin. Auf der Autobahn 5. Da haben wir noch ein bisschen stockenden Verkehr. Karlsruhe Richtung Heidelberg ab dem Dreieck Karlsruhe brauchte bis zur Anschlussstelle Karlsruhe Nord ca. 5 Minuten mehr. In der Gegenrichtung hat es gescheppert. Karlsruhe Richtung Basel. Und zwar ist das zwischen Bühl und Achern. Da laufen die Aufräumarbeiten. Da hatten wir eben noch einen größeren Stau. Jetzt sind wir noch bei circa 5 Minuten mehr. 5 Minuten haben wir auch auf der Autobahn 8 Karlsruhe in Richtung Stuttgart und auch Stuttgart in Richtung Karlsruhe betrifft den Baustellenbereich bei Pforzheim in beide Richtungen 5 Minuten mehr.
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1: Ab heute darf an deutschen Bahnhöfen kein Alkohol mehr getrunken werden. Also am Gleis nicht und auch in der Bahnhofshalle nicht mehr. Gibt es da eine Kneipe im Bahnhof, dann darf da natürlich noch Alkohol getrunken werden. Sind wir eigentlich die Einzigen, die so eine Regel haben? Oder wie ist das in anderen Ländern auf der Welt? Ist es in anderen Ländern auch verboten oder gibt es das Problem da gar nicht? Darüber sprechen wir mit unseren Kollegen, die überall für die neue Welle und auch für die dpa in der Welt unterwegs sind. Wir schalten gleich mal nach Griechenland, nach England und in die USA. Gibt es da auch solche Regelungen oder wie wird das dort gehandhabt? Und das machen wir in 10 Minuten.
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0: Hier ist die neue Welle am 15.10.2026. Wichtiges Datum, denn heute ändert sich was in Deutschland. Ab heute dürft ihr im ganzen Land an Bahnhöfen keinen Alkohol mehr trinken. In Zügen dürft ihr weiterhin noch trinken, zum Beispiel im ICE gibt es ja sogar ein Bordrestaurant. Aber am Gleis, am Bahnhof, im Bahnhofsgebäude darf kein Alkohol mehr konsumiert werden. Wir haben uns mal gefragt, wie sieht das eigentlich in anderen Ländern auf der Welt aus? Takis Zafos, für uns ja in Griechenland unterwegs. Wie ist es bei euch?
1: Hier in Griechenland mit der Bierdose am Bahnhof oder im Zug sucht man vergeblich. Die Menschen laufen bei diesem Klima lieber mit einer kleinen Flasche Mineralwasser herum. Ein offizielles Trinkverbot gibt es zwar, aber das muss überhaupt niemand kontrollieren, weil sich einfach niemand mit Alkohol an die Gleise setzt.
0: Wie schaut's in England aus, Philipp Detlefs?
2: Hier in Großbritannien gibt es kein landesweites Alkoholverbot an Bahnhöfen. Ob Alkohol erlaubt ist, hängt vom jeweiligen Bahnhof und Betreiber ab. In vielen großen Bahnhöfen gibt es sogar Pubs und Bars, in denen ganz regulär Alkohol ausgeschenkt wird. Und auch in den meisten Zügen darf getrunken werden. Allerdings können Betreiber Alkohol auf bestimmten Verbindungen verbieten, also zum Beispiel bei Fußballspielen oder bei Großveranstaltungen. Im öffentlichen Nahverkehr hier in London, in der U-Bahn und in den Bussen, da ist Alkohol hingegen streng verboten. Man sieht aber gerade am Wochenende trotzdem viele Leute in der Bahn ihren Alkohol trinken.
0: Tina Eck ist unter anderem auch für uns für die neue Welle in den USA. Wie schaut's bei euch aus?
3: Hier in den USA gab es noch nie Alkohol an Bahnhöfen und man trinkt hier auch keinen Alkohol auf der Straße, im Park, in der Öffentlichkeit. Das ist verboten. Alkohol gibt's im Restaurant oder in der Kneipe und da setzt man sich hin zum Trinken und bezahlt ziemlich viel Geld für den Drink. Also, hier in den USA, kein Bier am Bahnhof.
0: Kein Bier am Bahnhof, könnte auch ein Lied von der Deutsch-Punk-Band sein. Also, mal schauen, wie sich das entwickelt. Mal schauen, wie es jetzt am nächsten Bundesliga-Samstag an den deutschen Bahnhöfen aussieht. Ab heute ist der Konsum von Alkohol da nämlich verboten.

0: den 15 Uhr Nachrichten hier bei der Neuen Welle, die gibt's ja gleich, geht's um eine ganz besondere Aktion auf dem Karlsruher Marktplatz.
1: Der wird zum roten Planeten und ihr könnt diese besondere Mars-Mission ab heute beobachten. In einer extra dafür aufgebauten Marskuppel leben jetzt 2 Wochen lang 3 Künstler des ZKM in Astronautenanzügen. Was die da genau tun werden, darüber sprechen wir in den News um 15 Uhr.
0: Also der Karlsruher Marktplatz wird zum Marsplatz.
1: Ja.
0: Und musikalisch geht's danach, nach den Nachrichten dann weiter, unter anderem auch mit Dua Lipa. Houdini gibt's hier so in circa 20 Minuten.
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1: Mit Svenja Sommer, schönen guten Tag. Grob ein Drittel der Patienten in Notaufnahmen sind nach Auffassung von Medizinern gar keine wirklichen Notfälle. Daher sind die Notaufnahmen meistens auch völlig überfüllt. Und das soll sich mit der heute im Bundestag beschlossenen Notfallreform ändern. Neue Welle-Reporterin Tine Klimach.
18: Ziel ist vorher besser auszusortieren, wer Hilfe braucht und wer nicht. Es soll bald in den Krankenhäusern sogenannte Notfallzentren geben. Dort soll dann entschieden werden, ob Patienten in die Notaufnahme gehören oder ob sie in einer Notdienstpraxis versorgt werden können. Es gilt nach wie vor, ist es lebensbedrohlich, dann die Nummer 112 wählen, wenn zum Beispiel jemand bewusstlos ist, nicht mehr atmet, starke Herzbeschwerden hat oder stark blutet. Ist die Lage nicht lebensbedrohlich, aber trotzdem dringend, dann den Patientenservice, die 116 117 für die erste Einschätzung anrufen.
11: Im Südwesten gibt es einen neuen Lotto-Millionär. Ein Glückspilz aus Baden-Württemberg hat bei der Lottoziehung gestern Abend rund 1,3 Millionen Euro gewonnen. Und falls ihr Lotto gespielt habt, checkt mal euren Tippschein, denn bisher ist noch nicht bekannt, um wen es sich bei dem Neumillionär handelt. Tütennahrung, Konservenfutter, manchmal auch frittierte Insekten und das Ganze unter ständiger Beobachtung durch Passanten. Der Karlsruher Marktplatz wird zum roten Planeten und ihr könnt diese besondere Mars-Mission ab heute beobachten. In einer extra dafür aufgebauten Mars-Kuppel leben jetzt 2 Wochen lang 3 Künstler des ZKM, des Zentrums für Kunst und Medien, im Astronautenanzug. Sie werden bestimmte Aufgaben erfüllen und erforschen, wie sich Zusammenleben gestalten lässt, wie man mit Ressourcen wie Wasser umgeht oder wie man nachhaltig leben kann. Ihr könnt die ZKM-Crew die kommenden 2 Wochen durch ein etwa 2 Meter großes Gucklochfenster beobachten oder auch durch eine transparente Tür reinschauen. 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
0: Goldenes Oktoberwetter gibt's tatsächlich auch morgen nochmal. Aber dann erstmal zum letzten Mal, denn am Samstag und am Sonntag, da sind dann richtig viele Regenwolken unterwegs und da gibt's dann auch richtig viel Regen und Temperaturen von maximal nur noch 13 bis 14 Grad.
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0: Da haben wir Blitzer aktuell in Palmbach in der Talstraße Richtung Grünwettersbach. Dann wird geblitzt in Bruchsal an der B35 an der Kreuzung im Wendelrot. In Malsch in der Hauptstraße Richtung Mühlhausen, in Pforzheim in der Bleichstraße und im Wattkopftunnel in Ettlingen Richtung Karlsruhe. Habt ihr auch noch einen Blitzer entdeckt, dann warnt alle anderen unterwegs über die 0721 2016 300.
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0: Schauen wir auf die Staus hier am Donnerstagnachmittag um 15.03 Uhr. Da haben wir was auf der Autobahn 5 Karlsruhe Richtung Heidelberg. Zwischen Kronau und dem Waldorfer Kreuz aktuell viel los, circa 10 Minuten mehr. Und ansonsten ja, das Übliche im Baustellenbereich auf der Autobahn 8 bei Pforzheim in beide Richtungen circa 5 Minuten mehr.
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0: Ihr wollt mal wieder richtig lecker essen gehen. Ihr wollt euch bei jemand ganz Besonderem bedanken, jemand, der euch vielleicht in einer schwierigen Zeit geholfen hat. 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
17: Mit Svenja Sommer, schönen guten Tag. Sein nächtlicher Hunger wurde einem betrunkenen Mann in der Südpfalz zum Verhängnis. Streifenpolizisten haben den 28-Jährigen aus Rülsheim vergangene Nacht dabei beobachtet, wie er aus seinem Auto getaumelt und zu einem Pizzaautomaten gewankt ist. Den Polizisten kam auch sofort heftiger Alkoholgeruch entgegen. Einen Atemalkoholtest hat der junge Mann verweigert, allerdings hat er zugegeben, mehrere Weinschorle und ein paar Bier getrunken zu haben. Jetzt wollte er sich eben noch eine Pizza holen. Die Polizisten haben den Mann mit auf die Wache genommen. Packt euren Kids bitte genug Pausenbrote ein. In den Karlsruher Schulmensen herrscht nämlich so sehr Personalmangel, dass für die Schüler teilweise nicht mehr gekocht werden kann. Vor allem an den Karlsruher Gymnasien könne die Stadt derzeit nicht garantieren, dass alle Schüler ein Mittagessen bekommen. Und das könnte noch bis Jahresende so weitergehen. Was genau den Personalmangel so verschärft, das lest ihr auf dieneuewelle.de und in der Neue Welle App.
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19: Die Temperaturen sind ab morgen leider nicht mehr so schön wie heute noch und auch überhaupt das Wetter. Ab morgen ist es nochmal schön. Morgen nochmal goldener Oktober, jetzt bin ich in der Zeile verrutscht. Ab morgen nochmal goldener Oktober, aber ab Samstag, da ist dann Herbst-Oktober angesagt. Da geht es nämlich dann maximal nur noch 13 Grad und sehr viel Regen.
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19: Die Blitzer-Community meldet im Bruchsal an der B35 an der Kreuzung im Wendelrot einen Blitzer, in Malt in der Hauptstraße, in Pforzheim in der Bleichstraße, in Palmbach in der Talstraße und im Wattkopftunnel in Ettlingen wird geblitzt in Richtung Karlsruhe. Und dann haben wir noch einen Blitzer in der Karlsruher Gustav-Heinemann-Allee an der Ecke Beutener Straße und zwar eine Ampel nach der Ampel, wo der feste Blitzer steht. Jetzt wisst ihr Bescheid.
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0: Dann schauen wir auf die Staus. Da sehen wir was auf der Autobahn 5 Karlsruhe Richtung Heidelberg zwischen Kronau und Walldorf stoppt der Verkehr. Und da sind wir aktuell bei insgesamt circa 5 Minuten mehr. Und ansonsten auch 5 Minuten im Baustellenbereich auf der Autobahn 8 bei Pforzheim. Und das betrifft beide Richtungen.
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0: Wir sprechen gleich über eine ganz aktuelle wissenschaftliche Untersuchung. Und zwar geht es dabei darum, wie wir es schaffen können, dass Pommes noch besser schmecken. Also Pommes ist sowieso mit das beste Essen, was man essen kann. Eins der höchsten Gefühle, zumindest bei mir ist das so. Und jetzt gibt es eine Möglichkeit, wie wir Pommes noch besser machen können. Und zwar hat das gar nichts mehr mit den Pommes selbst zu tun. Die sind schon super so, da braucht man gar nichts zu verändern. Aber wenn wir die äußeren Umstände noch optimieren, dann werden Pommes noch besser. Wie wir das machen, sage ich euch gleich.
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Schönen guten Tag, meine Damen und Herren. Hier ist die neue Welle und wir sprechen über was ganz Tolles. Wir sprechen nämlich über Pommes, über leckere, knusprige, salzige Pommes, frisch aus der Fritteuse, nicht zu heiß, nicht zu kalt. Ich möchte mit euch über die perfekten Pommes sprechen, wenn man da so eine Portion vor sich hat. Ist ja eher eins der höchsten Gefühle, aber es geht noch besser. Es gibt eine Möglichkeit, wie man Pommes noch besser machen kann. Und zwar gar nicht, indem man irgendwie andere Kartoffeln nimmt oder teures Salz dazu kauft, sondern angenommen, ihr habt die perfekten Pommes vor euch. Wenn ihr das Geschmackserlebnis noch weiter optimieren möchtet, dann müsst ihr dabei Musik hören. Eine neue Studie zeigt nämlich, Musik beeinflusst nicht nur unsere Stimmung, sondern auch, wie wir Geschmack wahrnehmen. Ein Forschungsteam aus Dänemark und den Niederlanden, die wollten herausfinden, wie unser Gehirn Musik und Geschmack miteinander verbindet. Und dafür untersuchten sie mehrere Personen. Diese bekamen süße oder saure Flüssigkeiten zu probieren, teilweise begleitet von Musik. Und die Versuchspersonen waren dabei an unterschiedliche medizinische Geräte angeschlossen. Und die Forscher haben alle Regungen des Körpers und des Gehirns registriert und festgestellt. Und dabei ist herausgekommen, Musik und Geschmack beeinflussen sich gegenseitig. Wenn die Teilnehmer der Studie gleichzeitig Musik hörten und etwas schmeckten, waren bestimmte Bereiche des Gehirns stärker aktiv als beim alleinigen Schmecken ohne Musik. Und dazu gehörten Gehirnregionen, die an der Verarbeitung von Geschmackswahrnehmungen beteiligt sind. Und wenn die Leute beim Essen eben Musik gehört haben, die ihnen selbst gut gefällt, also ihre Lieblingsmusik, dann hat ihnen auch das Essen besser geschmeckt. Also wissen wir jetzt, Pommes werden noch besser mit der richtigen Musik. Das ist so eine schöne Erkenntnis. Könnt ihr alle heute Abend zu Hause mal ausprobieren.

0: Es ist gleich 16 Uhr hier am Donnerstagnachmittag und das heißt, es gibt Nachrichten mit Svenja Sommer und da geht es um einen richtig üblen Trickbetrug im Enzkreis mal wieder.
1: Sie hat leider schon wieder funktioniert, die Masche des falschen Polizisten. In Niefern-Öschelbronn haben Betrüger einen 89-jährigen Mann mit der Geschichte eines Überfalls in der Nachbarschaft übers Ohr gehauen und letztlich hat er ihnen unfassbar viel Geld übergeben. Wie viel genau, das sage ich euch in den News um 16 Uhr.
0: Also da dranbleiben, bitte genau zuhören und dann eure Eltern und Großeltern anrufen und die davor warnen, dass es diese Masche immer und immer wieder gibt. Man kann es nicht oft genug wiederholen. Musik von Mark Ronson und Amy Winehouse hätte ich dann direkt nach den Nachrichten für euch. Valerie aus dem Jahr 2008. Gleich hier.
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3: Mit Svenja Sommer, schönen guten Tag. In die Notaufnahme sollen künftig bestenfalls nur noch Patienten, die auch wirklich wegen eines Notfalls behandelt werden müssen. Das ist das Ziel der heute im Bundestag beschlossenen Notfallreform. Was diese Reform genau vorsieht, sagt euch Bundesgesundheitsminister Carsten Linnemann.
4: Künftig soll eine fachliche Ersteinschätzung telefonisch oder vor Ort festgelegt werden, welche Hilfe jemand braucht. Je nach Dringlichkeit werden dann die Patienten in eine Arztpraxis, in eine Notdienstpraxis oder in die Notaufnahme einer Klinik vermittelt. Je nach Schwere mit oder ohne Rettungsdienst.
3: Grob ein Drittel der Patienten in Notaufnahmen sind nämlich nach Auffassung von Medizinern gar keine wirklichen Notfälle. Bald müsst ihr keinen dicken Geldbeutel mehr mit sämtlichen Dokumenten wie Perso, Führerschein und Krankenkassenkarte mit euch rumschleppen, sondern ihr habt alles auf dem Smartphone in eurer digitalen Brieftasche. Die wurde heute vom Bundestag abgesegnet und soll im neuen Jahr in Kraft treten. Aber muss ich das dann machen, Neue Welle-Reporter Ronny Thorau?
24: Normale Ausweise sollen nicht verschwinden. Die digitale Brieftasche ist als freiwilliges zusätzliches Angebot gedacht. Nutzerinnen und Nutzer können mithilfe der sogenannten ID-Wallet wichtige Dokumente digital auf ihrem Smartphone ablegen. Personalausweis, Führerschein, Geburtsurkunde oder Zeugnisse. Damit soll dann vieles einfacher werden, etwa Online-Anträge beim Amt, Bankkonten eröffnen, Verträge schließen, online einkaufen oder bestimmte Plattformen im Netz nutzen, wo das Alter nachgewiesen werden muss.
3: Und schon wieder hat sie leider funktioniert, die Masche des falschen Polizisten. In Niefernöschelbronn im Enzkreis haben Betrüger richtig fette Beute gemacht. Ein angeblicher Polizist hat einen 89-jährigen Mann mit der Geschichte eines Überfalls in der Nachbarschaft unter Druck gesetzt. Er hat ihn gedrängt, seine Wertsachen zur sicheren Verwahrung an die Polizei zu übergeben. Nicht, dass es ihm am Ende geht wie seinem Nachbarn, der ausgeraubt wurde. Der ältere Mann hat die Geschichte letztlich geglaubt und einem unbekannten Bargeld und Goldmünzen im Wert von 500.000 Euro übergeben. Die Polizei sucht jetzt dringend Zeugen, wo ihr euch melden könnt. Falls euch in Niefernöschelbronn verdächtige Personen aufgefallen sind, lest ihr auf dieneuewelle.de und mindestens genauso wichtig, warnt bitte immer wieder eure Eltern und Großeltern vor solchen falschen Polizisten und anderen Trickbetrügern.
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25: Morgen nochmal schönstes, goldenes Oktoberwetter. Samstag ist dann Regen angesagt und Samstag ist dann auch Herbstwetter angesagt. Dann geht es nämlich maximal nur noch 14 Grad auf dem Thermometer. Das sind die Tageshöchstwerte und nachts geht's deutlich unter 5.
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25: Ah, da ist einiges los, die Blitzer-Community, wie immer sehr fleißig. An der Sandwarer Straße von Rastatt aus kommend Richtung Baden-Baden wird geblitzt. An der B500 Baden-Baden Richtung Frankreich, kurz vor der Autobahnauffahrt Baden-Baden. In Bruchsal an der B35 an der Kreuzung im Wendelrot. In Malsch in der Hauptstraße, in Pforzheim in der Bleichstraße und in Palmbach in der Talstraße Richtung Grün-Wettersbach. Dann haben wir noch einen Blitzer an der Autobahn 8 und zwar direkt nach der Ausfahrt Karlsbad in Richtung Pforzheim und in Karlsruhe an der Kreuzung Beutener Straße Ecke Gustav-Heinemann-Allee.
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25: Auf der Autobahn 5 Karlsruhe in Richtung Heidelberg zwischen Kronau und dem Waldorfer Kreuz. Aktuell 15 Minuten mehr. Auf der Autobahn 8 Baustellenbereich bei Pforzheim in beide Richtungen circa 5 Minuten stockender Verkehr. Auf der B10 Karlsruhe in Richtung Grötzingen am Grötzinger Tunnel circa 10 Minuten mehr. Und falls ihr auch noch was gesehen habt, dann meldet euch gerne bei uns unter 0721 20 16 300.
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25: Ja, das waren ja ein paar spannende Champions-League-Begegnungen in dieser Woche. Die Bayern unentschieden gespielt. In letzter Sekunde haben sie nach einer großen Aufholjagd dann doch noch den Ausgleich gekriegt. Und die Dortmunder gestern auch in Norwegen gespielt und direkt verloren. Heute Abend geht's weiter, fußballtechnisch, in der Europa League. Und da ist sogar auch ein Team aus Baden mit dabei. Die Hoffenheimer müssen ran und auch Leverkusen spielt. Welche Gegner da anstehen, wo ihr diese Spiele verfolgen könnt, eins gibt's sogar im Free TV, besprechen wir gleich in 10 Minuten.
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0: Vielen Dank, dass ihr euch heute hier an diesem sonnigen Donnerstagnachmittag für die neue Welle entschieden habt. Wir sprechen über Fußball. Nach den beiden Champions League-Abenden in dieser Woche gibt es heute Abend dann Europa League-Fußball zu sehen. Mit dabei die TSG Hoffenheim und Bayer Leverkusen. Und gegen wen die beiden heute Abend ran müssen, das weiß natürlich unsere Fußballfachfrau Svenja Sommer.
1: Bayer Leverkusen muss auswärts bei Lech Posen in Polen ran. Zum Auftakt der Euroleague hatten die Leverkusener 2:0 gegen Celje aus Slowenien gewonnen. Und auch in Posen ist Leverkusen klarer Favorit. Der polnische Club belegt aktuell Platz 3 in der heimischen Liga, hat allerdings in der Euroleague zum Auftakt eine heftige 0:4-Schlappe bei Crystal Palace kassiert und belegt aktuell den 35. Platz in der gerade erst gestarteten Ligaphase. Das Spiel der Leverkusener ist schon um 18:45 und ihr könnt es euch leider nur beim Bezahlsender Sky anschauen.
0: Dann ist auch noch ein Team aus Baden mit dabei, ja. Die Hoffenheimer, die haben heute ein Heimspiel in Sinsheim.
1: Genau, die TSG empfängt Beşiktaş Istanbul. Und für die Hoffenheimer läuft's in der neuen Saison bisher richtig mies. Nach 5 Bundesligaspielen stehen sie mit lediglich 3 Punkten auf dem vorletzten Tabellenplatz. Und der Auftakt in der Europa League, der ging mit einem 0:2 bei OFI Kreta auch blamabel in die Hose. Also heute wäre ein Sieg wirklich ein kleiner Befreiungsschlag. Die Türken bringen ein paar altbekannte Bundesliga-Gesichter mit. Neben Torwart Nübel, der vom FC Bayern an den Bosporus wechselte, spielt auch Salih Özcan, ehemaliger BVB-Spieler bei Beşiktaş, genau wie Ernest Poku, der bei Bayer Leverkusen gespielt hat.
0: Ich habe doch gesagt, Fußballfachfrau Svenja Sommer ist am Mikrofon. Hoffenheim gegen Beşiktaş Istanbul könnt ihr euch im Free-TV sogar anschauen, ab 21 Uhr live auf RTL. Tell me how you do.

0: Warum der Karlsruher Marktplatz für die nächsten zwei Wochen quasi zum Marsplatz wird, sagt euch Kollegin Svenja gleich in ihren Regionalnachrichten um 16:30. Und dann hören wir Musik von Michael Schulte, direkt der nächste Song. AM heißt der Song. 5 Uhr am Morgen. Ja, um diese Zeit könnte Michael Schulte auch Morningshow-Moderator hier bei uns werden. Das ist so ungefähr der Zeitpunkt, wann die Kollegen den Sender betreten. 5 AM gleich hier um 16:30 am Nachmittag.
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12: Mit Svenja Sommer, schönen guten Tag. Endlich ist eine Baustelle auch mal fertig. Heute war feierliche Verkehrsfreigabe der B462. Zwischen Vorbach und Weisenbach, Höhe des Montanabads, herrscht für euch ab jetzt wieder freie Fahrt. Tütennahrung, Konservenfutter, manchmal auch frittierte Insekten und das Ganze unter ständiger Beobachtung durch Passanten. Der Karlsruher Marktplatz wird zum roten Planeten und ihr könnt diese besondere Mars-Mission ab heute beobachten. In einer extra dafür aufgebauten Marskuppel leben jetzt 2 Wochen lang 3 Künstler des ZKM, des Zentrums für Kunst und Medien, in Astronautenanzügen. Sie werden bestimmte Aufgaben erfüllen und erforschen, wie sich Zusammenleben gestalten lässt, wie man mit Ressourcen wie Wasser umgeht oder wie man nachhaltig leben kann. Ihr könnt die ZKM-Crew die kommenden 2 Wochen durch ein etwa 2 Meter großes Gucklochfenster beobachten oder durch eine transparente Tür reinschauen. Warum dieses Mars-Abenteuer in Karlsruhe für uns hier auf der Erde so wichtig ist, das lest ihr auf dieneuewelle.de und in der Neue Welle App.
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14: Morgen nochmal schönstes goldenes Oktoberwetter. Ab Samstag ist dann Herbst angesagt. Maximal noch 14 Grad, dazu viele Regenwolken und auch etwas Regen.
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14: Im Wattkauftunnel Ettlingen Richtung Karlsruhe wird geblitzt. An der Sandwarer Straße von Rastatt Richtung Baden-Baden. An der B500 Baden-Baden Richtung Frankreich, kurz vor der Autobahn auf.

0: Ausfahrt im Bruchsal an der B35, an der Kreuzung im Wendelroth, in Malsch in der Hauptstraße, in Pforzheim in der Bleichstraße, in Palmbach in der Talstraße. Dann haben wir einen Blitzer an der Autobahn 8. Und zwar nach der Ausfahrt Karlsbad Richtung Stuttgart. Und dann steht noch einer in Karlsruhe an der Beutener Straße Ecke Gustav-Heinemann-Allee.
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0: Stau aktuell auf der Autobahn 5 Karlsruhe Richtung Heidelberg zwischen Bruchsal und dem Walldorfer Kreuz. Braucht ihr eine halbe Stunde länger aktuell. Wir haben da eine ungesicherte Unfallstelle und eine Gefahr durch Gegenstände auf dem rechten Fahrstreifen. Dann geht's weiter auf der Autobahn 5. Dann haben wir hier noch was. Heidelberg Richtung Karlsruhe, zwischen Karlsruhe Mitte und dem Dreieck Karlsruhe. Auch hier eine ungesicherte Unfallstelle. Und auf der Autobahn 5. Ja, nee, das war's dann. Sonst habe ich hier keine weiteren Meldungen mehr, wenn das richtig ist. Auf der Autobahn 8 hier im Baustellenbereich bei Pforzheim in Richtung Karlsruhe 10 Minuten mehr, in Richtung Stuttgart 5 Minuten mehr und auf der Karlsruher Südtangente aktuell stockender Verkehr in Richtung Pfalz. Ab der Autobahnauffahrt Karlsruhe Mitte von der A5 runter bis zum Kühlen Krug braucht ihr eine Viertelstunde länger.
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0: Bei mir könnt ihr Tickets gewinnen und zwar für das Konzert von Fool's Garden. Das ist jetzt am Samstag in Karlsruhe im NCO Club. Fool's Garden, ja, legendäre Band aus den 90ern, aus Pforzheim, heute immer noch unterwegs. Und egal in welchem Land der Welt ihr Urlaub macht, irgendwo, irgendwann passiert es immer wieder, dass der große Hit Lemon Tree irgendwo in einem Café oder in einer Bar irgendwo gespielt wird. Und dann habt ihr sofort Heimatgefühle. Die Band solltet ihr unbedingt mal live sehen, denn was sie da auf die Bühne bringen, wenn sie auf Tour gehen, ist mega cool. Sie spielen so eine Mischung aus Elektro und Akustik. Also da sind akustische Gitarren mit dabei. Und das Ganze dann unterlegt mit ein paar elektronischen Spielereien. Ist richtig cool. Am Samstag sind sie in Karlsruhe am NCO Club. Und Tickets gibt's ab ca. 34 Euro. Das ist also gar nicht mal so viel für so eine legendäre Band. Tickets könnt ihr aber auch bei mir jetzt gewinnen, wenn ihr erkennen könnt, welchen Song wir hier rückwärts hören. Kleiner Tipp, es ist kein Song von Fool's Garden. Ungefähr die gleiche Zeit.

0: Also, falls es jemand gibt, der gerade erkennt, welches Lied das hier ist. Und wenn ihr dann auch noch auf das Fool's Garden Konzert am Samstag gehen möchtet, im NCO Club in Karlsruhe, dann ruft jetzt an 0721 20 16 300.
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0: Donnerstagnachmittag, wir haben es jetzt 16 Uhr und gleich 42 Minuten. Das ist immer die Zeit, in der wir einen Song rückwärts laufen lassen. Heute diesen hier. Heute gibt's Tickets zu gewinnen für das Fool's Garden Konzert am Samstag in Karlsruhe im NCO Club. Und am Telefon begrüßen wir jetzt die Vicky. Hallo.
1: Grüß Gott, Hallöchen.
0: Grüß Gott, Hallöchen. Vicky ist Fahrlehrerin, gerade unterwegs, hat Schülerinnen, Schüler neben sich sitzen. Wer sitzt neben dir?
1: Die Schülerin, die Atti. Sag mal hallo.
2: Hi.
0: Hi, Atti. Na, wo seid ihr gerade unterwegs?
1: Wir sind ein bisschen in Bayertheim unterwegs und ja, da üben wir ein bisschen die ganzen Rechts-Links-Geschichten.
0: Ah ja, das ist eine wichtige Sache. Das kann hilfreich sein im Verkehr, wenn man das weiß. Und was ich ja immer so schön finde bei unserem Rückwärtsquiz, das passt ja auch so gut zu einer Fahrschule, rückwärts einparken, ist ja bei euch auch immer ein großes Thema. Ne? Deswegen haben wir die Fahrlehrerin, die absolute Expertin am Telefon. So, und was ich auch weiß über Vicky, sie ist, nachdem dann diese Fahrstunde hier gleich vorbei ist, auf dem Weg in den Hubraum Durlach, denn Vicky ist dabei heute Abend bei unserem großen Oktoberfest mit dem Bayerisch-Königlichen Vollgasorchester.
1: Ich bin so hyped. Das wird legendär.
0: Und lässt du dich dann von deinen Schülerinnen oder Schülern auch abholen heute Abend? Oder wie kommst du wieder nach Hause?
1: Das wäre sehr Premium, aber tatsächlich, wenn man Alkohol getrunken hat, dann sollte man das mit dem Arbeiten sein lassen. Ja. Von dem her, ich treffe mich mit einem Fahrlehrerkollegen, der kommt praktischerweise mit einem Wohnmobil und dann können wir direkt vor Ort übernachten.
0: Ist nicht dein Ernst?
1: Ja, natürlich. Hallo, Profis hier.
0: Also da wird heute Abend einige Maß Bier getrunken. Verstehe.
1: So. Ja, gut, für den Preis.
0: Jetzt geht's hier noch um was ganz anderes, nämlich nicht ums Oktoberfest, sondern um das Fußgartenkonzert am Samstag. Sag mal, welchen Song haben wir denn hier rückwärts gehört?
1: Ich hätte gesagt, das ist Oasis mit Wonderwall.
0: Ich hätte gesagt, das ist richtig.
1: Jawohl.
0: Das ist dein Applaus, Vicky.
1: Sehr schön.
0: Und also wirklich, Hut ab, wie du das mit dem Oktoberfest heute Abend angehst. Toll durchgeplant, alles durchgestylt mit dem Wohnmobil. Also besser kann man es nicht machen. Dann berichte mir mal morgen, wie viele Maß Bier denn da vernichtet wurden. Das interessiert mich ja dann auch. Viel Spaß heute Abend und viel Spaß bei Fußgarten am Samstag. Bleib noch kurz am Telefon.

0: Das hier ist Ed Sheeran. Einer seiner größten Hits, Bad Habits, aus dem Jahr 2021. Und wenn ihr der Meinung seid, der müsste endlich mal wieder in voller Länge im Radio laufen, dann habe ich gute Neuigkeiten für euch. Tut er nämlich gleich nach den 17 Uhr Nachrichten, der erste Song. Vorher Svenja Sommer mit ihren Nachrichten. Da geht's um das Alkoholverbot in Bahnhöfen.
1: Bier, Wein und andere alkoholische Getränke dürft ihr ab sofort nicht mehr auf Bahnsteigen und in den Wartehallen am Bahnhof trinken, denn auf allen deutschen Bahnhöfen gilt seit Mitternacht ein Alkoholverbot. Aber es gibt da ein paar Ausnahmen und genau über die sprechen wir in den News um 17 Uhr.
0: Schauen wir mal, wie sich das am nächsten Bundesliga-Wochenende entwickelt.
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1: Mit Svenja Sommer, schönen guten Tag. Ab heute dürft ihr auf Bahnsteigen oder in den Bahnhofswartehallen kein Bier, Wein oder anderen Alkohol mehr trinken. Auf allen deutschen Bahnhöfen gilt seit Mitternacht ein Alkoholverbot. Neue Welle-Reporterin Diana Kramer.
21: Das soll für weniger Konflikte, mehr Sicherheit und mehr Sauberkeit sorgen. Verkauft werden darf Alkohol aber auch an Kiosken in Bahnhöfen weiter. Und in den Zügen darf auch weiterhin auf den Feierabend oder den Urlaubsbeginn angestoßen werden. Bei Großereignissen oder Fußballspielen will die Bahn bei der Umsetzung des Verbots mit Augenmaß vorgehen.
1: Es gibt gute Nachrichten. Die Zusatzbeiträge der gesetzlichen Krankenkassen sollen offenbar doch nicht steigen. Das sagte Gesundheitsminister Linnemann nach einer Finanzprognose. Demnach bleibt der sogenannte Orientierungswert bei 2,9%. Aber ist das so? Neue Welle-Reporterin Katrin Müller.
22: Die finanzielle Lage der Krankenkassen bleibt angespannt. Deshalb müssen viele Versicherte schon jetzt Zusatzbeiträge über dem Orientierungswert zahlen. Das tatsächliche Niveau liegt im Schnitt bei 3,1% und kann je nach Kasse höher oder niedriger ausfallen. Teilweise geht's rauf bis auf knapp 4,5%. Der Zusatzbeitrag kommt zum allgemeinen Beitrag zur gesetzlichen Krankenversicherung von 14,6% des Bruttolohns noch obendrauf.
1: In ganz großem Stil sollen Spritdiebe 25.000 Liter Diesel an Tankstellen geklaut haben. In insgesamt 3 Bundesländern, darunter auch Baden-Württemberg. Genauer gesagt, eine Tanke in Barkhäusl-Wiesenthal ist betroffen. Den Ermittlungen zufolge haben die Diebe Kleintransporter gemietet und sind damit an die Tankstellen gefahren. Dort haben sie dann die Einrichtungen zum Einfüllen des Sprits manipuliert. Und über eigens mitgeführte Pumpen ist der Diesel dann direkt in Transportbehälter auf den Ladeflächen abgeleitet worden. Ein Tatverdächtiger wurde schließlich im Raum Karlsruhe geschnappt. Wo seine Komplizen festgenommen wurden, erfahrt ihr auf dieneuewelle.de und in unserer App.
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0: Morgen nochmal schönstes goldenes Oktoberwetter. Ab Samstag haben wir dann Herbst, maximal noch 14 Grad. Viele Wolken, viel Regen.
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0: Die Blitzer-Community meldet aktuell einen Blitzer auf der Autobahn 8 direkt nach der Ausfahrt Karlsbad in Richtung Stuttgart. In Karlsruhe wird geblitzt an der Kreuzung Beutener Straße Ecke Gustav-Heinemann-Allee. Außerdem im Wattkopftunnel Ettlingen Richtung Karlsruhe, an der Sandbacher Straße von Rastatt Richtung Baden-Baden, an der B500 Baden-Baden Richtung Frankreich bei der Autobahn, in Bruchsal an der B35 an der Kreuzung im Wendelrut, in Malsch in der Hauptstraße und in Pforzheim in der Bleichstraße.
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0: Da haben wir ein paar Meldungen auf der A5 Karlsruhe Richtung Heidelberg zwischen Bruchsal und dem Waldorfer Kreuz. 20 Minuten mehr. Dann auf der Autobahn 5 Heidelberg in Richtung Karlsruhe zwischen Karlsruhe Nord, zwischen kurz vor Karlsruhe Nord und dem Dreieck Karlsruhe aktuell 20 Minuten mehr. Auf der Autobahn 8 im Baustellenbereich Stuttgart Richtung Karlsruhe zwischen Heimsheim und Pforzheim Nord 10 Minuten mehr. An der B10 am Grötzinger Tunnel Karlsruhe Richtung Söllingen 15 Minuten mehr. Karlsruhe Südtangente Richtung Pfalz 10 Minuten mehr. L605 Karlsruhe Richtung Ettlingen aktuell Höhe Bulacher Kreuz, circa 10 Minuten mehr.
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0: Und die Svenja ist auch dabei, ja, und hat einen ganz wichtigen Job. Wie immer um kurz nach 5 gibt sie uns ein Thema vor. Und egal, was die Svenja jetzt sagt, egal, was da jetzt aus ihrem Mund rauskommt, eure Aufgabe, alle, die jetzt am Radio dabei sind, eure Aufgabe ist es, die bestmöglich passende Musik zu diesem Thema zu finden. Svenja, um was geht's?
1: Ja, um eine wirklich sehr, sehr außergewöhnliche und besondere Aktion in Karlsruhe. Auf dem Marktplatz steht nämlich seit heute eine Marskuppel, in der jetzt 2 Wochen lang Menschen in Astronautenanzügen leben. Es sind 3 Künstler des ZKM, die wirklich alles so nachahmen, als wären sie wirklich auf dem Mars. Also sie essen Tütennahrung, Konservenfutter, manchmal auch frittierte Insekten und das Ganze unter ständiger Beobachtung, denn ihr könnt jederzeit auf dem Karlsruher Marktplatz vorbeikommen und durch ein etwa 2 Meter großes Gucklochfenster und eine transparente Tür schauen, was die 3 in ihren Astronautenanzügen da so treiben. In diesen Minuten ziehen sie quasi ein. Ihr könnt euch jetzt schon mal ein Foto dieser Marskuppel anschauen auf die neuewelle.de. Also der Marktplatz wird zum Marsplatz.
0: Sehr schön. Wie wäre es, wenn man dich gefragt hätte vorher, Frau Sommer, möchten Sie das machen?
1: Nein.
0: 2 Wochen da in dieser Kuppel wohnen?
1: Na, kommt drauf an, mit wem. Ich bin ja auch mal gespannt, wie die es hier verstehen.
0: Ja,
1: 2 Wochen, da gibt es irgendwann bestimmt Theater. Wart ab.
0: Und ich glaube, du hättest auch gesagt, gibt es ein DAZN-Abo?
1: Ja, genau. Gibt es ein DAZN-Abo? Kann ich Fußball schauen? Und
0: Netflix,
1: das wäre schon mal eine gute Voraussetzung.
0: Okay. Habt ihr eine Idee? Gibt es einen Song, den man dazu spielen könnte, der thematisch passt? Falls ja, falls es einen gäbe, dann sagt uns das über 0721 20 16 300 per Telefon oder per WhatsApp.

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1: Der Karlsruher Marktplatz wird zum roten Planeten. Drei Künstler des ZKM sind ab heute in eine große Kuppel eingezogen und simulieren die Besiedlung des Mars. Das ist unser heutiges Thema, zu dem wir mit euch gemeinsam den passenden Song gesucht haben. Svenja, du meintest, wir alle können da jeden Tag vorbeikommen und gucken.
2: Ja, so ist es. Es gibt ein etwa 2 Meter großes Gucklochfenster und eine transparente Tür, durch die ihr 24/7 beobachten könnt, was die drei da drin so machen. Ein Foto dieser Marskuppel gibt's jetzt schon für euch auf dieneuewelle.de. Ja, man kann sagen, es ist quasi eine Dauerperformance zwischen Wissenschaft, Kunst und dem Zwischenmenschlichen. Die drei sollen zur Außenwelt auch nur Kontakt über Funk halten und auch nur im Astronautenanzug die Kuppel auf dem Karlsruher Marktplatz verlassen dürfen. Also wundert euch nicht, wenn da bald vielleicht ein Astronaut rumläuft. Stell ich mir auch witzig vor.
1: Das sieht bestimmt sehr cool aus. Gut, dass sie das nicht im Sommer gemacht haben.
2: Oh, ja.
1: Das wäre ja was gewesen.
2: Ja.
1: Also, ihr sagt, es gibt Songs, die man zum Thema spielen könnte. Der Volker hat da zum Beispiel eine ganz interessante Erklärung, wenn man da so zu zweit, ne, auf engstem Raum die ganze Zeit zusammen ist, da kommt man sich ja näher so ein bisschen. Und vielleicht heiratet man dann später auch. Und dann nimmt man den Song Marry Me von Bruno
2: Mars. Wow.
1: Ute, Beatles Ute, sagt, Paul McCartney und die Wings haben eine Platte und einen Song. Venus and Mars are alright tonight.
2: Okay.
1: Beate und Timo wünschen sich die deutsch-österreichische Freundschaft mit dem Kodo. Madres, Conny und Natascha hätten gerne Major Tom. Oh, ein Weltraumthema und Major Tom hat nicht gewonnen. Doch, das ist was Besonderes.
2: Das ist wirklich seltsam.
1: Dann gibt's die Band Shinedown, die machen Gitarrenmusik und das ist der Sound von Vicky. Deswegen wünscht sich das Lied Planet Zero von eben dieser Band. My Way to Mars von Xavier Naidu. Dagmars Wunsch. Hermann wünscht sich Gus Bacchus mit Mann im Mond. Walking on the Moon von The Police war der Wunsch von Mario. Nicole und Sven, der lustige Astronaut von den Ärzten. I don't wanna miss a thing, wünscht sich der Roland.
2: Schön.
1: Entweder, weil er jeden Tag da rumhängt am Marktplatz und zuguckt und nichts verpassen will, oder weil eben dieser Song von Aerosmith auch bei diesem Film mit dabei war, Armageddon, wo es eben auch um den Weltraum ging. Stefan und dem Stefan seine Frau, die hätten gerne Rammstein mit Mein Teil. Eva, oh, das war knapp hier. Eva, Sandra, Bewitz, Mickey, Robert, The Diffy und die ganze Bayers-Bronn-Gang hätte gerne Live on Mars von David Bowie. Aber es hat nicht gereicht. Günther wünscht sich Clouds Across the Moon und Matthias, das hier ist der Gewinnersong. Matthias, Martin, Sven, Thomas, Frank, Helena, Hannes und Timo. Die hätten gerne Sido zusammen mit Andreas Borani. Ich heb ab.

0: Heute startet in Landau das Fest des Federweißen. Und welche Programmhighlights euch da in der Pfalz erwarten, sagt euch Sven ja gleich in unseren Regionalnachrichten um 5:30. Und sobald die fertig sind, gibt's diesen Song. Die Black Eyed Peas mit I Got a Feeling. Aus den 80ern haben wir Madonna für euch und Alex Warren mit Ordinary. Dieser großartige, tolle Song ist auch dabei in der nächsten halben Stunde.
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8: Mit Svenja Sommer, schönen guten Tag. Ihr könnt zum Lebensretter von Katja aus Baiersbronn werden. Sie hat Leukämie und braucht dringend einen Stammzellenspender. Daher gibt es am Sonntag eine Registrierungsaktion der DKMS im Feuerwehrhaus Baiersbronn. Ganz nach dem Motto Stäbchen rein, Spender sein, wird eine Probe entnommen, mit der geprüft werden kann, ob ihr als Stammzellenspender in Frage kommt. Am Sonntag im Feuerwehrhaus Baiersbronn. Landau steht ab heute Kopf. Das Fest des Federweißen startet und auf dem Landauer Rathausplatz wird bis Sonntag gefeiert, was das Zeug hält. Höhepunkte sind auch in diesem Jahr zur Eröffnung heute Abend die Krönung der Landauer Weinhoheit sowie der verkaufsoffene Sonntag. Das komplette Programm zum Fest des Federweißen in Landau gibt's für euch auf dieneuewelle.de und in der Neue Welle App.
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10: Temperaturen von maximal nur noch 13 bis 14 Grad. Das ist das Programm ab Samstag, ab dem Wochenende wird es mal so richtig herbstlich. Das heißt, den morgigen Freitag, den solltet ihr genießen. Denn morgen soll nochmal die Sonne zurückkommen. Morgen auch nochmal 20 Grad und mehr. Ab Samstag sieht das dann ganz anders aus.
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10: Die Blitzer-Community meldet aktuell einen Blitzer auf der Autobahn 8 und zwar in Richtung Stuttgart, circa auf Höhe von Karlsbad. Dann haben wir einen Blitzer stehen in Palmbach in der Talstraße Richtung Grünwettersbach, in Pforzheim in der Bleichstraße, in Malsch in der Hauptstraße, in Bruchsal an der B35 an der Kreuzung im Wendelrot, an der B500 Baden-Baden Richtung Frankreich, kurz vor der Autobahn, an der Sandweiler Straße von Rastatt aus kommend Richtung Baden-Baden und im Wattkopftunnel Ettlingen Richtung Karlsruhe. Das sind die Blitzer, die wir aktuell haben. Wenn ihr noch einen hinzufügen wollt, dann ruft mich gerne an unter 0721 20 16 300. Danke.
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10: Dann noch der Blick auf die Straßen. Aktuell eine Staumeldung von der Autobahn 5 Karlsruhe Richtung Heidelberg zwischen Bruchsal und dem Walldorfer Kreuz. Erst so ein bisschen Stop and Go, dann richtiger Stau, 25 Minuten mehr. In der Gegenrichtung ähnliche Situation zwischen Bruchsal und dem Dreieck Karlsruhe. Erst ein bisschen Stop and Go. Dann ein richtiger Stau, insgesamt eine halbe Stunde mehr auf der Autobahn 5 zwischen Bruchsal und dem Walldorfer Kreuz. Entschuldigung, zwischen Bruchsal und dem Dreieck Karlsruhe, so rum. Dann die Autobahn 8, Stuttgart Richtung Karlsruhe zwischen Heimsheim und Pforzheim Nord, aktuell 5 Minuten mehr. Auf der B10 Karlsruhe Richtung Söllingen, vor dem Grötzinger Tunnel und im Grötzinger Tunnel insgesamt 15 Minuten mehr. Und auf der Karlsruhe Südtangente in Richtung Pfalzstock der Verkehr vor dem Edeltruttunnel, hier braucht ihr 10 Minuten länger.
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0: Musik aus den 80ern hier bei der neuen Welle von Madonna am Donnerstag Into the Groove 1985.
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0: Kaum zu glauben, aber wahr, es ist gleich schon wieder 18 Uhr. Svenja Sommer, du musst dann schon wieder Nachrichten machen.
1: Ja.
0: Und da geht's um die sogenannte Notfallreform.
1: Grob ein Drittel der Patienten in Notaufnahmen sind nach Auffassung von Medizinern überhaupt keine wirklichen Notfälle. Und das soll sich mit der neuen Notfallreform ändern. Wie die Notaufnahmen genau entlastet werden sollen, das erfahrt ihr in den News um 18 Uhr.
0: Und dann in der nächsten halben Stunde geht's bei uns Musik von Pink Floyd, von Taylor Swift und Pharrell Williams. Ja, wenn ihr auch happy durch den Feierabend tanzen möchtet, ja, dann einfach dranbleiben.
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1: Mit Svenja Sommer, schönen guten Tag. Patienten sollen im Notfall besser durch das Gesundheitssystem gesteuert werden. Der Bundestag hat heute eine Notfallreform beschlossen. Ziel ist, dass in die Notaufnahme vor allem Menschen kommen, die dort wirklich behandelt werden müssen. Und bei jedem Dritten ist das laut Medizinern eigentlich nicht der Fall, was zu völlig überfüllten Notaufnahmen führt. Neue Welle-Reporterin Tanja Wagner.
19: Stundenlang mit Schmerzen in der Notaufnahme sitzen, das soll es nicht mehr geben, verspricht Gesundheitsminister Lindemann. Wer in die Rettung Beratungsstelle gehört und wer nicht, soll künftig verstärkt schon vorab von Ärzten und Leitstellen entschieden werden, per digitaler oder telefonischer Ersteinschätzung. Ist es akut, kommt der Rettungswagen. Ist der Fall weniger dringend, reiche auch eine Arztpraxis. Das soll die verstopften Notaufnahmen entlasten. Rettungsdienste und Kassenärzte fürchten, dass an ihnen durch die Reform gespart wird und damit auch an den Patienten.
1: Im Südwesten gibt es einen neuen Lotto-Millionär. Ein Glückspilz aus Baden-Württemberg hat bei der Lottoziehung gestern Abend rund 1,3 Millionen Euro gewonnen. Also falls ihr Lotto gespielt habt, checkt mal euren Tippschein, denn bisher ist noch nicht bekannt, um wen es sich bei dem Neumillionär handelt. Diese Meldung könnte am Ende auch alle Pommes-Liebhaber treffen, denn Kartoffeln werden teurer. Die geringe Ernte lässt die Preise für die Knolle deutlich steigen. Im September mussten wir laut Statistischem Bundesamt 11,3% mehr für Kartoffeln zahlen. Mit rund 10 Millionen Tonnen haben Landwirte auch gut ein Viertel weniger Kartoffeln geerntet als im letzten Jahr. Und Schuld daran sind weniger Anbaufläche und der trockene Hitzesommer. Habt ihr schon mal vom West-Nil-Virus gehört? Das wurde jetzt bei einer Person im Raum Karlsruhe nachgewiesen. Das West-Nil-Virus wird hauptsächlich von Stechmücken übertragen, aber keine Sorge, eine Übertragung von Mensch zu Mensch findet im alltäglichen Kontakt nicht statt. Laut Landesgesundheitsamt besteht daher derzeit kein erhöhtes Risiko für die Allgemeinbevölkerung und zum Glück ist das West-Nil-Virus auch gar nicht so gefährlich. Patienten bekommen Fieber und haben grippeähnliche Symptome, aber nach ein paar Tagen geht das auch wieder vorbei. Wie ihr euch dennoch vor dem Virus schützen könnt, das erfahrt ihr auf dieneuewelle.de und in der Neue Welle App.
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0: Morgen nochmal richtig schönes Oktoberwetter, goldenes Oktoberwetter mit 20 Grad auf dem Thermometer. Das sieht ab Samstag dann aber ganz anders aus. Dann sind wir bei maximal noch 14 Grad und viele Wolken und viel Regen.
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0: Ein paar Blitzer haben wir noch, zum Beispiel im Wattkopftunnel, Ettlingen Richtung Karlsruhe, an der Sandweiler Straße von Rastatt Richtung Baden-Baden und an der B500 Baden-Baden Richtung Frankreich auf Höhe der Autobahn. Habt ihr auch noch einen Blitzer entdeckt, dann warnt alle anderen unterwegs über die 0721 2016 300. Das ist die Nummer hier ins Studio, könnt ihr anrufen oder eine WhatsApp hinschicken.
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0: Ja, da ist noch ein bisschen was los heute hier um 18 Uhr und jetzt 3 Minuten auf der A5 Karlsruhe Richtung Heidelberg zwischen Bruchsal und dem Waldorfer Kreuz. 30 Minuten mehr auf der Autobahn 5 Heidelberg in Richtung Karlsruhe. Kurz vor der Abfahrt Karlsruhe Nord geht's los. Bis zum Dreieck Karlsruhe braucht ihr hier aktuell 10 Minuten länger. Dann auf der Autobahn 8, Baustellenbereich bei Pforzheim in beide Richtungen, so die üblichen 5 Minuten mehr. Und auf der B500, Frankreich Richtung Baden-Baden, ab der Kreuzung mit der L75 stockt der Verkehr bis zur Autobahn, braucht ihr 10 Minuten länger.
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0: In unserem Streaming-Tipp in 10 Minuten haben wir heute eine neue Serie mit Catherine Zeta-Jones in der Hauptrolle. Es klingt sehr spannend, denn sie soll in dieser Serie von gleich 7 Auftragskillern verfolgt werden. Wie diese Serie heißt, wo ihr sie gucken könnt und ob sich das lohnt, da mal reinzuschauen, all das wollen wir ausführlich klären in 10 Minuten.

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1: Catherine Zeta-Jones kennen wir aus Die Maske des Zorro, aus Chicago, aus Ocean's 12 und auch aus der Serie Wednesday. In der neuen Prime-Videoserie Kill Jackie spielt sie eine wohlhabende Kunsthändlerin mit krimineller Vergangenheit. Carlotta hat für euch schon mal reingeschaut.
2: Kill Jackie ist eine ziemlich ruppige Mischung aus Action, Thriller und schwarzer Komödie. Jackie hat früher, neben ihrem Hauptjob, mit Kokain gehandelt und sich 20 Jahre lang erfolgreich versteckt. Jetzt sind 7 Auftragskiller hinter ihr her. Ihr Plan ist, die Verfolger einfach selbst aufzuspüren und nacheinander auszuschalten. Gleichzeitig versucht sie herauszufinden, wer sie eigentlich nach all den Jahren loswerden will. Also wer hinter dieser ganzen Aktion steckt. Ihr Anwalt Sam wird in diese Jagd hineingezogen und ist mit Schießereien noch ziemlich überfordert. Jackie dagegen findet am alten Nervenkitzel langsam wieder Gefallen. Aus diesem Gegensatz entstehen viele komische Momente. Wir folgen hier also keiner unschuldigen Heldin, sondern einer Frau, die ihre kriminellen Fähigkeiten wieder auspackt. Dazu kommen schräge Gegner und ziemlich dolle Kämpfe. Das erinnert eher an einen Action-Comic als an einen realistischen Krimi. Eine coole Gangstergeschichte mit einer skrupellosen Powerfrau an der Spitze.
1: Kill Jackie, Staffel 1, gibt's bei Amazon Prime Video. Es gibt 8 Folgen, die sind direkt alle online und eine Folge dauert ungefähr 45 Minuten. Und wenn ihr mal hier am Abend um 17:45 einen coolen Streaming-Tipp gehört habt und dann seid ihr gerade im Auto gesessen und ihr seid nach Hause gefahren, habt aber wieder vergessen, wisst nicht mehr, was das war, alle Streaming-Tipps könnt ihr nochmal nachhören und nachlesen über die neue.

0: Wenn man abends in der Südpfalz unterwegs ist und ein paar Schorle und auch ein paar Bier getrunken hat, dann passiert logischerweise was? Genau, man bekommt Hunger. Und zum Glück gibt's ja so Pizza-Automaten, die dir zu jeder Tages- und Nachtzeit eine leckere Pizza backen. So weit, so gut. Das kann man alles machen. Man sollte nur nicht mit dem Auto zum Pizza-Automaten fahren. Die ganze Geschichte, was da gerade wieder passiert ist, hört ihr in unseren Regionalnachrichten hier um 6:30. Und direkt danach hört ihr dann Musik von Lost Frequency. Back to you. Gleich in voller Länge hier im Radio.
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5: Mit Svenja Sommer, schönen guten Tag. Sein nächtlicher Hunger wurde einem betrunkenen Mann in der Südpfalz zum Verhängnis. Streifenpolizisten haben den 28-Jährigen aus Rülsheim vergangene Nacht dabei beobachtet, wie er aus seinem Auto getaumelt und zu einem Pizzaautomaten gewankt ist. Den Polizisten kam auch sofort heftiger Alkoholgeruch entgegen. Einen Atemalkoholtest hat der junge Mann verweigert, allerdings hat er zugegeben, mehrere Weinschorle und ein paar Bier getrunken zu haben. Jetzt wollte er sich eben noch eine Pizza holen. Die Polizisten haben den Mann mit auf die Wache genommen. Packt euren Kids bitte genug Pausenbrote ein. In den Karlsruher Schulmensen herrscht nämlich so sehr Personalmangel, dass für die Schüler teilweise nicht mehr gekocht werden kann. Vor allem an den Karlsruher Gymnasien könne die Stadt derzeit nicht garantieren, dass alle Schüler ein Mittagessen bekommen. Und das könnte noch bis Jahresende so weitergehen. Was genau den Personalmangel so verschärft, das lest ihr auf dieneuewelle.de und in der Neue Welle App.
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7: Spätestens ab dem Wochenende kommt der Herbst. Dann haben wir nämlich maximal nur noch 13 bis 14 Grad auf dem Thermometer. Viele Wolken und auch viel Regen. Und auch die nächste Woche wird dann deutlich kühler als noch die letzten Tage.
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7: Aktuell haben wir noch drei Blitzer. Einer steht im Wattkopftunnel und zwar Ettlingen Richtung Karlsruhe, kurz vor der Ausfahrt. Einer steht an der Sandweiler Straße von Rastatt Richtung Baden-Baden. Und einer steht an der B500 Baden-Baden Richtung Frankreich, kurz vor der Autobahnauffahrt Baden-Baden. Habt ihr auch noch Blitzer entdeckt, möchtet ihr alle anderen unterwegs warnen? Dann meldet euch bei uns über die 0721 20 16 300.
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7: Eine Meldung haben wir noch auf der Autobahn 5 Karlsruhe Richtung Heidelberg. Zwischen Kronau und dem Waldorfer Kreuz aktuell noch eine halbe Stunde länger. Ansonsten staut es sich aktuell auf der Karlsruher Südtangente in Richtung Pfalz. Ab der Wolfartsweiler Straße braucht ihr circa 10 Minuten länger. Auf der B10 Karlsruhe Richtung Söllingen am Grötzinger Tunnel auch 10 Minuten mehr. Und an der B500 Frankreich Richtung Baden-Baden zwischen der L75 und der Autobahn A5 stockt der Verkehr. Hier braucht ihr 10 Minuten länger.
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7: Im Jahr 1811 hat die britische Autorin Jane Austen den Roman Sense and Sensibility geschrieben. Auf Deutsch hieß der Verstand und Gefühl. Und dieser Roman wurde schon mehrmals verfilmt, zum Beispiel in den 90er Jahren unter dem Namen Sinn und Sinnlichkeit. Dann gab es 2008 nochmal eine Verfilmung und jetzt 2026 wurde der Stoff nochmals verfilmt. Ob die neue Version was kann und vielleicht mindestens in etwa genauso gut ist wie die Version aus den 90er Jahren. Das besprechen wir in 10 Minuten in unserem Kinotipp hier bei der Neuen Welle am Donnerstag.

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1: Ein Mann sollte wenigstens den Anschein von Leidenschaft erwecken. Sonst wäre er wahrlich langweilig.
2: Allein schon die Besetzung von Sinn und Sinnlichkeit in den 90ern war ja Kult. Emma Thompson, Kate Winslet, Hugh Grant und Alan Rickman. Kann die Neuauflage da mithalten?
3: Verzeihen Sie mir, Edward Ferrars.
4: Eleanor Dashwood. Ich mag ihn. Ich schätze ihn sehr.
5: Du magst ihn, du schätzt ihn sehr.
2: Nun, an den vielen jungen Nachwuchsdarstellern liegt es eigentlich nicht, dass die Neuverfilmung mit der 90er-Jahre-Version nicht ganz mithalten kann.
6: Der Mann, der mich liebt, muss brennen. Mit seiner ganzen Leidenschaft, ohne Zurückhaltung, ohne Zögern. Ich habe hohe Ansprüche.
2: In der neuen Jane Austen-Buchverfilmung ist sogar einiges realistischer und moderner. Aber dadurch fehlt auch etwas der Zauber, das ganz große Kino.
7: Der Gedanke, das eigene Glück hänge gänzlich von einem anderen Menschen ab, ist betörend. Doch nicht immer möglich.
2: Die ultimative klaustrophobische Kinoerfahrung bietet diese Woche der Survival-Thriller Whale Fall, in dem ein Mann von einem Wal verschluckt wird.
8: Ich bin ein Wal! Hilf mir!
2: Mit seinem Sauerstoffvorrat hat Jay 60 Minuten Zeit, aus dem Wal zu entkommen. Zum Glück eine fiktive Geschichte. Man kann also ganz unbesorgt mitfiebern.
9: Jay, was wirst du tun? Dich deinem Schicksal ergeben? Denk! Denk!
10: Viel Spaß im Kino wünscht euch der Filmpalast am ZKM in Karlsruhe.

0: Hier ist die neue Welle am Donnerstagabend. Abwechslungsreiche Musik auch in der nächsten halben Stunde für euch. Nach den 19 Uhr Nachrichten zum Beispiel Musik von Teddy Swims. Aktueller Hit aus diesem Jahr und Musik aus den 80ern haben wir auch in der nächsten halben Stunde für euch. Cyndi Lauper mit diesem wunderschönen Song Time After Time. Und wenn ihr da ganz genau hinhört, dann hört ihr auch die Hooters hier im Hintergrund. Die singen und spielen bei diesem Song nämlich mit, weil sie ihn damals 1983 zusammen mit Cyndi Lauper auch geschrieben, aufgenommen und produziert haben. Überhaupt waren die Hooters Cyndi Lauper eine große Hilfe bei ihrem ersten Album und haben an einigen Hits von ihr mitgearbeitet. Und bei Time After Time könnt ihr das gleich ganz genau raushören.
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10: Ich bin Thomas Brock. An allen rund 5700 Stationen der Deutschen Bahn inklusive der Bahnsteige gilt seit heute ein Alkoholverbot. Die Deutsche Bahn hat schon eine erste positive Bilanz gezogen. Das Verbot sei gut und ruhig angelaufen.
11: Mit dem Feierabendbierchen auf den Zug warten am Bahnsteig ist Geschichte. Nur in den Bahnhofsgaststätten bleibt das Trinken von Bier, Wein und Co. erlaubt. Oder dann später im Zug während der Fahrt. So sollen die Bahnhöfe nicht nur sicherer, sondern auch sauberer werden. Sicherheitskräfte sollen künftig auf die Menschen zugehen, die sich nicht an das Konsumverbot halten, mit Augenmaß, wie es heißt. Nicht-Einsichtigen droht ein Hausverbot. Bisher klappt die Maßnahme gut. Es wurden laut Bahn keine besonderen Vorfälle bekannt. Ursula Winkler, Nachrichtenredaktion.
10: Der Bundestag hat die gesetzliche Grundlage zur Einführung der digitalen Brieftasche im kommenden Jahr beschlossen, in der etwa der Personalausweis abgespeichert werden kann. Künftig sollen sich Bürger mit der DU-App gegenüber Behörden und Vertragspartnern im Netz einfacher ausweisen können. Perspektivisch soll auch in der analogen Welt der Ausweis auf dem Handy ausreichen, sodass die Plastikkarte zu Hause bleiben kann. Schritt für Schritt sollen dann andere Identitätsnachweise wie etwa der Führerschein dazukommen. Patienten sollen im Notfall künftig zielgenauer und besser versorgt werden. Dazu beschloss der Bundestag heute mit den Stimmen der Koalition und der Grünen eine Reform der Notfallversorgung.
2: Künftig soll in einer fachlichen Ersteinschätzung telefonisch oder vor Ort festgelegt werden, welche Hilfe jemand braucht. Je nach Dringlichkeit werden dann Patienten in eine Arztpraxis, in eine Notdienstpraxis oder in die Notaufnahme vermittelt, so Gesundheitsminister Carsten Lindemann heute im Bundestag. Daneben soll es in Kliniken angedockte Notfallzentren geben. Patienten soll hier der Weg in eine angeschlossene Notdienstpraxis oder die Notaufnahme gewiesen werden. Tine Klimach, Berlin.
10: Die geplante Erschießung eines zum Tode verurteilten Attentäters in den USA soll nun doch nicht per Livestream übertragen werden. Das teilte Präsident Trump mit. Viele sehr gute und wohlmeinende Menschen wollten nicht dabei zusehen, wie der Mann sterbe, schrieb Trump auf seiner Plattform Truth Social. Nidal Hassan soll Anfang Dezember im Bundesstaat Texas hingerichtet werden. Er hatte 2009 ein Massaker auf einem Militärstützpunkt verübt. Die Pläne, seine Hinrichtung in einem Livestream zu zeigen, hatten für viel Kritik gesorgt.
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0: Spätestens ab dem Wochenende kommt der Herbst. Dann haben wir nämlich maximal nur noch 13 bis 14 Grad auf dem Thermometer. Viele Wolken und auch viel Regen. Und auch die nächste Woche wird dann deutlich kühler als noch die letzten Tage.
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0: Drei Blitze habe ich noch heute Abend für euch im Wattkopftunnel Ettlingen Richtung Karlsruhe, kurz vor der Ausfahrt. Von Rastatt Richtung Baden-Baden in der Sandweiler Straße und an der B500 Baden-Baden Richtung Frankreich, kurz vor der Autobahnauffahrt zur A5. Habt ihr auch noch einen Blitzer entdeckt? Dann warnt alle anderen unterwegs über die 0721 20 16 300.
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0: Um kurz nach sieben haben wir noch eine Meldung. Die kommt von der A5 Karlsruhe Richtung Heidelberg zwischen Kronau und dem Waldorfer Kreuz. 15 Minuten mehr.
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0: Olly Murs ist in dieser Woche unser Lieblingsmensch. Das heißt, mehrmals pro Tag hören wir seine Musik, mehrmals pro Tag sprechen wir in dieser Woche über ihn. So auch in 10 Minuten. Und dann sprechen wir über eine ziemlich coole Aktion von Olly Murs. Er hat nämlich für einen guten Zweck vor kurzem 400 Kilometer in England zurückgelegt. Zu Fuß, mit dem Rad und auch mit dem Ruderboot. Und dabei wirklich beachtlich viel Geld gesammelt. Wie viel Kohle da zusammengekommen ist, das besprechen wir ausführlich in 10 Minuten um 19.15 Uhr in unserer kleinen, aber sehr feinen Rubrik Der neue Welle-Lieblingsmensch. Teddy Swims, hatten wir den schon mal in dieser Kategorie? Sollten wir auch mal machen. Mr. Know-It-All hören wir jetzt hier und dann geht's um Early Birds.

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1: In dieser Woche ist Olly Murs unser Lieblingsmensch. Der britische Sänger hat 2009 in der Castingshow The X Factor den zweiten Platz gemacht. Also er hat nicht gewonnen, aber trotzdem war er eigentlich der Erfolgreichste, der aus dieser Castingshow herausgekommen ist. Er hat zumindest mal eine sehr große internationale Karriere hingelegt. Einige Hits kennt ihr aus unserem Programm Heart Skips a Beat oder Dear Darling. Und das heißt, wenn er Lieblingsmensch ist, heißt das, dass wir mehrmals am Tag seine Musik hier bei der neuen Welle hören, eine ganze Woche lang, und mehrmals am Tag auch über ihn sprechen. Dazu begrüße ich den Frederik bei mir im Studio. Was macht denn der Olly Murs aktuell so?
2: Gerade hat er sich für einen guten Zweck sehr sportlich betätigt, und zwar hat er innerhalb von einer Woche 400 Kilometer zurückgelegt. Zu Fuß, mit dem Rad und mit dem Ruderboot. Los ging's vorletzten Montag um 5 Uhr morgens in Manchester am legendären Old Trafford Stadion, und das Ziel war dann der Londoner Olympiapark. Teilweise ist er mit dem Rad an einem Tag über 100 Kilometer gefahren, musste hohe Berge erklimmen und dann auch noch seine Angst vor tiefen Gewässern überwinden. Manchmal wusste er morgens beim Aufstehen noch nicht, wo ihn seine Route hinführen würde, und am Knie hat er sich dann auch noch verletzt. Also im Großen und Ganzen eigentlich eine ganz schöne Tortur. Aber das hat sich gelohnt. In 5 Tagen sammelte er damit 960.000 Euro an Spenden. Das Ganze war Teil einer Aktion von UNICEF, um Kindern aus der Ukraine zu helfen, die wegen des russischen Angriffskriegs ihr Heimatland verlassen mussten. Und für Olly Murs war das eine echte Herzensangelegenheit, weil er dabei auch immer wieder an seine eigene Tochter denken musste. Schöne Aktion und wirklich viel Kohle, die er da gesammelt hat.
1: Ja, da sieht man mal, wie groß der ist, der Olly Murs. Vor allen Dingen in England ist es ein absoluter Superstar. Fast 1 Million Euro gesammelt, weil er 400 Kilometer zurückgelegt hat. Wir hören ihn hier mit Louisa Johnson, Unpredictable.

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11: Mit Svenja Sommer. Schönen guten Tag. Endlich ist eine Baustelle auch mal fertig. Heute war feierliche Verkehrsfreigabe der B462. Zwischen Vorbach und Weisenbach, Höhe des Montanabads, herrscht für euch ab jetzt wieder freie Fahrt. Tütennahrung, Konservenfutter, manchmal auch frittierte Insekten und das Ganze unter ständiger Beobachtung durch Passanten. Der Karlsruher Marktplatz wird zum roten Planeten und ihr könnt diese besondere Mars-Mission ab heute beobachten. In einer extra dafür aufgebauten Marskuppel leben jetzt 2 Wochen lang 3 Künstler des ZKM, des Zentrums für Kunst und Medien, in Astronautenanzügen. Sie werden bestimmte Aufgaben erfüllen und erforschen, wie sich Zusammenleben gestalten lässt, wie man mit Ressourcen wie Wasser umgeht oder wie man nachhaltig leben kann. Ihr könnt die ZKM-Crew die kommenden 2 Wochen durch ein etwa 2 Meter großes Gucklochfenster beobachten oder durch eine transparente Tür reinschauen. Warum dieses Mars-Abenteuer in Karlsruhe für uns hier auf der Erde so wichtig ist, das lest ihr auf dieneuewelle.de und in der Neue Welle App.
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12: Spätestens ab dem Wochenende kommt der Herbst, dann haben wir nämlich maximal nur noch 13 bis 14 Grad auf dem Thermometer. Viele Wolken und auch viel Regen und auch die nächste Woche wird dann deutlich kühler als noch die letzten Tage.
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12: In unserer Chartzeitreise, da springen wir heute zurück ins Jahr 2019. Und damals, also heute vor genau 7 Jahren, war das Thema PKW-Maut ganz groß in den Medien. Was da damals diskutiert wurde, das erklärt euch Dominik gleich. Und wir schauen natürlich auch, welcher Song heute vor genau 7 Jahren die deutschen Charts dominiert hat. Und diesen Song hören wir dann auch gleich nach dem Plain White Tees.

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1: Heute der 15. Oktober 2019.
2: 6 Tage nach dem Anschlag auf eine Synagoge in Halle reagiert an diesem Tag Baden-Württemberg. Die Landesregierung um Ministerpräsident Winfried Kretschmann stellt zusätzlich 1 Million Euro für den Schutz jüdischer Einrichtungen bereit. Und in Berlin wächst der Druck auf Verkehrsminister Andreas Scheuer. Oppositionsparteien bringen an diesem Dienstag einen Untersuchungsausschuss zur gescheiterten PKW-Maut auf den Weg. Scheuer hatte Verträge mit den geplanten Betreibern abgeschlossen, noch bevor der Europäische Gerichtshof endgültig über die Maut entschieden hatte. Der kippt sie im Juni 2019. Die Opposition ist sauer, fordert Scheuers Rücktritt, der zeigt sich aber selbstbewusst.
3: Da würden ja Oppositionspolitiker keine guten Oppositionspolitiker sein, wenn sie an dieser Stelle nicht gleich mal einen Rücktritt fordern würden. Aber ich habe sehr viel Freude an dem Amt, weil ich auch sehr viel Pläne für Deutschland habe.
2: Am Ende tritt er nicht zurück und bleibt Verkehrsminister. Die Geschichte wird trotzdem teuer. 2023 zahlt der Bund über 240 Millionen Euro an die vorgesehenen Betreiber. Im Kino ist gerade Joaquin Phoenix nicht zu übersehen. Joker startet wenige Tage vorher und schießt direkt auf Platz 1 der deutschen Kinocharts.
1: Und auch in den deutschen Singlecharts gibt es eine neue Nummer 1. Dance Monkey von Tones and I springt nach 9 Wochen in den Charts jetzt an die Spitze. Hinter Tones and I steckt die Australierin Toni Watson, die kurz zuvor noch als Straßenmusikerin gespielt hat. Genau davon handelt der Song auch. Von Leuten, die immer mehr verlangen. Spiel nochmal, mach weiter, unterhalte uns. Watson erzählt später auch von der unangenehmen Seite dieser Zeit. Von Betrunkenen und Beschimpfungen auf der Straße. Den Sound hatte sie zunächst auf einem billigen Casio-Keyboard gespielt. Der Produzent baut daraus im Studio sofort dieses wiedererkennbare Synthesizer-Riff. Im Musikvideo ist Tones and I kaum wiederzuerkennen. Sie spielt einen alten Herrn, der mit seinen Freunden aus dem Seniorenheim ausbüxt und auf einem Golfplatz eine Party startet. Die schräge Idee stammt von ihr selbst und der Clip bekommt später sogar eine Nominierung bei den australischen Area Awards. Hier ist Tones and I mit der neuen deutschen Nummer 1 vom 15. Oktober 2019, Dance Monkey.

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4: Ich bin Thomas Brock. Der Bundestag hat die gesetzliche Grundlage zur Einführung der digitalen Brieftasche im kommenden Jahr beschlossen. Dort kann dann etwa der Personalausweis abgespeichert werden. Künftig sollen sich Bürger mit der DU-App gegenüber Behörden oder Vertragspartnern im Netz einfacher ausweisen können.
5: Der digitale Ausweis soll es möglich machen, online ein neues Bankkonto zu eröffnen, einen Handyvertrag zu schließen oder ein Auto anzumieten. Die App soll im Januar freigeschaltet werden. Deutschland setzt damit eine EU-Verordnung um. Außerdem sollen ältere Menschen künftig keinen neuen Personalausweis mehr beantragen müssen. Wer bei der Beantragung seines letzten Personalausweises 70 Jahre oder älter war, soll ihn unbegrenzt weiter nutzen dürfen. Tine Klimach, Nachrichtenredaktion.
4: Seit heute dürfen Reisende an bundesweit allen Bahnhöfen der Deutschen Bahn keinen Alkohol mehr trinken. Der Konzern zog inzwischen eine erste positive Bilanz. Das Verbot sei gut und ruhig angelaufen, teilte eine Sprecherin mit. Besondere Vorfälle seien bisher nicht bekannt. Wer alkoholische Getränke konsumiere, werde von Sicherheitskräften auf das Verbot angesprochen, hieß es. Im schlimmsten Fall drohe ein Hausverbot. Im Streit um ein Instagram-Video von Bundeswirtschaftsministerin Reicher hat die Linke am Bundesverfassungsgericht einen Erfolg erzielt. Die Ministerin muss das Video zunächst entfernen. Das höchste deutsche Gericht in Karlsruhe gab damit einem Eilantrag der Linken statt.
6: Das Video zeigt eine Rede von Wirtschaftsministerin Reiche. Es wurde auf dem Insta-Kanal ihres Ministeriums geteilt, kurz nach dem Wahlsieg der Linken in Berlin. Reiche warnt darin, es sei gefährlich für den Investitionsstandort Deutschland, dass eine Partei über Enteignung spreche und Antisemitismus offen lebe. Reiche muss das Video jetzt löschen, bis die Klage richtig verhandelt wurde. Je nach Ausgang des Verfahrens darf das Video dann wieder veröffentlicht werden oder auch nicht. Geklärt werden soll, ob die Äußerungen im Video verfassungsgemäß sind. Ursula Winkler, Nachrichtenredaktion.
4: Die geplante Erschießung eines zum Tode verurteilten Attentäters in den USA soll nun doch nicht per Livestream übertragen werden. Das teilte Präsident Trump mit. Viele sehr gute und wohlmeinende Menschen wollten nicht dabei zusehen, wie der Mann sterbe, schrieb Trump auf seiner Plattform Truth Social. Nidal Hassan soll Anfang Dezember im Bundesstaat Texas hingerichtet werden. Er hatte 2009 einen Massaker auf einem Militärstützpunkt verübt. Die Pläne, seine Hinrichtung in einem Livestream zu zeigen, hatten für viel Kritik gesorgt.
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8: Spätestens ab dem Wochenende kommt der Herbst. Dann haben wir nämlich maximal nur noch 13 bis 14 Grad auf dem Thermometer. Viele Wolken und auch viel Regen. Und auch die nächste Woche wird dann deutlich kühler als noch die letzten Tage.
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0: sofort heftiger Alkoholgeruch entgegen. Einen Atemalkoholtest hat der junge Mann verweigert. Allerdings hat er zugegeben, mehrere Weinschorle und ein paar Bier getrunken zu haben. Jetzt wollte er sich eben noch eine Pizza holen. Die Polizisten haben ihn mit auf die Wache genommen. Packt euren Kids bitte genug Pausenbrote ein. In den Karlsruher Schulmensen herrscht so sehr Personalmangel, dass für die Schüler teilweise nicht mehr gekocht werden kann. Vor allem an den Karlsruher Gymnasien könne die Stadt derzeit nicht garantieren, dass alle Schüler ein Mittagessen bekommen. Und das könnte noch bis Jahresende so weitergehen.
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3: Spätestens ab dem Wochenende kommt der Herbst. Dann haben wir nämlich maximal nur noch 13 bis 14 Grad auf dem Thermometer. Viele Wolken und auch viel Regen. Und auch die nächste Woche wird dann deutlich kühler als noch die letzten Tage.
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4: Ich bin Thomas Brott. An allen rund 5700 Stationen der Deutschen Bahn inklusive der Bahnsteige gilt seit heute ein Alkoholverbot. Die Deutsche Bahn hat schon eine erste positive Bilanz gezogen. Das Verbot sei gut und ruhig angelaufen.
5: Mit dem Feierabendbierchen auf den Zug warten am Bahnsteig ist Geschichte. Nur in den Bahnhofsgaststätten bleibt das Trinken von Bier, Wein und Co. erlaubt. Oder dann später im Zug während der Fahrt. So sollen die Bahnhöfe nicht nur sicherer, sondern auch sauberer werden. Sicherheitskräfte sollen künftig auf die Menschen zugehen, die sich nicht an das Konsumverbot halten, mit Augenmaß, wie es heißt. Nicht-Einsichtigen droht ein Hausverbot. Bisher klappt die Maßnahme gut. Es wurden laut Bahn keine besonderen Vorfälle bekannt. Ursula Winkler, Nachrichtenredaktion.
4: Der Bundestag hat die gesetzliche Grundlage zur Einführung der digitalen Brieftasche im kommenden Jahr beschlossen, in der etwa der Personalausweis abgespeichert werden kann. Künftig sollen sich Bürger mit der DU-App gegenüber Behörden und Vertragspartnern im Netz einfacher ausweisen können. Perspektivisch soll auch in der analogen Welt der Ausweis auf dem Handy ausreichen, sodass die Plastikkarte zu Hause bleiben kann. Schritt für Schritt sollen dann andere Identitätsnachweise wie etwa der Führerschein dazukommen. Die geplante Erschießung eines zum Tode verurteilten Attentäters auf einem Militärstützpunkt im US-Bundesstaat Texas soll nun doch nicht per Livestream übertragen werden. US-Präsident Trump teilte dazu mit, viele sehr gute und wohlmeinende Menschen wollten nicht dabei zusehen, wie der Mann sterbe.
6: Es ist erst knapp eine Woche her, dass eine Nachricht aus den USA für viel Aufruhr gesorgt hat. Die Hinrichtung eines früheren Militärpsychiaters soll öffentlich stattfinden. Das hat US-Verteidigungsminister Hegseth damals verkündet und kurz darauf bestätigt, es soll einen Livestream geben. Doch der Plan stieß auf viel Kritik und nun hat US-Präsident Trump ihn abgesagt. Die Hinrichtung soll Anfang Dezember aber trotzdem stattfinden. Damit soll das Todesurteil gegen einen Mann vollstreckt werden, der 2009 auf einem Militärstützpunkt 13 Menschen getötet hat. Franziska Spieker, Washington.
4: Der Tankrabatt kommt 2 Wochen nach seinem Start nach Einschätzung von Wirtschaftswissenschaftlern nicht vollständig bei den Verbrauchern an. Berechnungen von IFO und DIW sehen teils deutliche Lücken. Auch das Bundeskartellamt sieht keine ganz vollständige Weitergabe. Laut DIW sind bislang nur rund 2/3 der Steuersenkung von knapp 17 Cent bei den Verbrauchern angekommen.
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8: Spätestens ab dem Wochenende kommt der Herbst. Dann haben wir nämlich maximal nur noch 13 bis 14 Grad auf dem Thermometer. Viele Wolken und auch viel Regen. Und auch die nächste Woche wird dann deutlich kühler als noch die letzten Tage.
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6: Mit Dominik Kunzmann. Tütennahrung, Konservenfutter, manchmal auch frittierte Insekten und das Ganze unter ständiger Beobachtung durch Passanten. Der Karlsruher Marktplatz wird zum roten Planeten und ihr könnt die besondere Mars-Mission ab heute beobachten. In einer extra dafür aufgebauten Marskuppel leben jetzt 2 Wochen lang 3 Künstler des ZKM, des Zentrums für Kunst und Medien, im Astronautenanzügen. Sie werden bestimmte Aufgaben erfüllen und erforschen, wie sich Zusammenleben gestalten lässt, wie man mit Ressourcen wie Wasser umgeht oder wie man nachhaltig leben kann. Ihr könnt die ZKM-Crew die kommenden 2 Wochen durch ein etwa 2 Meter großes Gucklochfenster beobachten oder durch eine transparente Tür reinschauen. Habt ihr schon mal vom West-Nil-Virus gehört? Das wurde jetzt bei einer Person im Raum Karlsruhe nachgewiesen. Das West-Nil-Virus wird hauptsächlich von Stechmücken übertragen. Doch keine Sorge, eine Übertragung von Mensch zu Mensch findet im alltäglichen Kontakt nicht statt. Laut Landesgesundheitsamt besteht derzeit kein erhöhtes Risiko für die Allgemeinbevölkerung. Und zum Glück ist das West-Nil-Virus auch nicht so gefährlich. Patienten bekommen Fieber und haben grippeähnliche Symptome. Aber nach ein paar Tagen geht das auch wieder vorbei.
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6: Nach ein paar Tagen geht das auch wieder vorbei.
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2: Ich bin David Riemer. Der Bundestag hat die gesetzliche Grundlage zur Einführung der digitalen Brieftasche im kommenden Jahr beschlossen, in der etwa ein Personalausweis abgespeichert werden kann. Künftig sollen sich Bürger mit der DIO-App gegenüber Behörden oder Vertragspartnern im Netz einfacher ausweisen können.
3: Der digitale Ausweis soll es möglich machen, online ein neues Bankkonto zu eröffnen, einen Handyvertrag zu schließen oder ein Auto anzumieten. Die App soll im Januar freigeschaltet werden. Deutschland setzt damit eine EU-Verordnung um. Außerdem sollen ältere Menschen künftig keinen neuen Personalausweis mehr beantragen müssen. Wer bei der Beantragung seines letzten Personalausweises 70 Jahre oder älter war, soll ihn unbegrenzt weiter nutzen dürfen. Und Reisepassinhaber müssen bei einem Umzug nicht mehr zum Amt, um den Wohnort umtragen zu lassen. Tine Klimach, Nachrichtenredaktion.
2: Seit fast 24 Stunden dürfen Reisen an bundesweit allen Bahnhöfen der Deutschen Bahn keinen Alkohol mehr trinken. Der Konzern zog am Nachmittag nach Inkrafttreten der neuen Regelung eine erste positive Bilanz. Das Verbot sei gut und ruhig angelaufen, teilte eine Sprecherin mit. Besondere Vorfälle seien bisher nicht bekannt. Bisher können Frauen im Alter von 50 bis 75 Jahren am Brustkrebs-Screening teilnehmen. Künftig soll es auch für jüngere Frauen ab 45 Jahren eine Kassenleistung werden. Das hat das höchste Entscheidungsgremium zu den einzelnen Leistungen der gesetzlichen Krankenversicherung entschieden.
4: Brustkrebs ist die häufigste Krebsart bei Frauen. Mit dem Mammographieverfahren können Knoten in der Brust schon in einem sehr frühen Stadium entdeckt werden, oft bevor man sie ertasten kann. Frauen ab 50 bekommen bereits alle 2 Jahre eine Einladung zu der Untersuchung, künftig auch jüngere. Läuft alles nach Plan, können Frauen ab 45 ab August im nächsten Jahr Termine wahrnehmen. Voraussichtlich ab 2028 werden sie dann auch regelmäßig persönlich zu den Screenings eingeladen. Jüngere Frauen müssen die Kosten für die Untersuchung weiter selbst tragen. Ursula Winkler, Nachrichtenredaktion.
2: Zum Fußball. Bayer Leverkusen bleibt auch international auf Erfolgskurs. Die Werkself setzte sich in der Europa League beim polnischen Meister Lech Posen mit 4:0 durch und machte mit dem zweiten Sieg im zweiten Spiel einen weiteren Schritt in Richtung K.O.-Phase. Die Tore schossen Patrick Schick, der 2 Elfmeter verwandelte, sowie Malik Tillmann und Ibrahim Mazza.
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6: Spätestens ab dem Wochenende kommt der Herbst. Dann haben wir nämlich maximal nur noch 13 bis 14 Grad auf dem Thermometer. Viele Wolken und auch viel Regen. Und auch die nächste Woche wird dann deutlich kühler als noch die letzten Tage.
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6: Mit Dominik Kunzmann. Sein nächtlicher Hunger wurde einem betrunkenen Mann in der Südpfalz zum Verhängnis. Streifenpolizisten haben den 28-Jährigen aus Rülsheim vergangene Nacht beobachtet, wie er aus einem Auto getaumelt und zu einem Pizzaautomaten gewankt ist. Den Polizisten kam auch sofort heftiger Alkoholgeruch entgegen. Einen Atemalkoholtest hat der junge Mann verweigert. Allerdings hat er zugegeben, mehrere Weinschorle und ein paar Bier getrunken zu haben. Jetzt wollte er sich eben noch eine Pizza holen. Die Polizisten haben ihn mit auf die Wache genommen. Packt euren Kids bitte genug Pausenbrote ein. In den Karlsruher Schulmensen herrscht so sehr Personalmangel, dass für die Schüler teilweise nicht mehr gekocht werden kann. Vor allem an den Karlsruher Gymnasien könne die Stadt derzeit nicht garantieren, dass alle Schüler ein Mittagessen bekommen. Und das könnte noch bis Jahresende so weitergehen.
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8: Spätestens ab dem Wochenende kommt der Herbst. Dann haben wir nämlich maximal nur noch 13 bis 14 Grad auf dem Thermometer. Viele Wolken und auch viel Regen. Und auch die nächste Woche wird dann deutlich kühler als noch die letzten Tage.
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2: Ich bin David Riemer. Patientinnen und Patienten sollen im Notfall künftig zielgenauer und besser versorgt werden. Dazu hat der Bundestag eine Reform der Notfallversorgung beschlossen. Künftig soll in einer fachlichen Ersteinschätzung telefonisch oder vor Ort festgelegt werden, welche Hilfe jemand braucht. Je nach Dringlichkeit sollen die Patienten dann in eine Arztpraxis, in eine Notdienstpraxis oder in die Notaufnahme einer Klinik vermittelt werden. Wenn Kunden Opfer von Kontobetrug werden, müssen Banken ihnen das verlorene Geld zunächst sofort erstatten. Das hat der Europäische Gerichtshof in Luxemburg entschieden. Das gilt auch dann, wenn die Bank den Kunden grobe Fahrlässigkeit vorwirft, etwa nach einem Phishing-Betrug.
3: Im Kern sagt das höchste EU-Gericht, die Erstattung der nicht autorisierten Zahlung und die Frage, wer letztendlich den Schaden tragen muss, sind zwei unterschiedliche Dinge. Zunächst müsse die Bank auf jeden Fall den abgebuchten Betrag erstatten. Ausgenommen ist nur der Fall, dass der Kontoinhaber selbst verdächtigt wird, am Betrug mitgewirkt zu haben. Und nach der Erstattung könne man dann regeln, wer schlussendlich verantwortlich ist. Das sei im Interesse eines hohen Verbraucherschutzes das beste Vorgehen. Aus Brüssel, Dieter Ebeling.
2: Die geplante Erschießung eines zum Tode verurteilten Attentäters auf einem Militärstützpunkt im US-Bundesstaat Texas soll nun doch nicht per Livestream übertragen werden. US-Präsident Trump teilte auf seiner Plattform True Social mit, viele sehr gute und wohlmeinende Menschen wollten nicht dabei zusehen, wie der Mann sterbe.
4: Es ist erst knapp eine Woche her, dass eine Nachricht aus den USA für viel Aufruhr gesorgt hat. Die Hinrichtung eines früheren Militärpsychiaters soll öffentlich stattfinden. Das hat US-Verteidigungsminister Hegseth damals verkündet und kurz darauf bestätigt, es soll einen Livestream geben. Doch der Plan stieß auf viel Kritik und nun hat US-Präsident Trump ihn abgesagt. Die Hinrichtung soll Anfang Dezember aber trotzdem stattfinden. Damit soll das Todesurteil gegen einen Mann vollstreckt werden, der 2009 auf einem Militärstützpunkt 13 Menschen getötet hat. Aus Washington, Franziska Spieker.
2: Der CO2-Preis, der Heizen und Tanken mit Öl und Gas teurer macht, soll im kommenden Jahr unverändert bleiben. Der aktuelle Preiskorridor von 55 bis 65 Euro soll auch im kommenden Jahr gelten. Das hat der Bundestag beschlossen. Viele Unternehmen in Deutschland müssen Zertifikate nachweisen, wenn sie CO2 verursachen. Der Korridor legt den Preis für den Handel mit diesen Zertifikaten im nationalen Emissionshandel fest.
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6: Spätestens ab dem Wochenende kommt der Herbst. Dann haben wir nämlich maximal nur noch 13 bis 14 Grad auf dem Thermometer. Viele Wolken und auch viel Regen. Und auch die nächste Woche wird dann deutlich kühler als noch die letzten Tage.
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6: Mit Dominik Kunzmann. Tütennahrung, Konservenfutter, manchmal auch frittierte Insekten und das Ganze unter ständiger Beobachtung durch Passanten. Der Karlsruher Marktplatz wird zum roten Planeten und ihr könnt die besondere Mars-Mission ab heute beobachten. In einer extra dafür aufgebauten Marskuppel leben jetzt 2 Wochen lang 3 Künstler des ZKM, des Zentrums für Kunst und Medien, im Astronautenanzügen. Sie werden bestimmte Aufgaben erfüllen und erforschen, wie sich Zusammenleben gestalten lässt, wie man mit Ressourcen wie Wasser umgeht oder wie man nachhaltig leben kann. Ihr könnt die ZKM-Crew die kommenden beiden Wochen durch ein etwa 2 Meter großes Gucklochfenster beobachten oder durch eine transparente Tür reinschauen. Habt ihr schon mal vom West-Nil-Virus gehört? Das wurde jetzt bei einer Person im Raum Karlsruhe nachgewiesen. Das West-Nil-Virus wird hauptsächlich von Stechmücken übertragen. Doch keine Sorge, eine Übertragung von Mensch zu Mensch findet im alltäglichen Kontakt nicht statt. Laut Landesgesundheitsamt besteht derzeit kein erhöhtes Risiko für die Allgemeinbevölkerung. Und zum Glück ist das West-Nil-Virus auch nicht so gefährlich. Patienten bekommen Fieber und haben grippeähnliche Symptome. Aber nach ein paar Tagen geht das auch wieder vorbei.
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8: Spätestens ab dem Wochenende kommt der Herbst, dann haben wir nämlich maximal nur noch 13 bis 14 Grad auf dem Thermometer. Viele Wolken und auch viel Regen und auch die nächste Woche wird dann deutlich kühler als noch die letzten Tage.
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2: Ich bin David Riemer. Der Bundestag hat die gesetzliche Grundlage zur Einführung der digitalen Brieftasche im kommenden Jahr beschlossen, in der etwa ein Personalausweis abgespeichert werden kann. Künftig sollen sich Bürger mit der DIO-App gegenüber Behörden oder Vertragspartnern im Netz einfacher ausweisen können.
3: Der digitale Ausweis soll es möglich machen, online ein neues Bankkonto zu eröffnen, einen Handyvertrag zu schließen oder ein Auto anzumieten. Die App soll im Januar freigeschaltet werden. Deutschland setzt damit eine EU-Verordnung um. Außerdem sollen ältere Menschen künftig keinen neuen Personalausweis mehr beantragen müssen. Wer bei der Beantragung seines letzten Personalausweises 70 Jahre oder älter war, soll ihn unbegrenzt weiter nutzen dürfen. Und Reisepassinhaber müssen bei einem Umzug nicht mehr zum Amt, um den Wohnort umtragen zu lassen. Tine Klimach, Nachrichtenredaktion.
2: Seit fast 24 Stunden dürfen Reisende an bundesweit allen Bahnhöfen der Deutschen Bahn keinen Alkohol mehr trinken. Der Konzern zog am Nachmittag nach Inkrafttreten der neuen Regelung eine erste positive Bilanz. Das Verbot sei gut und ruhig angelaufen, teilte eine Sprecherin mit. Besondere Vorfälle seien bisher nicht bekannt. Bisher können Frauen im Alter von 50 bis 75 Jahren am Brustkrebs-Screening teilnehmen. Künftig soll es auch für jüngere Frauen ab 45 Jahren eine Kassenleistung werden. Das hat das höchste Entscheidungsgremium zu den einzelnen Leistungen der gesetzlichen Krankenversicherung entschieden.
4: Brustkrebs ist die häufigste Krebsart bei Frauen. Mit dem Mammographieverfahren können Knoten in der Brust schon in einem sehr frühen Stadium entdeckt werden, oft bevor man sie ertasten kann. Frauen ab 50 bekommen bereits alle zwei Jahre eine Einladung zu der Untersuchung, künftig auch jüngere. Läuft alles nach Plan, können Frauen ab 45 ab August im nächsten Jahr Termine wahrnehmen. Voraussichtlich ab 2028 werden sie dann auch regelmäßig persönlich zu den Screenings eingeladen. Jüngere Frauen müssen die Kosten für die Untersuchung weiter selbst tragen. Ursula Winkler, Nachrichtenredaktion.
2: Zum Fußball. Vor vielen tausend türkischen Fans hat die TSG Hoffenheim auch ihr zweites Europa-League-Spiel verloren. Die Kraichgauer unterlagen im eigenen Stadion gegen Beşiktaş Istanbul mit 2:3. Der SC Freiburg dagegen konnte einen verdienten Heimsieg bejubeln. Im ersten Conference-League-Spiel der Vereinsgeschichte siegten die Südbadener gegen den tschechischen Erstligisten FK Jablonec mit 3:2.
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5: Spätestens ab dem Wochenende kommt der Herbst. Dann haben wir nämlich maximal nur noch 13 bis 14 Grad auf dem Thermometer. Viele Wolken und auch viel Regen. Und auch die nächste Woche wird dann deutlich kühler als noch die letzten Tage.
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0: Heidi Ho, meine lieben Freunde. Es ist wieder Podcast-Zeit.
1: Heidi Ho, Alter.
0: Findest du nicht gut? Da habe ich jetzt lange dran gearbeitet, an dieser Begrüßung.
1: Daran hast du lange gearbeitet?
0: Heidi Ho.
1: Das klingt so ein bisschen nach Western, als wärst du am Wochenende auf einer Ranch gewesen.
0: Heidi Ho, Cowboys.
1: Heidi Ho, Mann.
0: Cowgirls. Ja. Ah, okay. What's das up? Ist der Neue Welle Podcast 2959. Manchmal läuft er aber auch im Radio. Das heißt, in 29 Minuten 59 Sekunden werden wir jetzt uns austauschen, Kollege Carsten Penz und ich, Jan Zipfer.
1: Bevor wir einsteigen, müssen wir nochmal über die letzte Folge reden. Wir wussten nicht ganz genau, wie es heißt, du toller Hecht oder du geiler Hecht oder so. Und ich glaube, wir haben nie so viel Feedback bekommen in den 5 Jahren, die wir diesen Podcast machen. Yeah. Vielleicht sind es auch schon 6, du weißt es besser als ich.
0: 7. 2019 im Oktober haben wir angefangen. Ja, das ist 7. Krass.
1: Und das ist ja, dann feiern wir ja Geburtstag jetzt im Prinzip.
0: Gerade eben in dieser Sekunde.
1: Wahnsinn, ja. Nichts vorbereitet. Auf jeden Fall haben wir ganz viel Feedback bekommen. Also es heißt, du toller Hecht.
0: Du toller Hecht.
1: Ja, du toller Hecht. Und das bezieht sich auch so ein bisschen, oder du Hecht im Karpfenteich. Das bezieht sich, weil der Hecht als Raubfisch der einzige Hauptfisch ist. Ja. Hauptfisch ist. Und deswegen sagt man manchmal, wie ein Hecht im Karpfenteich, wenn jemand in einer Disco ganz viele Mädchen klar macht.
0: Weißt du, dass wir damit, wie wir das alles so gemacht haben, ganz vorne mit dran sind, dass wir da absolut am Puls der Zeit mit da dran sind. Ja, weil wenn man uns jetzt unterstellen würde, dass wir das absichtlich gemacht haben, dass wir das absichtlich falsch gesagt hätten.
1: Ja.
0: Was wäre das gewesen?
1: Ragebait.
0: Ein Ragebait.
1: Stimmt, ja. Damit schließt sich der Kreis.
0: Damit schließt sich der Kreis, ja. Schön, dass wir so angefangen haben. Mal gucken, wie wir aufhören. Um was geht's heute in unserem Podcast, lieber Carsten?
1: Tolle Sachen. Alte Menschen, die noch Sport machen und sehr erfolgreich sind aus der Region.
0: Alte Menschen, die noch Sport machen und sehr erfolgreich sind. Okay, ich möchte mit dir über Möglichkeiten sprechen, hier aus der Region wegzukommen.
1: Warum? Warum sollte man das machen?
0: Ja, da gibt's wieder neue Möglichkeiten.
1: Wegzukommen. Ach so, ja, ich weiß. Ich kann mir vorstellen, worauf es hinausläuft. Ja. Bevor wir da hingehen, lass uns kurz über einen Mann sprechen, der 72 Jahre jung ist. Es ist Norbert Welzel. Er kommt aus Krecklingen, das ist im Main-Tauber-Kreis. Und er hat die Fußballschuhe an und nimmt bei der Weltmeisterschaft der Senioren teil für Deutschland.
0: Alleine oder was?
1: Nein, natürlich hat er noch eine Mannschaft. Aber er spielt, er ist 72 Jahre, kommt aus Baden-Württemberg und spielt so gut Fußball, dass er bei der deutschen Ü-70-Auswahl natürlich unser Bundesland dort vertritt. Und du wirst es nicht glauben, diese Fußball-WM findet gerade in Australien statt. Mhm. Also er ist auch wirklich da sehr weit für geflogen. Ja, ich weiß ehrlich gesagt gar nicht so genau, welche Position er spielt. Aber es wird in dem Artikel, den ich gefunden habe über ihn, wird gesagt, dass er auch gerne viele Tore schießen möchte. Ich glaube nicht, dass er Abwehr ist.
0: Das ist ja interessant für einen Fußballer. Finde ich jetzt eine Eigenschaft, die mich überrascht. Das ist jemand, der gerne viele Tore schießt.
1: Daran erkennt man, dass du nie Fußball gespielt hast. Weil ich als Verteidiger, ich habe mir nie nur vorgenommen, Tor zu schießen. Nein, ich wollte immer nur Tore verhindern.
0: Okay.
1: Also muss er schon etwas weiter vorne spielen, wenn das sein Anliegen ist, viele Tore für Deutschland zu schießen. Und was ich aber besonders krass finde ist, also ich meine, gut, er wird wahrscheinlich Rentner sein, der gute Norbert, aber für sein Hobby und für seine Leidenschaft ist er jetzt im letzten Jahr 7000 Kilometer durch Deutschland gefahren.
0: Mit dem Auto?
1: Ja.
0: Oder mit dem Fahrrad?
1: Ja.
0: Was denn jetzt?
1: Naja, weiß ich nicht. Vielleicht ist er auch mal mit dem Fahrrad 7000 Kilometer gefahren. Aber eigentlich mit dem Auto, weil ja nämlich diese Nationalmannschaft, die müssen ja immer gemeinsam trainieren.
0: Ach so.
1: Also die spielen ja mit ihr Ü70 alle in anderen Vereinen, deutschlandweit verteilt. Und dann treffen die sich irgendwie alle paar Mal und bereiten sich auf diese Weltmeisterschaft vor, sich sozusagen einspielen. Und dafür ist er im Vorfeld schon allein, für diese Leidenschaft ist er schon 7000 Kilometer gefahren.
0: Ich muss sagen, etwas an dieser Meldung enttäuscht mich ein wenig.
1: Okay.
0: Und zwar, dass es nur diesen einen Mann aus Baden-Württemberg gibt, der bei dieser Senioren-Fußballmannschaft mit dabei ist. Ich meine, Baden-Württemberg ist tatsächlich, das hatten wir vor kurzem in den Nachrichten, das Bundesland mit der längsten Lebenserwartung. Wir haben hier so gute Möglichkeiten, älter zu werden, wie kaum woanders in Deutschland. In Sachsen-Anhalt ist es, glaube ich, 7 Jahre weniger zum Beispiel. Mhm. Und wir haben hier gute Ernährung, die Möglichkeit, sich gut zu ernähren, sich gesund zu ernähren. Und warum ist nur ein Mann aus Baden-Württemberg in dieser Seniorenmannschaft mit dabei? Was ist da los? Ich meine, PISA-Studie, ja, läuft auch nicht so gut. Wir müssen noch was ändern, dass der Seniorensport in diesem Land wieder ernster genommen wird und wichtiger genommen wird. Dass wir da wieder mehr Leute für die Mannschaft abstellen können.
1: Ja, ja, ich sag mal so, besser einen als keinen.
0: Richtig.
1: Also vielleicht gibt es auch Bundesländer, wo keiner dran teilnimmt, aber das ist doch schon mal schön, dass Norbert da die baden-württembergische Fahne ganz weit hoch hält. Und die Nationalmannschaft der Ü70 ist übrigens sehr ambitioniert. Alles unter Bronze wäre eine Niederlage.
0: Okay.
1: Also Dritter wollen sie werden. Das müssen wir mal im Auge behalten. Ich bin sehr gespannt.
0: Aber gerade wenn man auch so viele Kilometer da fahren muss, 7000 Kilometer pro Jahr, um da an den Trainingseinheiten teilzunehmen, an den Lehrgängen,
1: ja.
0: Wäre es doch schön, wenn da noch mindestens 2-3 weitere mit dabei wären.
1: Ja. Fahrgemeinschaft.
0: Dass sie eine Fahrgemeinschaft machen können, dass sie nicht alleine unterwegs sind. Das ist ja auch wichtig in dem Alter dann. Okay, cool.
1: Aber du musst ja auch gut kicken, weißt du? Also du musst ja auch nicht nur kicken, sondern du musst ja auch ein guter sein.
0: Wie alt muss man denn mindestens sein, um an der Seniorenmannschaft mitmachen zu können?
1: Also es ist die Ü70-Auswahl, jetzt darfst du raten.
0: Ja, okay, das habe ich irgendwie zwar gehört, aber nicht ganz wahrgenommen eben, als du es gesagt hast. Ja, okay, cool. Na, dann dauert es noch eine Weile für dich, bis du da mitmachen kannst.
1: Ach, ich habe meine,
0: als Verteidiger.
1: Ich habe meine Schuhe an den Nagel gehängt. Meine Pötten. Ich habe meine Pötten an den Nagel gehängt.
0: Oh, das haben wir schon lange nicht mehr gehabt. Carsten Penz, wie heißt das? Pensipedia? Da habe ich schon lange nichts mehr eingetragen.
1: Naja, es ist auch bald voll. Also so viele Wörter erfinde ich ja nun auch
0: den
1: nicht.
0: Den Begriff Pötten, den haben wir noch nicht.
1: Aber das bezieht sich exklusiv auf Fußballschuhe, ne? Also es geht nicht um Schuhe im Allgemeinen. Die Pötten sind die Fußballschuhe.
0: Pötten, Fußballschuhe, Wahnsinn. Fußballschuhe. Letzter Eintrag war Rups die Pups.
1: Letztens hat sich eine WhatsApp-Nachricht bekommen, ja. In die Morgensendung rein, und hat sich jemand gemeldet und hat geschrieben, ich mag den Penz echt gerne, aber er könnte ein bisschen weniger, was hat sie gesagt? Lecco Mio sagen.
0: Mhm.
1: Und irgendwas war es noch. Ja, weiß ich gar nicht mehr, habe ich vergessen. Aber es war nicht ganz lieb, weil sie hat so ganz lieb geschrieben, ich sag mal jetzt, dass es eine Frau ist, ich weiß es aber gar nicht genau, so ganz lieb geschrieben, so, ich mag den echt gerne, aber ich könnte ein bisschen weniger das Wort sagen.
0: Ja, das Problem ist, wenn du einmal dich auf so ein Wort eingeschossen hast und das dann bei jemandem hörst, dann hörst du es, dann verpasst du keinen einzigen Moment, wo dieses Wort genannt wird, und es brennt sich natürlich irgendwo ein in dein Gehirn.
1: Das ist wie Pink. Das ist wie Pink bei unserem Musikprogramm.
0: Nein, also Pink ist nicht das Problem. Ich würde eher Leonie sagen. Leonie ist das Problem.
1: Aber wir können ja mal so ein bisschen aus hinter den Kulissen plaudern, weil es gibt ja auch blinde Flecken. Ja. Also wir bekommen als Moderatorin auch Sprachtraining. Das macht meistens die gute Rahel. Mhm. Rahel Bär, könnt ihr auch Gesangsunterricht nehmen, googelt sie mal. Die sitzt hier in der Region, ist eine ganz tolle Sprachtrainerin. Und Grüße gehen raus
0: an
1: Rahel.
0: Das stimmt.
1: Und die arbeitet zum Beispiel an blinden Flecken. Das heißt, das sind Wörter, und jeder hat so ein Wort, was er häufig sagt, aber selber gar nicht mehr hört. Mm. Also das Gehirn hat es schon ausgeblendet. Das ist so ein bisschen wie die Nase, die man nicht mehr sieht.
0: Wenn man sich parfümiert, meinst du? Achso, so meinst du. wenn man sich morgens parfümiert, dann riecht man das auch nicht mehr.
1: Ich meine, die Nase sitzt ja mitten im Gesicht, und eigentlich müssten die Augen sie ja sehen, aber sie wird ja ausgeklammert, ohne dass man es bewusst steuert. Mm. Und genauso ist das mit diesem blinden Fleck und Wörtern, die man immer wieder erwähnt und sagt, genauso.
0: Ja. Aber ich werde den Teufel tun, jetzt meine Wörter, die ich regelmäßig sage, hier kurz zu tun, weil sonst achtet ja in Zukunft jeder drauf. Deswegen, reden wir lieber über den neuen Fahrplan der Deutschen Bundesbahn.
1: Oh ja, bitte. Sag mir, wohin ich reisen kann.
0: Ach, es ist auf der einen Seite faszinierend, es ist auf der einen Seite wirklich toll für Baden-Baden, meine geliebte Heimatstadt, Weltkulturerbe, Kurort, Baden-Baden, wirklich, da geht's richtig ab. Baden-Baden ist der Gewinner des neuen DB-Fahrplans, denn ab dem 13. Dezember gibt es in Zukunft fast doppelt so viele ICE-Halte in Baden-Baden wie vorher. Vorher waren es 27, jetzt werden es bald 40 sein. Das habe ich vorhin gemeint, es gibt viel mehr Möglichkeiten, von hier irgendwie wegzukommen, von hier irgendwo hinzukommen.
1: Vielleicht könnt ihr ja dann mal in Baden-Baden auch diese zugeschissenen Bushäuschen am Bahnhof sauber machen. Das wäre auch cool.
0: Ja, da die Leute, die das putzen, die konnten ja mit dem ICE da nicht hinkommen, weil er nicht gehalten hat.
1: So sieht's aus.
0: Und jetzt kommt er wieder. Da werden die sich sicher dieser Sache annehmen. Und also Baden-Baden ist der absolute Gewinner. 40 ICE-Züge pro Tag. Es geht in alle Richtungen. Es geht in Richtung Hamburg, es geht in Richtung Berlin, es geht in Richtung Süden, es geht in Richtung NRW. Es gibt zig neue Möglichkeiten, von Baden-Baden irgendwo hinzukommen, aber natürlich auch von irgendwo nach Baden-Baden zu kommen. Grund dafür, dass es da so viele Halte gibt, das ist auch toll, ist der Tunnel Rastatt, der eben nach jahrzehntelanger Bauzeit jetzt dann endlich fertiggestellt wird. Wir erinnern uns, 2017 war das gewesen, dass der Tunnel da eingestürzt ist oder Teile davon irgendwie nachgegeben haben und sich die Gleise oben drüber dann gebogen hatten.
1: Man hat den auch dann volllaufen lassen. Man hat doch dann Beton reinlaufen lassen. Ja. Egal, der Bagger stand noch drin, alles war noch drin. Man hat nur die Menschen rausgeholt und das Ding einfach voll gemacht, damit es nicht weiter absackt.
0: Genau, und dann musste
1: das war dramatisch damals.
0: Wochenlang war die Strecke gesperrt. Wochenlang hielten ICEs in Karlsruhe oder eben, wo hielten die dann? Südlich in Baden-Baden und musste man mit dem Bus umsteigen.
1: Und dann hat es noch Jahre gedauert, bis man den Bagger und all das Gerät da wieder rausgeholt hat. Genau. Also das war dann ja auch nochmal so eine Nummer. Man hat das dann erstmal so gelassen und da überlegt, was machen wir denn jetzt mit diesem Ding?
0: Also das hat ewig gedauert. Das Ding ist 4 Kilometer lang, ist einer der 25 längsten Tunnel im Netz der Deutschen Bahn. Du kannst da drin 250 km/h fahren. Gerade eben laufen die letzten Tests.
1: Ich kann da 250 fahren. Nee. Geil, ich freue mich drauf.
0: Ja, wenn du wenn du im Zug sitzt, dann ballert der da mit 250 km/h durch, wenn er das denn kann. Und also das ist ein Meilenstein und Baden-Baden profitiert davon, ist wirklich ganz toll. Ein bisschen habe ich mich gefreut, ich bin aber auf eine Falschmeldung reingefallen, beziehungsweise ich habe nicht richtig gelesen, nicht richtig zugehört, wie ich das öfter mache. Haben wir ja hier in diesem Podcast eben auch schon gemerkt mit der Ü70-Mannschaft. Es gibt von Stuttgart aus einen Nachtzug nach Wien. Und da habe ich gedacht, ach, das wäre doch was für mich und Kollege Carsten Penz.
1: Ja, unser, das haben wir immer noch offen.
0: Unser lang gehegter Traum, mit dem Nachtzug irgendwo hinzufahren.
1: Mit dem Nachtzug und 6 Faxedosen.
0: Genau so ist es. Und
1: Liter.
0: Ja, Faxe ist ja immer Liter, oder?
1: Gibt's gar nicht in kleinen, ne?
0: 0,3er Faxe, weiß
1: ich nicht. Liebe Faxe.
0: Auf jeden Fall gibt's eine Verbindung nach Wien von Stuttgart aus.
1: Sag mir jetzt nicht, das ist eine Falschmeldung.
0: Es ist keine Falschmeldung, aber es ist auch ein Nachtzug, aber es ist einfach nur ein Nacht-ICE.
1: Der fährt nachts, Punkt.
0: Der fährt nachts und du hast
1: keine Pritschen und nichts.
0: Keine Betten drin.
1: Ach, schade, Mann.
0: Um 6 Liter Faxe zu trinken, braucht man auch keinen Schlaf. Das ist daran ja nur hinderlich. Ja. Aber habe ich erst gedacht, ach cool, Nachtzug, aber das ist nur Nacht-ICE, ist nicht das, was wir uns vorgestellt haben.
1: Nee, das ist nicht das, was wir wollen.
0: Karlsruhe bekommt eine neunte Verbindung nach Paris.
1: 9, 8 Verbindungen gibt es schon?
0: Ja, ich habe irgendwo anders, glaube ich, sogar 10 gelesen. Also auf jeden Fall kommen da noch Verbindungen nach Paris dazu. Ein täglicher TGV fährt über Karlsruhe nach Paris oder eben auf dem anderen Weg nach Stuttgart.
1: Das ist toll.
0: Ja, wo wir hier gerade bei diesem Thema sind, können wir noch ganz kurz sagen, dass da auch der Flughafen Baden-Baden, der FKB, Karlsruhe Baden-Baden, demnächst in den Winterflugplan startet. Da sind auch einige neue Verbindungen dabei, hatten wir schon drüber gesprochen. Nach Berlin kann man dann wieder fliegen, beziehungsweise nach Trebin.
1: Bei südlich, Berlin irgendwie, genau.
0: Südlich von Berlin,
1: da ist der Flug,
0: eine Stunde mit Bus fahren.
1: Genau, der Flug ist kürzer als die Busfahrt nach Berlin rein.
0: Aber Ryanair zum Beispiel fliegt wieder nach Marrakesch, nach Tirana, nach Rabat. Und nach Lamezia Terme, das ist in Süditalien, in Kalabrien, bin ich auch schon mal hingeflogen. Ist echt super, super schön, da kann man gut Urlaub machen. Wizz Air fliegt nach Rumänien, nach Brașov und nach Pristina. Und das waren so die großen Neuerungen. Also es gibt wieder zahlreiche Möglichkeiten, von hier irgendwo hinzukommen. Toll. Oder eben von irgendwo hier hinzukommen. Sollen wir jemanden anrufen? Das ist ja manchmal Teil dieses Podcasts.
1: Wenn dann jemand
0: manchmal
1: angeht.
0: Auch nicht. Das kommt immer drauf an. Aber wenn es Teil dieses Podcasts ist, dann ist es meist sehr nett. Carsten hat das Handy vor sich und sucht sich eine Nummer raus und versucht, diese jetzt fehlerfrei zu wählen. Wobei, eigentlich kann man ja hier bei dieser Nummer keinen Fehler machen. Im schlimmsten Fall rufen wir halt jemanden an, der uns sich gerade eine Nachricht geschickt hat. Aber das ist noch nie passiert in 7 Jahren, dass wir uns verwählt haben, ne?
1: Ja.
0: Meistens.
2: Ja, hallo?
1: Ja, hi. Hier ist die neue Welle. Grüß dich.
2: Hi.
1: Du, wir zeichnen gerade unseren Podcast auf. Das machen wir jede Woche einmal. Und dann rufen wir auch immer jemanden an, der uns eine Nachricht geschickt hat und wollen mit dem einfach nur plaudern.
2: Habt ihr schon mal gemacht mit mir.
1: Ach, nice. Dann brauche ich ja gar nicht mehr weiter erklären. Wer bist du denn?
0: Hast du Bock?
2: Ich heiße Alex, aber ich bin gerade auf der Arbeit. Es ist gerade etwas schwierig.
0: Kein Problem, Alex. Dann wünschen wir dir einen schönen Tag. Danke, dass du uns geschrieben hast und bis hoffentlich bald.
2: Ja, hoffe ich auch. Dankeschön.
0: Bis dann.
2: Bis dann. Ciao.
0: Erinnerst du dich noch
1: an das, Alex?
0: Wir hatten vor kurzem jemand, der ist LKW gefahren.
1: Ja.
0: Und der hatte seinen Sohn dabei gehabt. Der hatte irgendwie so
1: Vater-Sohn-Tag.
0: Vater-Sohn-Tag, genau. Und da war der Sohn mit dabei.
1: Oh Gott, ey, das wäre so geil, wenn mein Vater auch LKW gefahren wäre.
0: das hätte ich so abgefeuert, immer noch, ey. Also wenn es mal mit dem Radio nichts mehr ist, dann sehen wir den Carsten Fenz auf jeden Fall in einem großen LKW.
1: Einladung wurde schon ausgesprochen. Gab's schon LKW-Fahrer, die gesagt haben, kannst bei mir mal mitfahren. Also, Tag.
0: Wie Teddybär 114.
1: Ja.
0: Ja. Auf jeden Fall.
1: Und dann müssen ganz viele Kinder müssen dann am Straßenrand stehen und müssen dieses Hupensignal machen, sodass man dann hupen muss. Oh, ich feier's. Und ich habe das mal gemacht übrigens. Da war ich, das ist noch gar nicht so lange her. Da
0: ja, ich, bin ach, ich, dieses Leuchten da bin in den ich Augen über, da bin Carsten ich, Fenz, das müsst ihr euch angucken. Den Podcast gibt's auch auf Video.
1: Da bin ich über die YouTube. Pulverhausbrücke gefahren und unten durch ist ein LKW und ich war gerade oben und habe so gemacht. Und er hat gehupt. Also mega.
0: Oh, die leuchtenden Kinder Augen von Carsten.
1: Ich werde noch LKW-Fahrer, ich sag's euch.
0: Müsst ihr euch angucken auf YouTube oder auf www.dieneuewelle.de. Auf jeden Fall, ich weiß den Namen leider nicht mehr. Jemand, mit dem wir gesprochen hatten, der seinen Sohn dabei hatte, du erinnerst dich, der mit dem LKW unterwegs ist, war auf dem Stadtfest am Wochenende und hat Hallo gesagt.
1: Oh, wie lieb.
0: Sehr nett, hat mich sehr gefreut.
1: Wie lieb. Hat er mit LKW, war er da mit LKW dabei?
0: Er ist Gott sei Dank nicht mit dem LKW auf dem Stadtfest unterwegs gewesen. Das hätte sonst Probleme bereitet. Wobei, da kommt man ja gar nicht mehr hin. Da sind ja überall solche Sperren. Das ist genau sowas nicht passiert.
1: Wie war dann eigentlich Stadtfest? Wollen wir darüber noch reden oder ist es passé?
0: Naja, es ist passé, das ist richtig.
1: Aber ist irgendwas
0: wir können gerne drüber reden.
1: Also ich meine, also Stadtfest ist ja das Fest in Karlsruhe, nur um mal alle ins Boot zu holen. Das wird einmal im Jahr gefeiert und wir, die Neue Welle, dürfen dann immer auf einer großen Bühne einen Bandcontest machen. Also Nachwuchsbands und Coverbands und Bands mit eigenen Songs bewerben sich hier. Daraus wählen wir die Top 3 und die stehen dann auf der Bühne und kämpfen um 3.000 Euro.
0: Ja, genau so ist es.
1: Und du moderierst das. Und du moderierst das jedes Jahr, du machst das, glaube ich, schon seit 10 Jahren?
0: Den Wettbewerb haben wir jetzt zum 10. Mal gemacht. Da sind wir mathematisch so verrückt. Wir machen ihn also seit 9 Jahren. Ich muss auch immer nachzählen. Naja, 2017 haben wir es das erste Mal gemacht.
1: Ach so, ja, weil wir ja
0: 9 Jahre später
1: haben. Ja,
0: aber der Wettbewerb ist eben jetzt schon zum 10. Mal über die Bühne gegangen und seitdem mache ich das. Das ist richtig. War mega geil. Die Stimmung bei diesem Wettbewerb ist hinter der Bühne immer so geil. Mhm. Die Leute, da spielen ja Coverbands und Bands mit eigenen Songs und bei den Coverbands singen sie immer im Hintergrund alle mit, alle feiern das. Geil. Auch, also da gibt es so kaum ein Konkurrenzgefühl. Ich glaube, bei den Bands mit eigenen Songs war es ziemlich eindeutig, wer da ersten, zweiten, dritten Platz macht. Das konnte man recht schnell absehen. Da gab es auch keine Diskussion bei der Jury. Aber bei den Bands mit den Coversongs, die waren alle drei gleich gut. Es war super schwer. Also die Jury, ich möchte da nicht mit denen tauschen, weil egal welche Entscheidung sie fällen, es gibt am Ende natürlich Leute, die das nicht gut finden. Sie haben es gut gemacht. Play haben gewonnen. War eine geile Band auf jeden Fall, aber man hätte es auch.
1: War das die Coverband?
0: Ja, es gab ja 3 Coverbands.
1: Ja, ja, die Play war aber aus der Kategorie Coverbands.
0: Ja, genau.
1: Okay. Ja, Franzi saß ja in der Jury, mit ihr zusammen moderiere ich ja morgens und die hatte ein paar Töne mitgebracht und auch ein paar Soundschnipsel von der Coverband. Die hatten Weekend, Blinding Lights gesungen und das hat sich so geil angehört und ich glaube, das ist ein echt schwerer Song, den zu singen, den irgendwie so hinzukriegen. Und ich hatte das dann ja gehört. Ich war leider nicht da, ich konnte leider nicht dabei sein. Aber das nochmal zu hören, wie gut die war, das war schon beeindruckend.
0: Die waren alle gut. Die waren wirklich alle drei waren die saugut. Und man hätte sie alle drei gewinnen lassen können.
1: Ja, nach dem ist vor dem, ne? Also nächstes Jahr machen wir das bestimmt nochmal.
0: Ich hoffe das, ja.
1: Also wenn die Stadt mitspielt, dann läuft das garantiert. Also ihr könnt schon mal euch einen kleinen Termin für August machen. Da starten wir dann immer so die Bewerbungsphase oder vielleicht auch so ein bisschen früher und dann schickt uns einfach was rein.
0: Genau, oder gründet jetzt noch schnell eine Band.
1: Genau, einzig.
0: Play, die gewonnen haben. Das war ihr erster Auftritt.
1: Nein, hör doch auf.
0: Ja. Also es sind alles schon Mucker, sag ich mal. Es sind Mucker, die seit vielen Jahren in Karlsruhe und um Karlsruhe unterwegs sind. Und man hat sie auch.
1: Du bist ja auch Mucker.
0: Ja, ich bin auch Mucker.
1: Du bist auch ein Mucker, ne? Mucker. Hat sich gejuckt in den Fingern.
0: Ja, natürlich, die ganze Zeit habe ich immer ein Solo mitgeslappt auf meinem Bass, den ich immer dabei habe.
1: Der virtuelle Bass.
0: Ja, habe ich ja ein bisschen mitgemuckt. Das sind alles Musiker, die schon seit vielen Jahren auch hier in der Region, habt ihr bestimmt schon mal gesehen.
1: Warum hast du dich nicht mit deiner Band beworben?
0: Ja, das würde ich schräg finden, ehrlich gesagt.
1: Das wäre schräg, aber warum?
0: Ich moderiere und auch noch gewinne, weil ich würde gewinnen, da bin ich mir ganz sicher.
1: Ja, mach das doch mal. Also, es ist ja immer so, naja, scheiße, stimmt, wir mögen dich ja alle.
0: Naja, nicht deswegen, weil Band, es geile Mucke ist, die wir machen, deswegen.
1: Ja, stimmt. Also es ist schwierig, aber das ist natürlich echt Mist, ne? Weil
0: frag mal, wie es meiner Band geht.
1: Die würden bestimmt mitmachen.
0: Alle Bands der Welt dürfen sich bei der goldenen Gitarre bewerben, nur meine nicht.
1: Ja, sie dürften sich schon bewerben, aber es wäre dann wirklich schwierig, weil natürlich sind die hier aus der Jury kommen, das sind ja meistens Leute aus der Neuen Welle, die wären schon ein bisschen parteiisch.
0: Ich kann ja auch nicht sagen, wie sonst sage ich immer, und jetzt die Band Play. Und dann müsste ich ja sagen, und jetzt ich.
1: Naja, ja, gut, ihr habt ja einen Bandnamen.
0: Also, und meine Band hat auch gesagt, naja, wie wäre es denn, wenn sie sich einen anderen Bassisten suchen?
1: Boah, wie gemein ist ja, das denn? Ne? Nee, das geht ja gar
0: also
1: nicht.
0: Für dieses also, eine Konzert. Wirklich, für dieses eine Konzert.
1: Nee, so nein.
0: Und dann habe ich gesagt, ja, aber was
1: Aber dann könnt ihr halt nicht gewinnen.
0: Was mache ich denn, wenn der dann besser ist als ich? Dann wollen die mich doch nicht mehr zurück.
1: Das, nee, das geht nicht.
0: Finde ich schwierig.
1: Das geht ja nicht.
0: Ja. Und ich kann dir eins sagen, er wird besser sein als ich. ja, hast du noch eine Geschichte?
1: Bin ich schon wieder dran?
0: Du bist schon wieder dran, ja, oder?
1: Was? Hab ich nicht alles erzählt schon?
0: Nee, da fällt
1: ich habe noch was Schönes. Ja, ich hab was wieder. Wir reden ja oft über Schockanrufe und über. Jetzt fehlt mir das Wort.
0: Trickbetrüger,
1: genau. Und warnen davor. Und jetzt gibt es wieder einen Fall, der macht richtig, der schmeckt richtig. Der geht runter wie nackte Mäuse, wie meine Oma früher immer gesagt. Das ist einfach geil.
0: Pansypedia again. Ja. Das geht runter wie nackte Mäuse.
1: Ja.
0: Okay, ja, erzähl mal.
1: Und zwar ist das ein Fall aus Märklingen im Donau-Albkreis. Da wurde ein 69-jähriger Mann angerufen von angeblichen Polizeibeamten. Ja, mit der bekannten Masche, Nachbarschaft sind Einbrecher unterwegs und der Anrufer, also der vermeintliche Polizist, wollte wissen, ob man Bargeld, Schmuck oder Wertgegenstände zu Hause habe. Und der 69-Jährige, der hat ja gesagt, hat aber die Masche natürlich durchschaut.
0: Regelmäßiger 29, 59 Jahre.
1: So nämlich. Den haben wir richtig angespitzt, den 69-Jährigen. Der hat nämlich, also nicht mit dem Commander, würde ich in diesem Fall sagen. Ja, der Commander, so nenne ich ihn jetzt einfach mal, hat also, während er auf so ein bisschen, ich bin hilflos, ja, helfen Sie mir bitte, holen Sie meine Wertgegenstände ab, damit die ja keiner klauen kann, hat der Commander im Hintergrund gleichzeitig die Polizei informiert. Noch während des Gesprächs, ja, ich weiß nicht, wie er es gemacht hat, aber das bleibt ein Geheimnis vom Commander halt. Und die Polizei war natürlich sehr dankbar und hat auch Folgendes gemacht, die haben sofort was rausgeschickt, Streife, SWAT, SEK, GSG 9, Helikopter, das ganze KSK war auch dabei, ja. Das ganze Besteck wurde aufgefahren. Ja. Na, die haben sich dann in die Büsche versteckt, weil nämlich, der hat dann wirklich einen Termin mit ausgemacht, mit diesem vermeintlichen Polizeibeamten. Und dann war es wie im Tatort. Dann war Zugriff. Und dann stürmten alle aus ihren Verstecken und haben diesen Trickbetrüger haben sie gefasst. So muss es sein. Ein 21-Jähriger war das. Ein mutmaßlicher Komplize. Ja, der saß im Fahrzeug und wurde auch noch mit in Gefangenschaft genommen. Also ein richtig schönes, das hat mich richtig freudig gemacht beim Lesen.
0: Ja, das klingt toll. ja, ja. Deswegen berichten wir ja da ständig immer wieder drüber, dass es genau so ausgeht. Und irgendwann haben wir dieses Problem dann nicht mehr.
1: Ja, und wir sagen ja auch immer, das ist ja so dein Concern, du sagst ja immer, ich weiß nicht, wenn wir über Trickbetrug reden, dann bringen wir vielleicht den einen oder anderen auch auf die Idee, das mal auszuprobieren und somit sich was nebenbei zu verdienen. Aber wenn wir über solche Fälle reden, dann ist das natürlich für die Trickbetrüger auch abschreckend. Weißt du, dann sagen die, oh Mann, ich habe jetzt im 2959 Podcast schon dreimal gehört, dass mir da irgendwie dass der Trick umgedreht wurde und Kumpels von uns sind jetzt im Bau. Ich glaube, ich fange doch an, eine Ausbildung zu machen.
0: Ja, da kann ich nichts mehr.
1: Ich hoffe, dass es so ist.
0: Pass auf, Cannstatter Wasen hatte dieses Jahr so wenig Besucher wie schon lange nicht mehr. Ein Rückgang um mehr als 40%.
1: Wie kann das dann sein?
0: Cannstatter Wasen ist so, ich glaube, das zweitgrößte Volksfest in Deutschland oder zumindest in Süddeutschland nach dem Original oder nach dem anderen großen Oktoberfest in München, also das Oktoberfest. Mhm. Und das Oktoberfest hingegen hatte so viele Besucher wie noch nie. Mhm. Und der Cannstatter Wasen hatte nur 2,5 Millionen Gäste. Also
1: was auch deutlich sehr, sehr viel ist.
0: Absolut, ja.
1: Aber 40% ist ja Wahnsinn. Woran kann es gelegen haben?
0: Also es gab parallel eine Veranstaltung, die Landwirtschaftsmesse. Und da sagen jetzt die Veranstalter, ja, da waren so viele Parkplätze belegt, deswegen, daran hat es gelegen.
1: Ach Mann.
0: Aber ich kann mir ehrlich gesagt, ich kann mir nicht vorstellen, eine Landwirtschaftsmesse direkt neben dem Cannstatter Wasen, das ist ja eigentlich ein Grund für mehr Besucher, oder? Also wenn du auf eine Landwirtschaftsmesse gehst, dann gehst du doch danach noch mit deinen Arbeitskollegen oder mit deinen Geschäftspartnern auf den Wasen und trinkst ein Bier. Also das sehe ich jetzt nicht so. Was ich aber sehe, was ich anerkenne, ist, dass kein VfB-Heimspiel war in dieser Zeit dieses Jahr.
1: Ah, das Jahr.
0: Weniger Besucher. Und der.
1: Was passt ins Stadion? Was sind da? Was geht da rein? 60.000?
0: Ja, würde ich auch sagen, ja.
1: Irgendwie so, ne?
0: Und was ich auch
1: sehe... Sind das 60% von 2,5 Millionen? 40 meine ich?
0: Nein.
1: Nee, noch lange nicht.
0: Was ich auch sehe, ist, dass dieser Feiertag, der 3. Oktober, an dem dieses Fest eben auch immer ist, der ist dieses Jahr auf den Samstag gefallen. Also...
1: Ja.

0: Was sie überhaupt nicht ansprechen, ist halt, dass halt immer alle sämtliche Preise steigen. Mhm. Also das Bier ist, glaube ich, nicht viel teurer geworden dieses Jahr auf dem Cannstatter Wasen, aber es ist auf jeden Fall nicht günstiger geworden, das Bier auf dem Cannstatter Wasen. Oder auch alles andere, was man da noch so zu sich nimmt. Und den Faktor habe ich hier von den Veranstaltern gar nicht dabei
1: also ich
0: gehabt.
1: Würde dem zustimmen, wenn es beim Oktoberfest genauso gewesen wäre, aber ich meine, wenn es da irgendwie nach oben geht und bei dem anderen nach unten, also die Münchner haben ja jetzt nicht irgendwie deutlich mehr Geld als wir, würde ich sagen.
0: Absolut, ja.
1: Ja, schwieriges Ding. Also
0: 40%
1: ist 40% ist echt viel, ja, das ist krass viel. Das überrascht mich jetzt gerade wirklich, diese Meldung, die du da in den Podcast getragen hast. Ich meine, auf der anderen Seite, vielleicht wartet man dann nicht so lange aufs Bier. Also wenn du da bist, einer von den 60% oder so, könnte ich mir vorstellen, das ist auch ganz geil.
0: Deswegen bespreche ich solche Themen gerne mit mir. Ich war letztens in Berlin auf so einem Konzert von Paul Kalkbrenner und da war so viel los. Und ich habe so richtig die Laune verloren, weil ich 15 Minuten anstand, um mir so ein Mini-Bier zu holen, das sofort wieder, also das nach 10 Minuten wieder weg ist. War ich wirklich angefressen.
1: Ich weiß, was du meinst. Ich will auch noch eine Geschichte dazu erzählen.
0: Du hast noch wenigen Sekunden?
1: Nee, ja, echt?
0: Ja.
1: Nee, eine Minute steht bei mir noch.
0: Ja, bei mir weniger.
1: Ich war im LKA Longhorn in Studi Stuttgart.
0: Oh ja, da steht man auch immer lange.
1: Da stand ich lange. Ja. Und dann war ich endlich dran und sagte, ich hätte ganz gerne ein Bier für mich und ein Wasser für meinen Sohn. Und dann sagt sie, ja, für 24 Euro, keine Ahnung oder so. Und dann kommt das und dann hole ich mein Handy raus, um mit Karte zu bezahlen. Und dann sagt sie, hier nur Bargeld. Und ich hatte nicht einen Cent Bargeld dabei.
0: Oh Mann.
1: Nicht einen Cent. Und meinte sie, ja, draußen ist eine Tanke. Da habe ich gedacht, hä, wo sind wir denn jetzt gelandet?
0: Du sollst zur Tanke gehen und da Bier kaufen?
1: Nein, ich soll zur Tanke gehen und Bargeld holen. Aber das fand ich krass irgendwie. Ich habe den ganzen Abend nichts trinken können dort. Ich war auf dem Trockenen, im
0: weiß,
1: wahrsten
0: was
1: Sinne.
0: Was du da gesagt hast. Lecco mio.
1: Lecco mio.
0: Ja, das war der neue Welle-Podcast 2959. Ich bedanke mich fürs Einschalten und fürs Zuhören und wir alle würden uns freuen, wenn ihr nächste Woche auch wieder mit dabei seid.
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3: Mit Dominik Kunzmann. Sein nächtlicher Hunger wurde einem betrunkenen Mann in der Südpfalz zum Verhängnis. Streifenpolizisten haben den 28-Jährigen aus Rülsheim vergangene Nacht beobachtet, wie er aus einem Auto getaumelt und zu einem Pizza-Automaten gewankt ist. Den Polizisten kam auch sofort heftiger Alkoholgeruch entgegen. Einen Atemalkoholtest hat der junge Mann verweigert. Allerdings hat er zugegeben, mehrere Weinschorle und ein paar Bier getrunken zu haben. Jetzt wollte er sich eben noch eine Pizza holen. Die Polizisten haben ihn mit auf die Wache genommen. Packt euren Kids bitte genug Pausenbrote ein. In den Karlsruher Schulmensen herrscht so sehr Personalmangel, dass für die Schüler teilweise nicht mehr gekocht werden kann. Vor allem an den Karlsruher Gymnasien könne die Stadt derzeit nicht garantieren, dass alle Schüler ein Mittagessen bekommen. Und das könnte noch bis Jahresende so weitergehen.
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0: Spätestens ab dem Wochenende kommt der Herbst. Dann haben wir nämlich maximal nur noch 13 bis 14 Grad auf dem Thermometer. Viele Wolken und auch viel Regen. Und auch die nächste Woche wird dann deutlich kühler als noch die letzten Tage.
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5: Ich bin David Riemer. Zigaretten und Tabak zum Selbstdrehen werden in Deutschland in den kommenden Jahren deutlich teurer. Der Bundestag hat am späten Abend eine schrittweise Erhöhung der Tabaksteuer beschlossen. Heute muss noch der Bundesrat zustimmen, das gilt aber als sicher.
6: Gut 8 Euro kosten Zigarettenschachteln im Moment. Knapp 12 Euro sollen es durch die Tabaksteuerreform werden. Über 4 Jahre soll die Steuer dafür immer weiter steigen. Das soll Milliarden an Steuereinnahmen bringen, aber auch mehr Menschen vom Rauchen abbringen oder abhalten. Liquids für E-Zigaretten sind genauso betroffen. Hier steigt der Preis jedes Jahr um einige Cent für den Milliliter. Vapes sind gerade bei Jugendlichen ein Problem, weil bunte Geschmacksrichtungen zum Einstieg verführen und die Risiken verschleiern. Aus Berlin, Ronny Tochau.
5: Seit 2 Wochen gilt der aktuelle Tankrabatt. Nach Einschätzung von Wirtschaftswissenschaftlern kommt der aber nicht vollständig bei den Verbrauchern an. Berechnungen von IFO und DIW sehen teils deutliche Lücken. Auch das Bundeskartellamt sieht keine vollständige Weitergabe.
7: Der Tankrabatt müsste den Liter Sprit um knapp 17 Cent günstiger machen. Aber Berechnungen vom Deutschen Institut für Wirtschaftsforschung ergeben, dass nur etwa 2/3 der Steuersenkung weitergereicht wurden, zuletzt um die 9 Cent. Laut IFO-Institut war es etwas mehr. Demnach werden je nach Sorte 13 bis knapp 15 Cent Rabatt weitergegeben. Die Mineralölbranche widerspricht. Die Steuersenkung werde in vollem Umfang weitergegeben. Dort verweist man auf die Weltmarktpreise. Aktuell ist Super E10 gut 3 Cent teurer als am ersten Tag des Tankrabatts. Diesel ist minimal billiger. Ursula Winkler, Nachrichtenredaktion.
5: Deutschland und Frankreich stehen offenbar vor einer Einigung zum Verbrenner aus. Kanzler Merz und Frankreichs Präsident Macron wollen laut Handelsblatt das geplante EU-Verbot stärker lockern als bisher vorgesehen. Demnach sollen Autohersteller auch nach 2035 neue Benzin- und Dieselautos verkaufen dürfen. Im Gegenzug will Deutschland die staatliche Förderung grundsätzlich auf Autos aus der EU beschränken. Zum Fußball. Bayer Leverkusen bleibt auch international auf Erfolgskurs. Die Werkself setzte sich in der Europa League beim polnischen Meister Lech Posen mit 4:0 durch und machte mit dem 2. Sieg im 2. Spiel einen weiteren Schritt in Richtung K.O.-Phase. Die Tore schossen Patrick Schick, der 2 Elfmeter verwandelte, sowie Malik Tillmann und Ibrahim Mazar.
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9: Spätestens ab dem Wochenende kommt der Herbst. Dann haben wir nämlich maximal nur noch 13 bis 14 Grad auf dem Thermometer. Viele Wolken und auch viel Regen. Und auch die nächste Woche wird dann deutlich kühler als noch die letzten Tage.
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1: Mit Dominik Kunzmann. Tütennahrung, Konservenfutter, manchmal auch frittierte Insekten und das Ganze unter ständiger Beobachtung durch Passanten. Der Karlsruher Marktplatz wird zum roten Planeten und ihr könnt die besondere Mars-Mission ab heute beobachten. In einer extra dafür aufgebauten Marskuppel leben jetzt 2 Wochen lang 3 Künstler des ZKM, des Zentrums für Kunst und Medien, im Astronautenanzügen. Sie werden bestimmte Aufgaben erfüllen und erforschen, wie sich Zusammenleben gestalten lässt, wie man mit Ressourcen wie Wasser umgeht oder wie man nachhaltig leben kann. Ihr könnt die ZKM-Crew die kommenden 2 Wochen durch ein etwa 2 Meter großes Gucklochfenster beobachten oder durch eine transparente Tür reinschauen. Habt ihr schon mal vom West-Nil-Virus gehört? Das wurde jetzt bei einer Person im Raum Karlsruhe nachgewiesen. Das West-Nil-Virus wird hauptsächlich von Stechmücken übertragen. Doch keine Sorge, eine Übertragung von Mensch zu Mensch findet im alltäglichen Kontakt nicht statt. Laut Landesgesundheitsamt besteht derzeit kein erhöhtes Risiko für die Allgemeinbevölkerung. Und zum Glück ist das West-Nil-Virus auch nicht so gefährlich. Patienten bekommen Fieber und haben grippeähnliche Symptome. Aber nach ein paar Tagen geht das auch wieder vorbei.
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3: Spätestens ab dem Wochenende kommt der Herbst. Dann haben wir nämlich maximal nur noch 13 bis 14 Grad auf dem Thermometer. Viele Wolken und auch viel Regen. Und auch die nächste Woche wird dann deutlich kühler als noch die letzten Tage.
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